0: Die A5 Karlsruhe Richtung Frankfurt ist zwischen Dossenheim und Ladenburg wegen Bergungsarbeiten nach wie vor gesperrt. Die A7 Hannover Richtung Kassel ist zwischen Seesen und Echte nach einem Unfall gesperrt und die A73 Suhl Richtung Bamberg ist zwischen Dreieck Suhl und Suhl Zentrum nach einem Unfall gesperrt. Allen unterwegs wünschen wir eine gute und sichere Fahrt. Kommen Sie gut an Ihr Ziel.
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0: Ja, und es wird wieder höchste Zeit, einen Gruß an alle Bäcker zu schicken. Schließlich sind sie auch schon wieder viele kräftig am Kneten und Backen. Und irgendwie habe ich schon wieder diese frischen, knusprigen Brötchen vor Augen, die mir dann das Frühstück versüßen. Also weiter gutes Gelingen in die zahlreichen Backstuben. Und ich grüße natürlich auch alle anderen. Und hoffe, dass Sie weiter gut dabei sind hier in der ARD-Hitnacht live aus dem Dresdner Studio. Ich bin Heiko Wasch und wünsche weiter gutes Durchkommen für alle, die gerade noch in ihrer Nachtschicht sind. 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

0: Ich und ich, Annette Humpe und Adel Tawil. 15 Jahre liegt ihr gemeinsames Musikprojekt ja schon auf Eis, und dass sie immer noch so präsent in den Radioprogrammen sind, das zeigt doch vor allem, wie zeitlos auch ihre Produktionen von damals sind. Ja, vielleicht setzen sie sich ja gemeinsam wieder mal ins Studio und setzen ihre gemeinsame Arbeit fort. Gleiche Erinnerung an Marie Fredriksson mit Roxette an der Seite von Per Gessle. Haben sie auch ein großes Stück Musikgeschichte geschrieben. Und das vor allem in den 80er und 90er Jahren. Und zuvor habe ich hier noch Erasure.
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0: Es wird 2.30 Uhr, hier der aktuelle Verkehrsservice in der ARD-Hitnacht. Die A4 Görlitz Richtung Dresden ist zwischen Kodersdorf und Weißenberg wegen einer Nachtbaustelle noch bis ca. 5 Uhr gesperrt. Die A5 Karlsruhe Richtung Frankfurt ist zwischen Dossenheim und Ladenburg wegen Bergungsarbeiten gesperrt. Und die A73 Suhl Richtung Bamberg ist zwischen Dreieck Suhl und Suhl Zentrum nach einem Unfall gesperrt. Allen unterwegs wünschen wir gute Fahrt. Kommen Sie gut an Ihr Ziel.
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Mike and the Mechanics hier in der ARD-Hitnacht. Mike Rutherford, Mitte der 80er Jahre, hat sich der Genesis-Musiker mit diesem Musikprojekt auch einen eigenen Wunsch erfüllt und internationale Erfolge feiern können. Im vergangenen Jahr war er mit seiner Band auf Jubiläumstour. Es sind auch schon 40 Jahre zusammengekommen. Und jetzt bei uns Barry White. Dank seiner tiefen Bassstimme hat er immer auch ein bisschen Erotik in seine Songs gebracht. Schon seine Mutter verstand es ja, sein musikalisches Talent zu fördern. Sie selbst war eine Klavierlehrerin und brachte Barry natürlich auch schon im Kindesalter das Klavierspielen bei. Noch bevor er in den Stimmbruch kam. Und auch der verlief bei ihm ganz besonders, nämlich zweimal kurz hintereinander. Das erste Mal zum Tenor und nach dem zweiten Stimmbruch rutschte seine Stimme dann ins ganze Gegenteil und blieb dann im tiefen Bassbereich. Was ihm in seiner musikalischen Karriere auch sehr zugute kam, vor 50 Jahren veröffentlichte Barry White sein 6. Studioalbum und setzte damit auch seine Erfolgsserie nicht nur in Amerika, sondern auch in Europa fort. Und darauf auch zu finden, dieser Hit, You See the Trouble with Me, hier ist Barry White.

2.41 Uhr. Hier der Verkehrsservice mit einer Gefahrenmeldung. Achtung, ein Falschfahrer auf der A5 Basel-Karlsruhe. Zwischen Erfringen-Kirchen und Dreieck Neuenburg kommt Ihnen ein Falschfahrer entgegen. Fahren Sie bitte äußerst rechts und überholen Sie nicht. Auf der A5 Basel-Karlsruhe zwischen Erfringen-Kirchen und Dreieck Neuenburg ist ein Falschfahrer unterwegs. Vorsicht in beiden Richtungen.

2:46 Uhr. Gute Nachrichten aus der Verkehrsredaktion. Eine Entwarnung auf der A5 Basel-Karlsruhe. Zwischen Effringenkirchen und Dreieck Neuenburg ist kein Falschfahrer mehr unterwegs. Wir wünschen gute Fahrt.

0: Eine Band aus Berlin, Mitte der 90er Jahre schon gegründet, Bellbook and Scandal, hier in der ARD-Hitnacht, Rescue Me. Das war ihr erster Single-Hit von ihrem Debütalbum gleich und sie standen ja auch schon mit Whitney Houston und Roxette auf einer Bühne, als sie damals nämlich nach der Jahrtausendwende in deren Konzerten im Vorprogramm auftraten. Bis zu den Nachrichten hier noch Pat Benatar, Dan und zuvor Matthew Wilder.
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1: Um 3 Uhr mit Wolfgang Berger. In Krankenhäusern oder Praxen immer wieder kommt es zu Behandlungsfehlern. Der medizinische Dienst veröffentlicht heute konkrete Zahlen für 2025. Die Fachleute schätzen, dass in jedem Jahr Kosten für das Gesundheitssystem durch Behandlungsfehler entstehen, in Höhe von etwa 50 Milliarden Euro. Jan Buscher aus der Nachrichtenredaktion berichtet, was Expertinnen und Experten erwarten.
2: Medikamente werden verwechselt, es wird das falsche Bein operiert, OP-Material wird im Körper vergessen oder sogar der falsche Patient behandelt. Rund 3000 solcher und anderer Behandlungsfehler hat der medizinische Dienst 2024 dokumentiert. Fehler, die zu einem Gesundheitsschaden geführt haben. Heute gibt es also die Zahlen für 2025. Die Ärztekammer Niedersachsen sagt, dass nur zum Teil individuelle Fehler verantwortlich seien. Die Ärztekammer beklagt ein so wörtlich stark beanspruchtes Gesundheitssystem. Soll heißen, zu wenig Geld, zu wenig Personal.
1: In mehreren Bundesländern hat es am Abend schwere Unwetter gegeben. Im Norden von Rheinland-Pfalz berichtet die Polizei von Sturmschäden an Gebäuden und umgestürzten Bäumen. Westlich von Koblenz wurden 2 Menschen schwer verletzt. Auch im Süden Thüringens und im bayerischen Unterfranken gab es laut Polizei zahlreiche Einsätze. Vor dem Hintergrund der stockenden Verhandlungen hat US-Präsident Trump dem Iran mit massiven wirtschaftlichen Konsequenzen gedroht. Trump kündigte zugleich an, dass künftig auch alle Staaten und Unternehmen isoliert würden, die den Iran finanziell oder wirtschaftlich unterstützen. Aus Washington Anne Schneider.
3: Dazu zählten etwa Länder, die iranisches Öl kaufen oder bei dessen Transport helfen, Finanzinstitute, die Geschäfte mit dem Iran abwickeln, sowie Reedereien, die zur Umgehung der Sanktionen genutzt werden. Trump forderte die Verbündeten und Handelspartner ausdrücklich auf, diese Isolationspolitik mitzutragen. Welche neuen Maßnahmen nach der Ankündigung folgen sollen, ließ der Präsident allerdings offen. Beobachter sehen darin deshalb zunächst eine Verschärfung der Rhetorik.
1: Prinz Harry kehrt offenbar mit seiner Familie zurück nach Großbritannien. Wie britische Medien übereinstimmend berichten, soll der Umzug bis Ende des Monats abgeschlossen sein. Eine offizielle Bestätigung gibt es bislang nicht. Harry und seine Frau Meghan hatten sich 2020 von ihren royalen Pflichten zurückgezogen. Das waren die Nachrichten. Das Wetter in Deutschland. Gebietsweise trocken, teilweise kräftige Schauer und ein paar Gewitter, Tiefstwerte 19 bis 10 Grad. Am Tage im Süden und Nordwesten Schauer, teils Gewitter, an den Alpen längere Regenfälle, sonst oft trocken, Höchstwerte 20 bis 28 Grad. Am Freitag zeitweise sonnig im Nordwesten und im Süden Schauer und Gewitter, 19 bis 26 Grad. Am Samstag gebietsweise trocken, einzelne Schauer bei 18 bis 26 Grad. Es ist 3.03 Uhr.
4: Und hier der Verkehrsservice in der ARD-Hitnacht. Die A4 Görlitz Richtung Dresden ist zwischen Kodersdorf und Weißenberg wegen einer Nachtbaustelle noch bis ca. 5 Uhr gesperrt. Die A5 Karlsruhe Richtung Frankfurt ist zwischen Dossenheim und Ladenburg wegen Bergungsarbeiten gesperrt. Die A7 Fulda Richtung Würzburg ist zwischen Dreieck Fulda und Bad Brückenau-Volkers wegen eines defekten LKWs gesperrt. Und die A73 Suhl Richtung Bamberg ist zwischen Dreieck Suhl und Suhl Zentrum nach einem Unfall gesperrt. Allen unterwegs eine gute und sichere Fahrt.
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4: Unser Weg in den Donnerstagmorgen hinein, hier aus dem MDR-Studio in Dresden mit Heiko Rasch im Studio. Ich grüße Sie, schönen guten Morgen und die ersten Takte, die verraten doch schon, wir gehen in die 80er Jahre. Einer der besondersten Titel überhaupt, finde ich, denn dieser Song machte die norwegische Band Aha zu Superstars. Aber erst nach dem dritten Anlauf, Take On Me.

Und den Song, den muss ich leider unterbrechen. Den fangen wir aber gleich nochmal von vorn an. Denn ich habe noch eine dringende Meldung aus der Verkehrsredaktion gerade reingekommen. Ein Falschfahrer auf der A4 Köln-Aachen zwischen Kreuz Aachen und Aachen Zentrum kommt Ihnen ein Falschfahrer entgegen. Fahren Sie bitte äußerst rechts und überholen Sie nicht. Auf der A4 Köln-Aachen zwischen Kreuz Aachen und Aachen Zentrum ist ein Falschfahrer unterwegs. Vorsicht in beiden Richtungen.

3.12 Uhr, hier nochmal der Verkehrsservice, immer noch aktuell, der Falschfahrer auf der A4 Köln-Aachen. Zwischen Kreuz Aachen und Aachen Zentrum kommt Ihnen ein Falschfahrer entgegen. Fahren Sie bitte äußerst rechts und überholen Sie nicht. Zwischen Kreuz Aachen und Aachen Zentrum ein Falschfahrer, Vorsicht bitte in beiden Richtungen.

3.16 Uhr und gute Nachrichten habe ich aus der Verkehrsredaktion. Eine Entwarnung von der A4 Köln-Aachen zwischen Kreuz Aachen und Aachen Zentrum. Ist kein Falschfahrer mehr unterwegs. Wir wünschen gute Fahrt.

0: Ferry in der ARD Hitnacht. Schon in den 70er Jahren wurde er bekannt, damals als Sänger von Roxy Music. Aber auch schon in den 70ern trieb er dann seine Solokarriere voran und auch damit wurde er erfolgreich. Und seit den 80er Jahren gibt es ja auch für Herbert Grönemeyer kein Halten. Bis heute sind seine Konzertkarten in Windeseile vergriffen, so auch diese Tour für das kommende Jahr schon. Die beginnt ja am 27. Mai in Kiel und nachdem die Karten für die ersten Arenen ganz schnell ausverkauft waren, wurden weitere Zusatzkonzerte organisiert und so sind jetzt schon 20 Konzerte zusammengekommen, die er im nächsten Jahr mit dieser Tour absolvieren wird. Also ungebremst begeistert er seine Fans in mehreren Generationen. Und ich habe einen Song von seinem 7. Studioalbum, Ö heißt die Platte, auch in allen 3 deutschsprachigen Ländern Nummer 1 der Albumcharts und aus diesem Album dieser Hit, Halt mich, Herbert Grönemeyer.
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0: Kurz nach 4:30, schönen guten Morgen, hier der aktuelle Verkehrsservice in der ARD-Hitnacht. Die A4 Görlitz Richtung Dresden ist zwischen Kodersdorf und Weißenberg wegen einer Nachtbaustelle noch bis ca. 5 Uhr gesperrt. Die A5 Karlsruhe Richtung Frankfurt ist zwischen Dossenheim und Ladenburg wegen Bergungsarbeiten gesperrt. Die A5 Karlsruhe Richtung Basel ist zwischen Müllheim, Neuenburg und Dreieck Neuenburg nach einem Unfall gesperrt. Und die A73 Suhl Richtung Bamberg ist zwischen Dreieck Suhl und Suhl Zentrum nach einem Unfall gesperrt. Allen unterwegs gute Fahrt. Jetzt mit Ray Parker Jr. Bis auf die Kinoleinwand hat er es ja geschafft mit diesem Song Ghostbusters.
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0: The Supremes hier in der ARD-Hitnacht. Schon Ende der 50er Jahre brachten die drei jungen Damen richtig Power auf die Bühne. War damals auch der Karrierestart von Diana Ross. Und gleich bei uns die Backstreet Boys. Zuvor habe ich noch Tears for Fears.
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1: Um 4 Uhr mit Wolfgang Berger. In Krankenhäusern oder Praxen immer wieder kommt es zu Behandlungsfehlern. Der medizinische Dienst veröffentlicht heute konkrete Zahlen für 2025. Die Fachleute schätzen, dass in jedem Jahr Kosten für das Gesundheitssystem durch Behandlungsfehler entstehen, in Höhe von etwa 50 Milliarden Euro. Jan Busche aus der Nachrichtenredaktion berichtet, was Expertinnen und Experten erwarten.
2: Medikamente werden verwechselt, es wird das falsche Bein operiert, OP-Material wird im Körper vergessen oder sogar der falsche Patient behandelt. Rund 3000 solcher und anderer Behandlungsfehler hat der medizinische Dienst 2024 dokumentiert. Fehler, die zu einem Gesundheitsschaden geführt haben. Heute gibt es also die Zahlen für 2025. Die Ärztekammer Niedersachsen sagt, dass nur zum Teil individuelle Fehler verantwortlich seien. Die Ärztekammer beklagt ein so wörtlich stark beanspruchtes Gesundheitssystem. Soll heißen, zu wenig Geld. Zu wenig Personal.
1: In mehreren Bundesländern hat es am Abend schwere Unwetter gegeben. Im Norden von Rheinland-Pfalz berichtet die Polizei von Sturmschäden an Gebäuden und umgestürzten Bäumen. Westlich von Koblenz wurden 2 Menschen schwer verletzt. Auch im Süden Thüringens und im bayerischen Unterfranken laufen laut Polizei zahlreiche Einsätze. Bäume seien auf Straßen und geparkte Autos gefallen. Nach fehlenden Erfolgen bei den Verhandlungen hat US-Präsident Trump dem Iran mit einem beispiellosen Wirtschaftskrieg gedroht. Außerdem müsse jedes Land bei einer Unterstützung des Iran mit wirtschaftlichen Konsequenzen rechnen, verkündete Trump. Es brauche die Hilfe aller Verbündeten der USA, um die vom Iran ausgehende Bedrohung zu stoppen. Prinz Harry und seine Frau Meghan planen nach britischen Medienberichten, mit ihren Kindern aus Kalifornien nach Großbritannien zurückzuziehen. 2020 hatten sie nach einem Zerwürfnis mit der königlichen Familie ihre Aufgaben als arbeitende Mitglieder der Königsfamilie aufgegeben. Aus London Franziska Hoppen.
3: Demnach soll die Familie künftig in einer privaten, nicht zum Königshaus gehörenden Residenz außerhalb Londons leben. Die beiden Kinder des Paares, der 7-jährige Prinz Archie und die 5-jährige Prinzessin Lilibet, sollen demnach bereits für den Schulbeginn im September an einer britischen Schule angemeldet sein. König Charles sei am vergangenen Sonntag über den anstehenden Umzug informiert worden, heißt es. Pläne, dass Prinz Harry oder Meghan ihre Aufgaben als aktive Mitglieder der Königsfamilie wieder aufnehmen, gibt es demnach bislang nicht.
1: Das waren die Nachrichten. Das Wetter in Deutschland. Tagsüber im Süden und Nordwesten Schauer, teils Gewitter, an den Alpen längere Regenfälle, sonst oft trocken, Höchstwerte 20 bis 28 Grad. Am Freitag zeitweise sonnig, im Nordwesten und im Süden Schauer und Gewitter, 19 bis 26 Grad. Am Samstag gebietsweise trocken, einzelne Schauer, 18 bis 26 Grad. Es ist 4.03 Uhr.
4: Und hier der Verkehrsservice in der ARD-Hitnacht. Die A4 Görlitz Richtung Dresden ist zwischen Kodersdorf und Weißenberg wegen einer Nachtbaustelle bis ca. 5 Uhr gesperrt. Die A5 Karlsruhe Richtung Frankfurt ist zwischen Dossenheim und Ladenburg wegen Reinigungsarbeiten gesperrt. Die A5 Karlsruhe Richtung Basel ist zwischen Müllheim-Neuenburg und Dreieck-Neuenburg nach einem Unfall gesperrt und die A73 Suhl Richtung Bamberg ist zwischen Dreieck-Suhl und Suhl-Zentrum ebenfalls nach einem Unfall gesperrt. Allen unterwegs eine gute Fahrt, kommen Sie gut an Ihr Ziel.
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4: Morgenstund hat Goldemund. Ja, ziemlich abgedroschen, dieser Spruch. Und nicht wirklich ein Trost für alle, die schon wieder aus dem Schlaf gerissen wurden. Das Gold bezieht sich auch vielmehr auf die zahlreichen Hits. Live aus dem Dresdner Studio. Ich bin Heiko Rasch. Schönen guten Morgen.

0: Patrick Swayze in der ARD-Hitnacht. Vorgestern wäre er 74 geworden, starb aber auch schon mit 57 im Jahr 2009. Aber unvergessen, vor allem auch in seiner Rolle bei Dirty Dancing. Morgen am 21. August vor 39 Jahren, da war ja die Filmpremiere von Dirty Dancing. Und der Streifen, der übertraf ja auch alle Erwartungen. Der Film kostete den Produzenten 6 Millionen Dollar und eingespielt hat er weltweit rund 218 Millionen Dollar. Ein super Geschäft. Und Patrick Swayze bewies ja damit vor allem auch sein musikalisches Talent. Und die Weltpremiere war also am 21. August 87. Der Kinostart in Deutschland, der war am 8. Oktober 87 und sorgte für lange Schlangen vor den Kinokassen. Und jetzt bei uns Adele.
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0: 4:16 Uhr. Schönen guten Morgen.

0: 4.30 Uhr, schönen guten Morgen. Hier der aktuelle Verkehrsservice in der ARD-Hitnacht. Die A4 Görlitz Richtung Dresden ist zwischen Kodersdorf und Weißenberg wegen einer Nachtbaustelle noch bis ca. 5 Uhr gesperrt. Die A5 Karlsruhe Richtung Frankfurt ist zwischen Dossenheim und Ladenburg wegen Reinigungsarbeiten gesperrt. Die A5 Karlsruhe Richtung Basel ist zwischen Mülheim-Neuenburg und Dreieck-Neuenburg nach einem Unfall gesperrt. Die A33 Brilon Richtung Bielefeld ist zwischen Etteln und Borchen nach einem Unfall noch bis ca. 7 Uhr gesperrt. Die A73 Suhl Richtung Bamberg ist zwischen Dreieck Suhl und Suhl Zentrum nach einem Unfall gesperrt. Und die A100 Stadtring Berlin-Wilmersdorf Richtung Neukölln, der Britzer Tunnel, ist nach einem Unfall gesperrt. Allen unterwegs eine gute und hoffentlich auch entspannte Fahrt.
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Unverkennbar, Chris Rea hier in der ARD-Hitnacht. Ein Rockstar, der sich ja auch selbst nie so gesehen hat. Für ihn stand ja immer die Familie an erster Stelle, die ihn sicher auch während seiner Erkrankung großen Halt gab. Seine Songs machen ihn unvergessen. 4:44 Uhr, schönen guten Morgen. Und hier ist Lip Sync.

0: Lip Sync hier aus dem Dresdner Studio mit der ARD-Hitnacht und mit Heinz-Rudolf Kunze, Bruce Springsteen und Rod Stewart geht es bis zu den 5 Uhr Nachrichten. Danach starten ja die ersten regionalen Frühprogramme. Kommen Sie weiter gut durch den Donnerstag, 4.49 Uhr, 11.05 Uhr. Schönen guten Morgen.
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1: Um 5 Uhr mit Wolfgang Berger. In Krankenhäusern oder Praxen immer wieder kommt es zu Behandlungsfehlern. Der medizinische Dienst veröffentlicht heute konkrete Zahlen für 2025. Die Fachleute schätzen, dass in jedem Jahr Kosten für das Gesundheitssystem durch Behandlungsfehler entstehen, in Höhe von etwa 50 Milliarden Euro. Jan Buscher aus der Nachrichtenredaktion berichtet, was Expertinnen und Experten erwarten.
2: Medikamente werden verwechselt, es wird das falsche Bein operiert, OP-Material wird im Körper vergessen.

0: oder sogar der falsche Patient behandelt. Rund 3000 solcher und anderer Behandlungsfehler hat der medizinische Dienst 2024 dokumentiert. Fehler, die zu einem Gesundheitsschaden geführt haben. Heute gibt es also die Zahlen für 2025. Die Ärztekammer Niedersachsen sagt, dass nur zum Teil individuelle Fehler verantwortlich seien. Die Ärztekammer beklagt ein so wörtlich stark beanspruchtes Gesundheitssystem. Soll heißen, zu wenig Geld, zu wenig Personal.
1: In mehreren Bundesländern hat es am Abend schwere Unwetter gegeben. Im Norden von Rheinland-Pfalz berichtet die Polizei von Sturmschäden an Gebäuden und umgestürzten Bäumen. Westlich von Koblenz wurden zwei Menschen schwer verletzt. Auch im Süden Thüringens und im bayerischen Unterfranken gab es laut Polizei zahlreiche Einsätze. Vor dem Hintergrund der stockenden Verhandlungen hat US-Präsident Trump dem Iran mit massiven wirtschaftlichen Konsequenzen gedroht. Trump kündigte zugleich an, dass künftig auch alle Staaten und Unternehmen isoliert würden, die den Iran finanziell oder wirtschaftlich unterstützen. Aus Washington Anne Schneider.
2: Dazu zählten etwa Länder, die iranisches Öl kaufen oder bei dessen Transport helfen, Finanzinstitute, die Geschäfte mit dem Iran abwickeln, sowie Reedereien, die zur Umgehung der Sanktionen genutzt werden. Trump forderte die Verbündeten und Handelspartner ausdrücklich auf, diese Isolationspolitik mitzutragen. Welche neuen Maßnahmen nach der Ankündigung folgen sollen, ließ der Präsident allerdings offen. Beobachter sehen darin deshalb zunächst eine Verschärfung der Rhetorik.
1: Prinz Harry kehrt offenbar mit seiner Familie zurück nach Großbritannien. Wie britische Medien übereinstimmend berichten, soll der Umzug bis Ende des Monats abgeschlossen sein. Die Familie werde künftig in einer privaten Residenz außerhalb Londons leben. Eine offizielle Bestätigung gibt es bislang nicht. Harry und seine Frau Meghan hatten sich 2020 nach einem Zerwürfnis mit der königlichen Familie von ihren royalen Pflichten zurückgezogen. Das waren die Nachrichten. Das Wetter in Deutschland. Tagsüber im Süden und Nordwesten Schauer, teils Gewitter, an den Alpen längere Regenfälle, sonst oft trocken, Höchstwerte 20 bis 28 Grad. Am Freitag zeitweise sonnig, im Nordwesten und Süden Schauer und Gewitter, 19 bis 26 Grad. Am Samstag gebietsweise trocken, einzelne Schauer, 18 bis 26 Grad. Es ist jetzt 5.03 Uhr.
3: Ein Gruß auf die Autobahn, hier der aktuelle Verkehrsservice in der ARD-Nacht. Die A4 Dresden Richtung Görlitz ist zwischen Ottendorfer Grilla und Ohorn wegen eines Schwertransports noch bis ca. 6 Uhr gesperrt. Die A4 Görlitz Richtung Dresden ist zwischen Kodersdorf und Weißenberg wegen einer Nachtbaustelle weiterhin gesperrt. Die A5 Karlsruhe Richtung Frankfurt ist zwischen Dossenheim und Ladenburg wegen Reinigungsarbeiten gesperrt. Die A5 Karlsruhe Richtung Basel ist zwischen Mülheim-Neuenburg und Dreieck-Neuenburg nach einem Unfall gesperrt. Die A33 Bredon Richtung Bielefeld ist zwischen Etteln und Borchen nach einem Unfall bis ca. noch 7 Uhr gesperrt. Und A100 Stadtring Berlin, Wilmersdorf Richtung Neukölln. Der Britzer Tunnel ist nach einem Unfall gesperrt. Allen unterwegs eine gute und sichere Fahrt. Kommen Sie gut an Ihr Ziel.
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3: Gern wollen wir Sie noch bis um 6 begleiten, hier mit der ARD-Hitnacht. Die letzte Stunde auch für viele in ihrer Nachtschicht. Und vor allem sind ja viele schon wieder in den Tag gestartet. Willkommen hier aus dem MDR-Studio in Dresden. Ich bin Heiko Rasch. Schönen guten Morgen.

0: Die Kleine mit der großen Gitarre. Susi Quattro, gerade gehört hier in der ARD-Hitnacht. Ja, mit ihrem Temperament auf der Bühne ist sie ja ohnehin die Größte. Schon mit 8 Jahren stand sie neben ihrem Vater auf der Bühne, der ja auch eine eigene Band hatte. Und dann nahm die kleine Susi klassischen Klavierunterricht. Das wurde ihr aber ganz schnell viel zu langweilig. Und sie wechselte zur Gitarre und zur Rockmusik. Damit schließlich konnte sie eine Weltkarriere machen, bis heute. Im November und Dezember gibt sie in Australien eine Down Under Tour. Und bis dahin sind auch noch einige Konzerte in Deutschland geplant. Das nächste am 28. August in Kreuzburg in Thüringen. Und auch Johannes Oerding steht ja für ein besonderes Konzerterlebnis, füllt längst auch schon die größten Hallen und Arenen. Ab April 2027 plant er dann auch wieder eine ausgiebige, große Tour. Und gerade ist er auch noch unterwegs. Am Freitag gibt er ein Konzert in Bruchsal und am Samstag in Bassum. Hier ist Johannes Oerding.
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0: 5:12 Uhr. Schönen guten Morgen.

0: Billy Idol, vor 40 Jahren konnte er diesen Hit landen. Ja, und begonnen hat er ja schon vor 50 Jahren in einer Punkband, feierte da schon erste Erfolge und konnte diesen dann auch mit seiner Solokarriere noch eins draufsetzen. Heute mit 70 ist er einiges ruhiger geworden, aber seine Konzerte, die gibt er immer noch.
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0: 5.20 Uhr, schönen guten Morgen. Und jetzt drehen alle Fans von Simply Red das Radio lauter. Für Sie einen guten Start in diesen Donnerstag.

0: Kurz nach 5:30, schönen guten Morgen. Hier der aktuelle Verkehrsservice in der ARD-Hitnacht. Die A4 Dresden Richtung Görlitz ist zwischen Ottendorfer Grilla und Oham wegen eines Schwertransports noch bis ca. 6 Uhr gesperrt. Die A4 Görlitz Richtung Dresden ist zwischen Kodersdorf und Weißenberg wegen einer Nachtbaustelle gesperrt. Die A5 Karlsruhe Richtung Basel ist zwischen Müllheim-Neuenburg und Dreieck-Neuenburg nach einem Unfall gesperrt. Die A33 Brilon Richtung Bielefeld ist zwischen Etzeln und Borchen nach einem Unfall noch bis ca. 7 Uhr gesperrt. Und die A100 Stadtring Berlin Wilmersdorf Richtung Neukölln, der Britzer Tunnel, ist nach einem Unfall nach wie vor gesperrt. Allen unterwegs eine gute und hoffentlich auch entspannte Fahrt.
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0: Anfang der Woche feierte Belinda Carlisle ihren 68. Geburtstag. Vor 40 Jahren brachte sie ja ihr erstes Album in die amerikanischen Charts und schon mit ihrem zweiten schwappte dann ihr Erfolg auch nach Europa. Klarer Spitzenreiter, den sie auf Platte brachte, gerade gehört. Diesen Song Heaven is a Place on Earth in mehreren Ländern Platz 1 der Charts. Und er ist der jüngste männliche Künstler, der es in Großbritannien auf Platz 1 der Singlecharts geschafft hat, Garrett Gates. Vor 24 Jahren war er ja bei der ersten Staffel der britischen Castingshow Pop Idol mit dabei, wurde damals Zweitplatzierter und schon wenig später an der Spitze der Charts gelandet. Da war er noch keine 18 Jahre alt.
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0: 5:40 Uhr.

5.50 Uhr, 10 vor 6, schönen guten Morgen. Und wir gehen auf die Zielgerade dieser ARD-Hitnacht. Danke fürs Dabeisein, danke fürs Mitmachen und möge auch alles gelingen, was Sie sich so vornehmen für diesen Donnerstag. Kommen Sie vor allem entspannt durch den Tag.

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1: Mit Sabine Winkler, hallo und schönen guten Morgen. Es gibt eine Sache im Sommer, auf die ich mich immer wieder freue. Open-Air-Kinos. Zugegeben, in den letzten Jahren ist das immer so ein kleines Glücksspiel gewesen, ob das Wetter mitmacht oder nicht. Aber es gibt ja bekanntlich nur schlechte Kleidung. Besonders toll finde ich das Open-Air-Kino in meiner Heimatstadt Esslingen. Und das hat zwei Gründe. Zum einen werden die Filme im Innenhof einer mittelalterlichen Burg gezeigt. Ich kann dort dann wählen, ob ich den Film vom Picknickdeckenbereich aus oder klassisch auf einem Stuhl anschauen will. Es gibt verschiedene Essens- und Getränkestände sowie Live-Musik bis zum Filmbeginn. Das tolle Ambiente ist das eine, was mir so gefällt. Zum anderen sind da noch die über 150 ehrenamtlichen Helferinnen und Helfer, die bei diesem Sommerkino mit anpacken. Da gibt es welche, die am Eingang stehen, Abendkarten verkaufen und kontrollieren. Andere kümmern sich um die Sauberkeit und die Platzzuweisung, die nächsten um die Getränke, um das Beiprogramm und um den Auf- und Abbau des Ganzen, sowie vieles mehr. Ich selbst habe auch schon mitgeholfen. Was mich am meisten beeindruckt hat, ist jedes Mal, wie selbstverständlich die Helferinnen und Helfer mit anpacken. Sie melden sich teilweise jedes Jahr, weil sie wirklich mithelfen wollen. Nie habe ich jemanden murren gehört. Das mache ich nicht. Im Gegenteil, die Leute packen an, damit die Abende beim Kino auf der Burg allen in schöner Erinnerung bleiben. Und wenn's mal irgendwo doch hakt, dann hilft man sich gegenseitig und stützt sich. Es gibt immer viel gute Laune und interessante Gespräche. Und zur Belohnung darf man natürlich den Film umsonst anschauen. Ich finde das ganz schön beeindruckend, was da fast 2 Wochen lang gewuppt wird, wenn so viele ehrenamtlich für bis zu 3000 Besucher mit anpacken. Das erinnert mich an die vielen Sommerfeste meiner Heimatkirchengemeinde, wo Bernd und Karl die Bierbänke aufgestellt haben, Hans und Jörg beim Zeltaufbau waren, Jutta die Kasse besetzt hat, Gerda am Grill stand und die Würstchen gedreht hat und Herr Müller hat die Fotos vom Fest gemacht. Die Leute hatten gute Laune und saßen beisammen, während die Kinder fröhlich über den Kirchplatz geflitzt sind. Wenn sich nicht jedes Jahr ein paar Leute gemeldet hätten, dann hätte es diese schöne gemeinsame Zeit, bei der man zusammen gefeiert hat, nicht gegeben. Deshalb, fast am Ende dieses Sommers, danke an die vielen Ehrenamtlichen in Kirchengemeinden und Vereinen, bei Sommerfreizeiten, Zeltlagern, Festen und sonst wo. Danke für euer Miteinander. Danke, dass ihr anpackt, damit etwas Schönes für alle entstehen kann. Vergelt's Gott. Sabine Winkler aus Esslingen von der Katholischen Kirche.
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2: Um 6 Uhr mit Andreas Herder. Guten Morgen. Schwere Unwetter ziehen über Teile Deutschlands hinweg. Die Bahnstrecke Crailsheim-Aalen bleibt gesperrt. Das Wetter ab und zu Sonne, stellenweise Schauer oder Gewitter. Windig bei maximal 22 bis 27 Grad. Unwetter haben in Teilen Deutschlands schwere Schäden verursacht. Im hessischen Lahn-Dill-Kreis hat eine Windhose mehrere Dachstühle angehoben. Einige Häuser sind laut Polizei unbewohnbar. Aus der Nachrichtenredaktion Christine Beidt.
3: Abgedeckte Häuser und umgestürzte Bäume gibt es auch im Norden von Rheinland-Pfalz, etwa in Main bei Koblenz. Dort wurden nach Polizeiangaben 2 Frauen von einem Baum getroffen. Eine von ihnen starb. Im Westerwaldkreis ist teilweise der Strom ausgefallen. Dort hatten die Behörden in der Nacht Notunterkünfte geöffnet für Menschen, die ihre Häuser oder Wohnungen zurzeit nicht nutzen können. Auch über den Süden Thüringens und Unterfranken in Bayern sind Unwetter hinweggezogen.
2: US-Präsident Trump hat dem Iran mit einem Wirtschaftskrieg gedroht. Auch jedes Land, das den Iran unterstütze, müsse mit, so wörtlich, gewaltigen wirtschaftlichen Konsequenzen rechnen, erklärte er. Welche Länder genau er damit meint, ließ Trump unklar. Zu den Nachrichten aus Baden-Württemberg. Die Grünen sparen

0: Die Landesregierung von Ministerpräsident Özdemir ist heute 100 Tage im Amt. Bei der Wahl im März waren die Grünen knapp stärkste Kraft geworden. Eine der ersten Maßnahmen war ein Gesetz zur Abschaffung von Bürokratie. Aus unserer Redaktion Landespolitik, Knut Bauer.
1: Demnach sollen bis Ende 2027 alle Berichts-, Dokumentations- und Aufbewahrungspflichten aus dem Landesrecht gestrichen werden. Außer es wird nachgewiesen, dass ein Gesetz weiter benötigt wird. Daneben soll der parteilose Tübinger Oberbürgermeister Boris Palmer als ehrenamtlicher Rat für Staatsmodernisierung Vorschläge zum Bürokratieabbau machen. Große Herausforderungen für Grün-Schwarz mit Ministerpräsident Özdemir und Innenminister Hagel sind die Wirtschaftskrise mit dem Strukturwandel in der Automobilindustrie und die schwierige Finanzlage in den Kommunen.
0: Wegen eines Schienenschadens bleibt die Bahnstrecke Crailsheim-Aalen noch gesperrt. Im Laufe des Morgens soll sie wieder freigegeben werden. Das Bahnunternehmen Averio teilte mit, Grund für die Sperrung sei ein Schienenbruch. Gestern war zunächst von hitzebedingten Schäden die Rede gewesen. Zwischen Aalen und Crailsheim fahren Ersatzbusse. Der Intercity zwischen Stuttgart und Nürnberg wird umgeleitet. Die Deutschland-Tour der Radprofis kommt heute nach Baden-Württemberg. Die erste Etappe führt vom hessischen Bad Orb nach Schwäbisch Hall. Die weiteren Etappen der Deutschland-Tour führen auch durch Rheinland-Pfalz. Die Tour endet dann am Sonntag in Heilbronn. Den Prolog hat gestern der mexikanische Top-Favorit Isaac del Toro für sich entschieden. 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
3: Wir schauen, guten Morgen erstmal. Entschuldigung, so, da sind wir. Wir schauen auf die Straßen. Vorsicht bitte auf der B8 Bad Camberg-Limburg zwischen Niederselters und Oberbrechen. Da läuft ein Hund rum. Die A5 Karlsruhe Richtung Basel ist zwischen Mülheim-Neuenburg und Dreieck-Neuenburg nach einem schweren Unfall in der Nacht noch gesperrt. Es gibt derzeit 2 Kilometer Stau vor der Ausleitung. Wie lange die Sperrung dauert, das wissen wir aktuell noch nicht. Das kann auch die Polizei noch nicht absehen. Im Westerwaldkreis und im Kreis Mayen-Koblenz ist die Landesstraße zwischen Höhrgrenzhausen und Fallendar in beiden Richtungen wegen Aufräumarbeiten nach dem Unwetter von gestern Abend gesperrt. Und im Rheingau-Taunus-Kreis ist die Eberbacher Straße zwischen Kietrich und Hallgarten in beiden Richtungen bis auf Weiteres gesperrt. Die Gefahr, dass dort weitere Bäume umstürzen, ist aktuell zu groß. 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
3: Wir schauen auf die aktuellen Werte. Wir haben 15 Grad und Wolken in Bitburg und am Feldberg im Schwarzwald. 16 Grad und bedeckten Himmel in Herdorf und 24 Grad und bewölkt ist es in Friedrichshafen. Heute in Baden-Württemberg in schwüler Luft, stellenweise Schauer und Gewitter. Zwischendurch ist es mal sonnig. In Rheinland-Pfalz größtenteils trocken, im Laufe des Tages auch immer sonniger bei maximal 20 Grad im Westerwald und bis 27 Grad am Oberrhein. Dazu gibt es in Böen starken Südwestwind.
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3: Guten Morgen. Ja, der frühe Vogel fängt die Tasse, wenn Sie Lust haben. Hier steht eine SWR4-Tasse. Die sucht einen neuen Besitzer, eine neue Besitzerin, wenn Sie uns sagen, welcher Hit so anfängt. Das haben wir doch alle schon mal gehört. Was suchen wir denn? Klingeln Sie hier durch und mit ein bisschen Glück gehört die SWR4-Tasse Ihnen.
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6:12 ist es. Der Donnerstagmorgen in SWR 4. Guten Morgen mit dem Blick auf die Straße. Vorsicht bitte auf der A67 Darmstadt Richtung Mannheim zwischen Lorsch und Viernheimer Dreieck. Eine ungesicherte Unfallstelle. Fahren Sie vorsichtig und kommen Sie gut rein in den Tag.

0: putzen im Rhythmus hier von den Equals Baby Comeback in der SWR 4. Viertel nach sechs ist es und wir suchen noch einen anderen Rhythmus, nämlich den, der zu diesem Anfang hier gehört. Welcher Hit ist denn hier gefragt? Es geht wie immer an der Stelle, wenn wir den passenden Hit suchen, um eine SWR 4-Tasse. Und Adrian Goller aus Stuttgart gibt seinen Tipp ab. Guten Morgen, Adrian. Adrian? Jemand da? Moment. Adrian? Hallo?
1: Ja, hallo. Guten Morgen.
0: Ah, hervorragend, da sind Sie. Sind wir irgendwo in der Leitung stecken geblieben. Guten Morgen, Sie haben einen Tipp für uns. Welcher ist denn das?
1: Elton John mit Nikita.
0: Mhm, einmal kurz hören. Die Romantik der 80er. Hervorragend. Natürlich, total richtig. Elton Johns Nikita verschafft Ihnen eine SWR 4-Tasse.
1: Ja, wunderbar.
0: Sehr schön. Dann schicken wir die nach Stuttgart. Adrian, was bringt der Donnerstag für Sie?
1: Ja, erstmal noch ein bisschen arbeiten. Mhm. Und dann je nach Wetter mal gucken, was man noch unternehmen kann.
0: Unternehmen ist gut. Urlaub klinge besser. Waren Sie schon im Urlaub oder kommt da noch was?
1: Ich war schon im Urlaub eine Woche und jetzt im September geht es nochmal eine Woche nach Usedom.
0: An die Ostsee. Oh, wie schön.
1: Ja.
0: Ach, hervorragend.
1: Genau.
0: Dann lassen Sie sich ein bisschen Wind um die Nase wehen da oben. Grüßen Sie den Norden von uns und nehmen Sie vielleicht die SWR 4-Tasse mit in die Ferienwohnung oder Hotel oder was wird's?
1: Ja, wenn sie denn rechtzeitig da ist, dann in die Ferienwohnung.
0: Ja, hervorragend. Doch, doch, die schicken wir schnell los und dann aber nicht vergessen da in der Ferienwohnung. Ne? Die brauchen wir wieder zurück hier im Süden.
1: Ja, die kommen zurück in den Süden, selbstverständlich.
0: Gut, also der Café im Urlaub ist gesichert. Herrlich, hervorragend. Und dieser 80er-Hit ist natürlich auch safe hier, wie man so schön sagt. Um 6.16 Uhr in SWR 4. Das ist Elton John mit Nikita für ihren Start in diesen schönen Tag.

6.25 Uhr ist es in SWR 4. Einen schönen Donnerstag. So, wir starten jetzt gemeinsam. Erst der rechte Fuß aus dem Bett, dann der linke Fuß. Einmal gähnen, einmal strecken, so Äuglein reiben und dann los. Ab in den Donnerstag mit dem nächsten 70er-Classic hier. Guten Morgen in SWR 4.

müssen wir kurz rein. 6.26 Uhr. Es ist ein Falschfahrer unterwegs. Vorsicht, ein Falschfahrer auf der A81 Singen-Stuttgart. Zwischen Rottenburg und Herrenberg kommt Ihnen ein Falschfahrer entgegen. Fahren Sie äußerst rechts, überholen Sie nicht. Auf der A81 Singen-Stuttgart zwischen Rottenburg und Herrenberg ein Falschfahrer. Vorsicht bitte in beiden Richtungen. Wir melden, wenn die Gefahr vorüber ist.

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4: Es ist 6.30 Uhr.
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6: Mit Luisa Bleich, guten Morgen. Die Tagespflege im Kreis Göppingen wird gefördert. Das 50. Stuttgarter Weindorf geht los. Und das Wetter, Wolken, etwas Sonne und einzelne Schauer und Gewitter. Höchstwerte 25 bis 27 Grad. Laut dem baden-württembergischen Sozialministerium sind rund 400.000 Menschen im Land pflegebedürftig. In den allermeisten Fällen werden die Menschen zu Hause versorgt, oft von Angehörigen. Weil das eine große Belastung darstelle, investiert das Land rund 2,5 Millionen Euro in Tagespflegeeinrichtungen, auch im Kreis Göppingen. Wo genau, weiß Maxim Flößer.
7: Die Fünftälerpflege in Geislingen an der Steige im Kreis Göppingen erhält 400.000 Euro, um Angehörige zu entlasten. Insgesamt werden mit dem Geld 20 neue Plätze für die Tagespflege geschaffen, so das Ministerium. Wie der Landkreis Göppingen mitteilt, stehen bei der Tagespflege soziale Teilhabe, Aktivierung und Beschäftigung der Gäste im Mittelpunkt. Darüber hinaus schaffe die Tagespflege die Möglichkeit für Angehörige, weiterhin ihrem Beruf oder anderen Verpflichtungen nachzukommen. Mit der Förderung sei ein weiterer Baustein gesetzt, um eine wohnortsnahe und verlässliche Versorgung pflegebedürftiger Menschen zu garantieren.
6: In Stuttgart ist es gestern Abend an der Löwentorbrücke zu einem tödlichen Unfall mit einer Stadtbahn der Linie U15 gekommen. Das teilt die Polizei mit. Eine 63-jährige Frau habe die Gleise überquert und sei dabei von der Bahn erfasst worden. Die Frau starb an ihren Verletzungen. Wie es zu dem schweren Unfall kam, wird jetzt ermittelt. Heute Abend eröffnet Stuttgarts Oberbürgermeister Nopper das Stuttgarter Weindorf. 17 Tage lang bis zum 5. September können Besucherinnen und Besucher in den Lauben regionale Weine trinken. Holger Neumann, was wird es noch geben?
8: Na, neben sehr vielen verschiedenen Weinen gibt's auch ein buntes Programm. Am Freitag spielt Sänger Tom Tveas ein Open-Air-Konzert im Innenhof des Alten Schlosses. Am Sonntag tritt dort der Stuttgarter Rapper Morpheus auf, sodass auch Fans aus der Hip-Hop-Szene auf ihre Kosten kommen. Sonntags stehen dann die Familien im Mittelpunkt. Es gibt Kinderschminken und Bastelstationen. Das alles findet rund um den Marktplatz und den Schillerplatz statt. In diesem Jahr feiert das Stuttgarter Weindorf sein 50-jähriges Jubiläum. Deswegen gibt's unter anderem ein Jubiläumsmagazin mit Hintergrundinfos, ein limitiertes Jubiläumsglas, das von Stuttgarter Künstlern gestaltet wurde, und eine eigene Briefmarke.
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6: Heute Morgen ist es wechselnd bis stark bewölkt und recht mild. Gerade hat es 19 Grad in Backnang, 17 Grad in Welzheim und 16 Grad in Geislingen. Heute bleibt es auch bewölkt, immer wieder kommt aber auch die Sonne raus. Teilweise sind auch Regen und Gewitter möglich. Die Luft ist schwül bei Höchstwerten zwischen 25 Grad auf den Fildern und 27 Grad im Neckartal.
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9: Achtung, ein Falschfahrer. Die Meldung besteht noch auf der A81 Singen-Stuttgart. Zwischen Rottenburg und Herrenberg kommt Ihnen ein Falschfahrer entgegen. Fahren Sie äußerst rechts, überholen Sie bitte nicht auf der A81 Singen-Stuttgart zwischen Rottenburg und Herrenberg. Ein Falschfahrer. So, jetzt schauen wir noch auf die A5 Basel Richtung Karlsruhe. In der Ausfahrt Freiburg-Mitte steht ein defekter Laster. Vorsicht A8 Stuttgart Richtung München in der Ausfahrt Merklingen, eine ungesicherte Unfallstelle. Vorsicht B27 in Stuttgart-Degerloch an der Kreuzung Jahn-Epple-Straße. Da ist in beiden Richtungen die Ampel ausgefallen. Bitte vorsichtig an die Kreuzung ranfahren. Dann schauen wir auf die A5 Karlsruhe Richtung Basel. Die ist zwischen Mülheim-Neuenburg und dem Dreieck Neuenburg nach einem schweren Unfall aus der Nacht immer noch gesperrt. Es gibt 3 Kilometer Stau vor der Ausleitung. Und wie lange das dauert, ist noch nicht absehbar. Die A67 Darmstadt Richtung Mannheim ist zwischen Lorsch und Viernheimer Dreieck nach einem Unfall gesperrt. Die Umleitungsempfehlungen laufen über die U44 und die U46. Im Westerwaldkreis und im Kreis Mayen-Koblenz ist die Landesstraße zwischen Höhr-Grenzhausen und Fallendar in beiden Richtungen wegen Aufräumarbeiten nach dem Unwetter von gestern Abend gesperrt. Im Rheingau-Taunus-Kreis ist die Eberbacher Straße zwischen Kiedrich und Hallgarten in beide Richtungen auch bis auf Weiteres gesperrt, weil die Gefahr zu groß ist, dass da weitere Bäume umstürzen. Und es kommt gerade noch rein, Vorsicht bitte, auf der A3 Köln Richtung Frankfurt in der Einfahrt Dietz. Da liegt eine Metallplatte auf dem Beschleunigungsstreifen. 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
9: Guten Morgen. Ja, und während der Großteil des Südwestens gestern einen ganz normalen Abend gehabt hat, hat das nördliche Rheinland-Pfalz, Sie hören das an den Verkehrsmeldungen, mit schweren Unwettern gekämpft. Wie der Sturm sogar Hauswände einreißen konnte, das erklärt uns SWR4-Wetterexperte Stefan Bender gleich nach 3 Hits. Los geht's mit einem 70er-Classic von Styx.
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Schönen guten Morgen in SWR 4. Da kommt gerade, doch Mensch, das machen wir doch direkt, die gute Nachricht rein. Denn es gibt eine Entwarnung von der A81 Singen Stuttgart. Es ist kein Falschfahrer mehr unterwegs zwischen Rottenburg und Herrenberg. Also puh, die gute Nachricht auf dem Weg in diesen Donnerstag um 6.42 Uhr in SWR 4.

0: Viertel vor sieben ist es in SWR 4. Einen schönen guten Morgen für Sie. Ja, und wenn Sie gestern Abend so ganz entspannt am Abendbrotstisch schon auf dem Sofa gesessen haben, dann denken Sie, huch, bei mir war nichts. Aber im Westerwald, da war so einiges. Es gab einen heftigen Sturm gestern Abend im Westerwald und der ist so heftig gewesen, dass er teilweise ganze Hauswände zerstört hat. Bilder aus der Region rund um Höhr-Grenzhausen finden Sie auch auf swr.de. Wie entsteht denn ein Sturm, der nicht nur Dachziegel löst, sondern ganze Wände zerstört? Fragen wir unseren SWR 4 Wetterexperten Stefan Bender.
1: Ganz einfach, es hat sich gestern so zwischen 19.30 Uhr und 20.45 Uhr eine sogenannte Superzelle gebildet an der Kaltfront. Das ist eine Ansammlung von ziemlich vielen heftigen Gewittern. Und bei Gewittern weiß man ja, da schüttet es kräftig und da wird mit diesem Regen wird kalte Luft nach unten gerissen, regelrecht. Also nicht nur so geplubbert, sondern gerissen. Das sind tonnenweise kalte Luft, die nach unten stürzt und die schiebt sich in die warme Luft am Boden rein und die wiederum, jetzt wird es kompliziert, diese kalte Luft drückt die warme Luft, die auch feucht ist, nach oben und dann bildet sich so eine rotierende Böenwalze, die gestern eben über den Westerwald gezogen ist mit Orkanböen über 100 Kilometer pro Stunde.
0: Warte mal, eine rotierende Böenwalze, ist das ein Tornado oder was ist das?
1: Nee, also wahrscheinlich, es ist eine langgezogene Walze, also die ein paar hundert Meter, manchmal sogar Kilometer lang ist und an dieser Walze rotiert eben die Luft, weil die kalte Luft sich in die warme reinschiebt und dann dreht das und gibt so einen Dreheffekt und ein Tornado ist eine Sache, die andersrum dreht, also senkrecht dreht.
0: Okay, also damit es da keine Missverständnisse gibt. So, wie ist die Lage heute? Hat sich das beruhigt oder womit müssen die Menschen im Westerwald heute rechnen?
1: In ruhiges Wetter, Gott sei Dank. Die Schauergewitter sind abgezogen. Es gibt heute eine Mischung aus Sonne und Wolken. Schauer und Gewitter gibt es im Südwesten noch, aber heute zur Abwechslung mal mehr im Süden, im Breisgau, Oberschwaben und Allgäu. Der große Rest gibt am Vormittag zwei, drei kleine Regengüsse, ansonsten aber ruhiges Wetter.
0: So, die Lage für morgen auch ruhig oder kommt da nochmal irgendwas angerauscht?
1: Ja, Schauer und Gewitter kriegen wir nicht weg. Morgen auch, vereinzelt auch kräftig, aber dann wird es kühler. Zum Wochenende nur noch 25 Grad am Samstag und dann ist die Luft raus bei den Gewittern.
0: Puh, also dann schnaufen wir einmal durch und hören zum Durchschnaufen und auch zum entspannten Aufstehen jetzt. Ein 70er Classic von den Dire Straits in SWR 4. Es wird gleich 6:48 Uhr. Frohes Aufstehen mit SWR 4.

Die Pointer Sisters hüpfen mit uns in diesen Donnerstag. Jump, ihr Hit aus den 80ern in SWR 4 um 5 vor 7. Und jetzt holen wir einen 60er-Oldie von Elvis raus.

0: Open-Air-Kinos. Zugegeben, in den letzten Jahren ist das immer so ein kleines Glücksspiel gewesen, ob das Wetter mitmacht oder nicht. Aber es gibt ja bekanntlich nur schlechte Kleidung. Besonders toll finde ich das Open-Air-Kino in meiner Heimatstadt Esslingen. Und das hat zwei Gründe. Zum einen werden die Filme im Innenhof einer mittelalterlichen Burg gezeigt. Ich kann dort dann wählen, ob ich den Film vom Picknickdeckenbereich aus oder klassisch auf einem Stuhl anschauen will. Es gibt verschiedene Essens- und Getränkestände sowie Live-Musik bis zum Filmbeginn. Das tolle Ambiente ist das eine, was mir so gefällt. Zum anderen sind da noch die über 150 ehrenamtlichen Helferinnen und Helfer, die bei diesem Sommerkino mit anpacken. Da gibt es welche, die am Eingang stehen, Abendkarten verkaufen und kontrollieren. Andere kümmern sich um die Sauberkeit und die Platzzuweisung, die nächsten um die Getränke, um das Beiprogramm und um den Auf- und Abbau des Ganzen, sowie vieles mehr. Ich selbst habe auch schon mitgeholfen. Was mich am meisten beeindruckt hat, ist jedes Mal, wie selbstverständlich die Helferinnen und Helfer mit anpacken. Sie melden sich teilweise jedes Jahr, weil sie wirklich mithelfen wollen. Nie habe ich jemanden murren gehört. Das mache ich nicht. Im Gegenteil, die Leute packen an, damit die Abende beim Kino auf der Burg allen in schöner Erinnerung bleiben. Und wenn's mal irgendwo doch hakt, dann hilft man sich gegenseitig und stützt sich. Es gibt immer viel gute Laune und interessante Gespräche. Und zur Belohnung darf man natürlich den Film umsonst anschauen. Ich finde das ganz schön beeindruckend, was da fast 2 Wochen lang gewuppt wird, wenn so viele ehrenamtlich für bis zu 3000 Besucher mit anpacken. Das erinnert mich an die vielen Sommerfeste meiner Heimatkirchengemeinde, wo Bernd und Karl die Bierbänke aufgestellt haben, Hans und Jörg beim Zeltaufbau waren, Jutta die Kasse besetzt hat, Gerda am Grill stand und die Würstchen gedreht hat und Herr Müller hat die Fotos vom Fest gemacht. Die Leute hatten gute Laune und saßen beisammen, während die Kinder fröhlich über den Kirchplatz geflitzt sind. Wenn sich nicht jedes Jahr ein paar Leute gemeldet hätten, dann hätte es diese schöne gemeinsame Zeit, bei der man zusammen gefeiert hat, nicht gegeben. Deshalb, fast am Ende dieses Sommers, danke an die vielen Ehrenamtlichen in Kirchengemeinden und Vereinen, bei Sommerfreizeiten, Zeltlagern, Festen und sonst wo. Danke für euer Miteinander. Danke, dass ihr anpackt, damit etwas Schönes für alle entstehen kann. Vergelt's Gott. Sabine Winkler aus Esslingen von der Katholischen Kirche.
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2: Um 7 Uhr mit Andreas Herder. Guten Morgen. Die Gaspreise könnten wegen niedriger Speicherfüllstände steigen. Ausflugsziele in Baden-Württemberg verzeichnen wegen der Hitze weniger Besucher. Das Wetter: ab und zu Sonne, stellenweise Schauer oder Gewitter, windig bei maximal 22 bis 27 Grad. Die Verbraucherzentralen warnen vor steigenden Gaspreisen. Grund sind die geringen Füllstände in den Gasspeichern wegen des Iran-Kriegs. Einzelheiten von Jenny Bayen aus der SWR-Wirtschaftsredaktion.
3: Die niedrigen Speicherstände würden die bereits angespannte Lage am Energiemarkt weiter verschärfen. So warnt die Vorständin der Verbraucherzentralen Ramona Popp in der Rheinischen Post. Denn die deutschen Gasspeicher sind in den vergangenen Monaten nur wenig aufgefüllt worden. Grund sind die hohen Preise für Gas am Weltmarkt durch den Iran-Krieg. Die Verbraucherzentralen raten deshalb den Gaskunden, ihre Verträge genau zu prüfen. Gibt es über den Winter hinaus eine Preisbindung, dann schütze das erstmal vor steigenden Preisen. Trotzdem lohne es sich, Preise zu vergleichen und gegebenenfalls schon jetzt zu einem günstigeren Anbieter zu wechseln.
2: US-Präsident Trump hat dem Iran mit einem Wirtschaftskrieg gedroht. Auch jedes Land, das den Iran unterstütze, müsse mit, so wörtlich, gewaltigen wirtschaftlichen Konsequenzen rechnen. Welche Länder genau er damit meint, sagte Trump nicht. Unwetter haben in vielen Teilen Deutschlands schwere Schäden verursacht. Im hessischen Lahn-Dill-Kreis vermutet die Polizei eine Windhose. Ein Sprecher sagte, teilweise seien komplette Dachstühle angehoben worden. Im Norden von Rheinland-Pfalz wurden 2 Spaziergängerinnen von einem Baum getroffen. Eine von ihnen kam ums Leben. Örtlich gab es zudem Stromausfälle. Auch über den Süden Thüringens und Unterfranken in Bayern sind Unwetter hinweggezogen. Zu den Nachrichten aus Baden-Württemberg. Das Landeskultusministerium will die Medienkompetenz der Schülerinnen und Schüler weiter stärken, und zwar schon ab der 1. Klasse. An den weiterführenden Schulen soll

0: soll sie im Fach Informatik und Medienbildung vertieft werden. In anderen Fächern, wie in Gemeinschaftskunde, soll es zum Beispiel um Social Media gehen. Das Ministerium will außerdem die private Handynutzung an allen Schulen verbieten. Die Hitze der vergangenen Wochen hat Folgen für Ausflugsziele im Land. Bei Temperaturen bis zu 38 Grad sind die Besucherzahlen im Juni eingebrochen, etwa im Odenwälder Freilandmuseum oder in der Rhein-Neckar-Region. Friederike Kreutsch berichtet.
1: Auch der Heidelberger Zoo hat deutlich gemerkt, dass es den Leuten schlichtweg zu heiß war für Ausflüge. Hier sanken die Besucherzahlen im Juni um 15%. Ähnliches Bild im beliebten Wildpark in Schwarzach. Das Gottersdorfer Freilandmuseum hat es besonders hart getroffen. Der traditionelle Kindertag und das Grünkernfest fielen genau in die heißesten Tage und waren dementsprechend viel schlechter besucht als sonst.
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3: Vorsicht bitte auf der A1 Trier Richtung Saarbrücken. Zwischen Nonnweiler-Braunshausen und Nonnweiler-Primstal ist eine ungesicherte Unfallstelle auf der rechten Spur. Vorsicht A8 Karlsruhe Richtung Stuttgart. Zwischen Pforzheim Nord und Pforzheim Ost ein defekter Laster auf der rechten Spur und Vorsicht, da liegen Reifenteile. Vorsicht auch auf der A81 Heilbronn Richtung Stuttgart zwischen Ludwigsburg Nord und Ludwigsburg Süd eine ungesicherte Unfallstelle. Und im Kreis Esslingen und im Kreis Reutlingen auf der Landesstraße zwischen Neufen und Hülben. Vorsicht, Gefahr für und durch Schafe auf der Straße. Die A5 Karlsruhe Richtung Basel ist zwischen Mülheim Neuenburg und Dreieck Neuenburg nach einem schweren Unfall aus der Nacht noch gesperrt. Es gibt 4 Kilometer Stau vor der Ausleitung. Wie lange das dauert, ist noch nicht absehbar. Die A67 Darmstadt Richtung Mannheim ist zwischen Lorsch und Firnheimer Dreieck nach einem Unfall gesperrt. Die Umleitungsempfehlungen laufen über die U44 und die U46. Aktuell haben wir vor der Ausleitung 1 Kilometer Stau. A671 Mainz Richtung Wiesbaden zwischen Mainspitz-Dreieck und Hochheim-Süd 1 Kilometer Stau. A8 München Richtung Stuttgart zwischen Stuttgart-Pliningen und Degerloch 4 Kilometer stockend in der Baustelle. B51 Bitburg Richtung Saarbrücken zwischen dem Rastplatz B51 Nevel und der Bitburger Straße in Trier. Behinderungen vor der Ausfahrt Trier-Weiler, da liegen 2 Rollwagen auf der Fahrbahn. Und da kommt aktuell noch rein die A14 Bregenz-Lindau. Da ist der Pfändertunnel kurz gesperrt wegen Rauchentwicklung nach einem Motorschaden. Da wird gerade mal durchgelüftet. Und am Zubringer Bregenz stadteinwärts vor dem Citytunnel, da blockiert ein Liegenbleiber die linke Spur. 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
3: In Manderscheid ist es leicht bewölkt bei 14 Grad, in Remagen auch leicht bewölkt bei 15 Grad, in Schorndorf haben wir 18 Grad und leichte Bewölkung und in Offenburg ist es bedeckt bei 20 Grad. SWR4 Wetterexperte Stefan Bender weiß noch mehr.
4: Guten Morgen. Die nächsten Tage bringen bei uns teils windiges und gemischtes Tiefdruckwetter. Heute Morgen ziehen vereinzelt Schauerwolken durch und tagsüber geht es meist trocken weiter. In Remseck oder auch in Esslingen und Plattenhardt scheint später sogar etwas die Sonne. Das alles gibt es bei 24 bis 27 Grad. Morgen am Freitag wird es ein bisschen kühler und das Wetter wird turbulenter. Vor allem am Nachmittag und abends entwickeln sich immer häufiger Schauer und Gewitter.
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3: Guten Morgen. Heute in 2 Wochen bügeln Sie doch schon die Bluse fürs Wochenende. Ach kommen Sie, da bin ich mir doch sicher. Denn das erste Septemberwochenende, das wird besonders. Unser SWR4-Festival in Wörth am Rhein kommt auf uns zu. Wie Sie mit dabei sind und vielleicht sogar als VIP hinter den Kulissen, das hören Sie gleich nach 3 Hits. Bonnie Tyler legt hier los mit einem 70er-Classic.
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0: Viertel nach sieben ist es in der SWR 4, der Donnerstagmorgen. 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

0: Es ist 7.30 Uhr.
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2: Mit Luisa Bleich, guten Morgen. In Stuttgart ist eine Frau bei einem Unfall mit der Stadtbahn gestorben. Die Tagespflege im Kreis Göppingen wird gefördert. Und das Wetter: Wolken, etwas Sonne und einzelne Schauer und Gewitter. Höchstwerte 25 bis 27 Grad. In Stuttgart ist es gestern Abend an der Löwentorbrücke zu einem tödlichen Unfall mit einer Stadtbahn der Linie U15 gekommen. Das teilt die Polizei mit. Eine 63-jährige Frau habe die Gleise überquert und sei dabei von der Bahn erfasst worden. Die Frau starb an ihren Verletzungen. Polizei und Staatsanwaltschaft gehen von einem Unfall aus. Hinweise darauf, dass der Stadtbahnfahrer den Unfall verursacht hat, gibt es laut einer Polizeisprecherin nicht. Ein Sachverständiger soll jetzt den genauen Unfallhergang ermitteln. Laut dem baden-württembergischen Sozialministerium sind rund 400.000 Menschen im Land pflegebedürftig. In den allermeisten Fällen werden die Menschen zu Hause versorgt, oft von Angehörigen. Weil das eine große Belastung darstelle, investiert das Land rund 2,5 Millionen Euro in Tagespflegeeinrichtungen. Auch im Kreis Göppingen. Wo genau, weiß Maxim Flößer.
3: Die 5-Täler-Pflege in Geislingen an der Steige im Kreis Göppingen erhält 400.000 Euro, um Angehörige zu entlasten. Insgesamt werden mit dem Geld 20 neue Plätze für die Tagespflege geschaffen, so das Ministerium. Wie der Landkreis Göppingen mitteilt, stehen bei der Tagespflege soziale Teilhabe, Aktivierung und Beschäftigung der Gäste im Mittelpunkt. Darüber hinaus schaffe die Tagespflege die Möglichkeit für Angehörige, weiterhin ihrem Beruf oder anderen Verpflichtungen nachzukommen. Mit der Förderung sei ein weiterer Baustein gesetzt, um eine wohnortsnahe und verlässliche Versorgung pflegebedürftiger Menschen zu garantieren.
2: Stürmer Jovan Milosevic verlässt den VfB Stuttgart. Künftig läuft er für den portugiesischen Erstligisten SC Braga auf. Lena Bergmann aus der SWR Sportredaktion berichtet.
4: Als Ablösesumme für Milosevic stehen rund 8 Millionen Euro im Raum. Der 21-Jährige hat beim VfB Stuttgart nur geringe Aussichten auf Einsatzzeit. Zu groß ist die Konkurrenz in der Offensive des schwäbischen Fußball-Bundesligisten. Seit seinem Wechsel zum VfB im Sommer 2023 hat der Serbe für die Stuttgarter gerade mal 6 Pflichtspiele bestritten. Gleich 3-mal wurde er verliehen, in der vergangenen Saison an den Bundesliga-Rivalen SV Werder Bremen. Am Mittwoch soll Jovan Milosevic den Medizincheck in Portugal erfolgreich absolviert haben.
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2: Bevor es später wieder schwül wird, lohnt es sich gerade noch mal, die Wohnung quer zu lüften. Die Temperaturen sind jetzt noch recht angenehm bei 16 Grad in Filderstadt, 19 Grad in Waiblingen und 20 Grad in Bietigheim-Bissingen. Heute bleibt es bewölkt, immer wieder kommt aber auch die Sonne raus. Teilweise sind aber auch Regen und Gewitter möglich.
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0: Vorsicht bitte auf der A5 Karlsruhe Richtung Frankfurt in der Einfahrt Bensheim, eine ungesicherte Unfallstelle. Die A5 Karlsruhe Richtung Basel ist zwischen Mülheim-Neuenburg und Dreieck-Neuenburg nach einem schweren Unfall von heute Nacht immer noch gesperrt. Es gibt gerade 5 Kilometer Stau vor der Ausleitung. Die letzte freie Ausfahrt ist Hartheim-Heitersheim. Wie lange das dauert, ist noch nicht absehbar. A60 Mainz Richtung Rüsselsheim zwischen Ginsheim-Gustavsburg und Bischofsheim, 2 Kilometer Stau. A643 Mainz Richtung Wiesbaden zwischen Dreieck Mainz und Schiersteiner Kreuz, 5 Kilometer stockender Verkehr. A65 Landau Richtung Ludwigshafen zwischen Neustadt-Weinstraße Süd und Neustadt-Weinstraße Nord, Brückenarbeiten und 2 Kilometer Stau. Die A67 Darmstadt Richtung Mannheim ist zwischen Lorsch und Firnheimer Dreieck nach einem Unfall gesperrt. Die Umleitungsempfehlungen laufen über die U44 und die U46. Vor der Ausleitung gibt es gerade 1 Kilometer Stau. A8 München Richtung Stuttgart zwischen Esslingen und Degerloch, 7 Kilometer stockender Verkehr in der Baustelle. A8 Karlsruhe Richtung Stuttgart zwischen Pforzheim West und Pforzheim Ost, ein defekter Laster, 4 Kilometer Stau, 20 Minuten plus. A81 Heilbronn Richtung Stuttgart zwischen Pleidelsheim und Ludwigsburg Süd, eine Unfallaufnahme, 4 Kilometer Stau und auch 20 Minuten plus. Und da kommt noch rein, Vorsicht bitte, auf der A60 Rüsselsheim Richtung Mainz zwischen Weißenauer Brücke und Mainz-Laubenheim. Da liegen Metallteile auf der rechten und der mittleren Spur. 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
0: Guten Morgen. In Rieschweiler-Mühlbach in der Südwestpfalz, da treiben Bankräuber ihr Unwesen. Das, was sie mitnehmen, bringen sie allerdings verschönert wieder zurück. Und die Spur führt zum örtlichen Heimatverein. Was es mit diesen ganz besonderen Bankräubern auf sich hat, das klären wir gleich nach drei Hits. Wir starten in den Donnerstag mit einem 70er-Classic von Albert Hammond.
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0: SWR 4 ist hier an Ihrem Donnerstagmorgen. 7:45 ist es. Kommen Sie, wir treten mal unseren Dienst an. Unseren Dienst als Kommissare. Wir lösen einen Fall. Denn in Rieschweiler-Mühlbach in der Südwestpfalz, da passieren ganz seltsame Dinge. Es sind Bankräuber unterwegs. Findige Spürnasen haben die Fährte verfolgt und die Spur führt zum örtlichen Heimatverein. Und zwar führt sie zu Angela Jung. Die kümmert sich nämlich mit vielen fleißigen Helfern um die Sitzbänke im Ort. Und was machen die Bankräuber da genau mit diesen Bänken, Angela?
1: Ja, also unsere männlichen Bankräuber, die machen die Bänke hübsch, also streichen oder wenn was zu reparieren ist, damit sich niemand verletzt, wenn er auf unseren Bänken sitzt.
0: Wo ist denn der Unterschied zwischen den männlichen und den weiblichen? Machen dann die weiblichen was anderes als die männlichen Bankräuber?
1: Ja, wir arbeiten zu oder wir haben andere Aufgaben, also die Dekoration um die Bänke rum, wenn Blümchen gepflanzt werden oder Hecken, dann sind die Frauen zuständig und die Männer machen die schwereren Arbeiten.
0: Aha, und wer nennt Sie jetzt offiziell Bankräuber?
1: Das hat sich so ergeben im Verein, dass die Bank geraubt wird und aber dann später in neuem Zustand wieder zurückgebracht wird.
0: Also Räuber mit positivem Image jetzt bei Ihnen.
1: Genau.
0: Und dann ist Ihnen was aufgefallen wegen der ganzen Zigarettenstummel, die um solche Bänke drumherum liegen. So, und was haben Sie da jetzt dagegen gemacht?
1: Wir haben dann alte Gurkengläser hübsch gemacht und die werden dann, der Deckel des Glases wird mit einem Loch bestückt. In das Glas kommt Sand und dann wird es zugeschraubt und dann kann man das an den Bänken mit Kabelbinder festmachen.
0: Und wie lange dauert das? Also wie lange ist die Bank dann verschwunden, bis sie hübscher wiederkommt?
1: Die Männer sind fleißig. Die treffen sich jeden Donnerstag und sagen wir mal 14 Tage spätestens ist die Bank dann aufgehübscht.
0: Also Sie sind da die fleißigen Engel in Rieschweiler-Mühlbach.
1: Ja, genau. Damit halt die Plätze auch ansprechend aussehen. Und Fahrradfahrer, die hier in der Gegend Urlaub machen, können ja dann auch schön ein Picknick machen und den Platz genießen. Es sind über 100 Bänke, also da ist immer mal was zu tun.
0: Ah, okay, na gut. Das ist ja umso besser. Da wird Ihnen nicht langweilig.
1: Nee, das wird es auf keinen Fall. Irgendwas ist immer.
0: Ja, das stimmt. Irgendwas ist immer. Da ist es doch gut, dass es Ehrenamtliche gibt, die sich drum kümmern. So wie die Bankräuber in Rieschweiler-Mühlbach. SWR 4 ist hier. Schönen guten Morgen für Sie.

0: gleich 5:05 in SWR 4. Vorsicht bitte. Auf der B31 Freiburg-Donau-Eschingen zwischen Hirschsprung und Löffeltal, da liegt ein Metallteil. Passen Sie auf, in beiden Richtungen.
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6: Um 8 Uhr mit Andreas Herder. Guten Morgen. Verbraucher müssen sich auf steigende Gaspreise einstellen. Die Landesregierung zieht Bilanz nach 100 Tagen im Amt. Das Wetter, ab und zu Sonne, stellenweise Schauer oder Gewitter und windig bei maximal 22 bis 27 Grad. Die Verbraucherzentralen warnen vor steigenden Gaspreisen. Grund sind die geringen Füllstände in den Gasspeichern wegen des Iran-Kriegs. Einzelheiten von Jenny Bayen aus der SWR-Wirtschaftsredaktion.
7: Die niedrigen Speicherstände würden die bereits angespannte Lage am Energiemarkt weiter verschärfen. So warnt die Vorständin der Verbraucherzentralen Ramona Popp in der Rheinischen Post. Denn die deutschen Gasspeicher sind in den vergangenen Monaten nur wenig aufgefüllt worden. Grund sind die hohen Preise für Gas am Weltmarkt durch den Iran-Krieg. Die Verbraucherzentralen raten deshalb den Gaskunden, ihre Verträge genau zu prüfen. Gibt es über den Winter hinaus eine Preisbindung, dann schütze das erstmal vor steigenden Preisen. Trotzdem lohne es sich, Preise zu vergleichen und gegebenenfalls schon jetzt zu einem günstigeren Anbieter zu wechseln.
6: Unwetter haben in vielen Teilen Deutschlands schwere Schäden verursacht. Im hessischen Lahn-Dill-Kreis vermutet die Polizei eine Windhose. Ein Sprecher sagte, teilweise seien komplette Dachstühle angehoben worden. Einige Häuser sind unbewohnbar. Im Norden von Rheinland-Pfalz wurden zwei Spaziergängerinnen von einem Baum getroffen. Eine von ihnen kam ums Leben. Auch über den Süden Thüringens und Unterfranken in Bayern sind Unwetter hinweggezogen. Zu den Nachrichten aus Baden-Württemberg. Die grün-schwarze Landesregierung von Ministerpräsident Özdemir ist heute 100 Tage im Amt. Bei der Wahl im März waren die Grünen knapp stärkste Kraft geworden. Eine der ersten Maßnahmen der neuen Regierung war ein Gesetz zum Abbau von Bürokratie. Aus unserer Redaktion Landespolitik, Knut Bauer.
8: Demnach sollen bis Ende 2027 alle Berichts-, Dokumentations- und Aufbewahrungspflichten aus dem Landesrecht gestrichen werden. Außer es wird nachgewiesen, dass ein Gesetz weiter benötigt wird. Daneben soll der parteilose Tübinger Oberbürgermeister Boris Palmer als ehrenamtlicher Rat für Staatsmodernisierung Vorschläge zum Bürokratieabbau machen. Große Herausforderungen für Grün-Schwarz mit Ministerpräsident Özdemir und Innenminister Hagel sind die Wirtschaftskrise mit dem Strukturwandel in der Automobilindustrie und die schwierige Finanzlage in den Kommunen.
6: Am Heidelberger Amtsgericht muss sich ab heute ein Zahnarzt verantworten. Dabei geht es um massive Hygienemängel in seiner Praxis. Laut Anklage waren medizinische Gegenstände nicht steril verpackt. Einwegprodukte wurden demnach

0: mehrfach verwendet. Außerdem seien die Praxisräume verschmutzt gewesen. 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
2: Vorsicht bitte auf der B49 Gießen Richtung Limburg zwischen Heckholzhausen Ost und Heckholzhausen West. Da liegt eine Plastikwanne. Vorsicht auf der B31 Freiburg-Donau-Eschingen zwischen Hirschsprung und Löffeltal liegt ein Metallteil auf der Fahrbahn. Dann schauen wir auf die A5 Karlsruhe Richtung Basel. Zwischen Mülheim-Neuenburg und Dreieck-Neuenburg ist sie nach einem schweren Unfall aus der Nacht noch immer gesperrt. Wir haben gerade 6 Kilometer Stau vor der Ausleitung. Die letzte freie Ausfahrt ist Hartheim-Heitersheim. Wie lange das dauert, ist noch nicht absehbar. A60 Bingen Richtung Mainz zwischen Dreieck-Nahetal und Bingen-Ost. Da hat es einen Unfall gegeben. 2 Kilometer Stau. A65 Landau Richtung Ludwigshafen zwischen Neustadt-Weinstraße Süd und Neustadt-Weinstraße Nord. Brückenarbeiten und 2 Kilometer Stau. Die A67 Darmstadt Richtung Mannheim ist zwischen Lorsch und Firnheimer Dreieck nach einem Unfall gesperrt. Die Umleitungen laufen über die U44 und die U46 und vor der Ausleitung gibt es aktuell 3 Kilometer Stau. Der Stau innerhalb der Sperrung wird an der Unfallstelle vorbeigeführt. A8 München Richtung Stuttgart zwischen Wendlingen und Degerloch wird gebaut. Es gibt 10 Kilometer stockenden Verkehr und dauert ungefähr 20 Minuten länger dort. A8 Karlsruhe Richtung Stuttgart zwischen Pforzheim West und Pforzheim Ost ein defekter Laster. 5 Kilometer Stau, 25 Minuten plus. Und A81 Heilbronn Richtung Stuttgart zwischen Pleidelsheim und Ludwigsburg Süd eine Unfallaufnahme. Deswegen 5 Kilometer Stau und eine knappe halbe Stunde plus. 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
2: Wir schauen auf die aktuellen Werte. In Alzey ist es leicht bewölkt bei 16 Grad, in Wertheim bedeckt bei 18, in Stuttgart bewölkt bei 19 Grad und in Kandel regnet es bei 20 Grad. SWR 4 Wetterexperte Stefan Bender weiß noch mehr.
3: Guten Morgen. Die nächsten Tage bringen bei uns teils windiges und gemischtes Tiefdruckwetter. Heute Morgen ziehen vereinzelt Schauerwolken durch und tagsüber geht es meist trocken weiter. In Remseck oder auch in Esslingen und Plattenhardt scheint später sogar etwas die Sonne. Das alles gibt es bei 24 bis 27 Grad. Morgen am Freitag wird es ein bisschen kühler und das Wetter wird turbulenter. Vor allem am Nachmittag und abends entwickeln sich immer häufiger Schauer und Gewitter.
1: Chrissy Weiß.
2: Guten Morgen. Während die meisten von uns gestern einen ruhigen Abend hatten, hat es rund um Höhrgrenzhausen ein riesen Unwetter gegeben. Da war der Sturm teilweise so stark, dass er nicht nur Hausdächer beschädigt hat, sondern auch Hauswände weggerissen hat. Was da tatsächlich passiert ist und wie Anwohner das erlebt haben, das hören Sie hier gleich nach 3 Hits.
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SWR 4 ist hier an ihrem Donnerstagmorgen und heute startet die Deutschland-Tour. Das größte Radrennen in Deutschland macht auch in Baden-Württemberg und Rheinland-Pfalz Halt. Die erste Etappe führt die Radprofis von Bad Orb nach Schwäbisch Hall. Und wir radeln jetzt einfach mit und drehen das Radio auf bei diesem tollen 70er-Classic von CCR.

0: SWR 4 ist hier an ihrem Donnerstagmorgen. Es ist der Morgen danach, also jedenfalls für die Menschen im Westerwald. Da hat gestern Abend ein heftiges Unwetter getobt. SWR 4-Reporterin Katrin Freisberg, die wohnt in Hörgrenzhausen und beschreibt ihren Abend so.
1: Ja, also gegen 20 nach 7 rum gab es plötzlich einen Sturm. Also das war wirklich heftig. Sowas habe ich eigentlich noch nicht erlebt. Und dann kam der Regen, also richtiger Starkregen, teilweise auch mit Hagel. Ich saß mit meinen Kindern, meinem Mann im Wohnzimmer und wir dachten erstmal, oh, geht jetzt die Welt unter.
0: Die Menschen sind von dem Unwetter dort total überrascht worden.
2: Also ich hätte damit gar nicht gerechnet, dass es so stark ist. Wir waren einkaufen und jetzt kommen wir zurück. Und jetzt finden wir hier das Chaos wieder.
3: Wenn man es aus dem Fernsehen kennt, wie ein Tornado durch die Wohnung oder durchs Haus, durch den Garten gepäst ist.
4: Oh, da hat sich ein neues Auto gekauft. Da liegt ein Baum drauf. Ist alles verwüstet. Die Gartenstühle sind durch die Gegend geflogen. Das war ein Geräusch. Ich kann das gar nicht beschreiben, als diese Böe kam. Gepfiffen und geknallt und... Also bei uns sind noch mindestens 5, 6 Bäume da hinten kaputt.
0: Inzwischen hat sich das Wetter beruhigt und jetzt wird aufgeräumt im Westerwald. Und es wird auch der Schrecken erstmal verdaut. Hier gibt's jetzt ein 70er Classic von Dr. Hook in SWR 4. Guten Morgen. Starten Sie gut in diesen Donnerstag um 8:16 Uhr.

Romantisch und mit ein bisschen Herzschmerz geht's in den Tag mit Roxette im schönsten Musikmix. Kaffee in die Hand und rein in den Donnerstag in SWR 4.

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4: Es ist 8.30 Uhr.
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6: Mit Luisa Bleich, guten Morgen. In Stuttgart ist eine Frau bei einem Unfall mit der Stadtbahn gestorben. Das 50. Stuttgarter Weindorf geht los. Und das Wetter, Wolken, etwas Sonne und einzelne Schauer und Gewitter, Höchstwerte 25 bis 27 Grad. In Stuttgart ist es gestern Abend an der Löwentorbrücke zu einem tödlichen Unfall mit einer Stadtbahn der Linie U15 gekommen. Das teilt die Polizei mit. Eine 63-jährige Frau habe die Gleise überquert und sei dabei von der Bahn erfasst worden. Die Frau starb an ihren Verletzungen. Polizei und Staatsanwaltschaft gehen von einem Unfall aus. Hinweise darauf, dass der Stadtbahnfahrer den Unfall verursacht hat, gibt es laut einer Polizeisprecherin nicht. Ein Sachverständiger soll den genauen Unfallhergang jetzt ermitteln. Stürmer Jovan Milosevic verlässt den VfB Stuttgart. Künftig läuft er für den portugiesischen Erstligisten SC Braga auf. Lena Bergmann aus der SWR Sportredaktion berichtet.
7: Als Ablösesumme für Milosevic stehen rund 8 Millionen Euro im Raum. Der 21-Jährige hat beim VfB Stuttgart nur geringe Aussichten auf Einsatzzeit. Zu groß ist die Konkurrenz in der Offensive des schwäbischen Fußball-Bundesligisten. Seit seinem Wechsel zum VfB im Sommer 2023 hat der Serbe für die Stuttgarter gerade mal 6 Pflichtspiele bestritten. Gleich 3-mal wurde er verliehen, in der vergangenen Saison an den Bundesliga-Rivalen SV Werder Bremen. Am Mittwoch soll Jovan Milosevic den Medizincheck in Portugal erfolgreich absolviert haben.
6: Heute Abend eröffnet Stuttgarts Oberbürgermeister Nopper das Stuttgarter Weindorf. 17 Tage lang bis zum 5. September können Besucherinnen und Besucher in den Lauben regionale Weine trinken. Holger Neumann, was wird es noch geben?
8: Ja, neben sehr vielen verschiedenen Weinen gibt es auch ein buntes Programm. Am Freitag spielt Sänger Tom Tveas ein Open-Air-Konzert im Innenhof des Alten Schlosses. Am Sonntag tritt dort der Stuttgarter Rapper Morpheus auf, sodass auch Fans aus der Hip-Hop-Szene auf ihre Kosten kommen. Sonntags stehen dann die Familien im Mittelpunkt. Es gibt Kinderschminken und Bastelstationen. Das alles findet rund um den Marktplatz und den Schillerplatz statt. In diesem Jahr feiert das Stuttgarter Weindorf sein 50-jähriges Jubiläum. Deswegen gibt's unter anderem ein Jubiläumsmagazin mit Hintergrundinfos, ein limitiertes Jubiläumsglas, das von Stuttgarter Künstlern gestaltet wurde, und eine eigene Briefmarke.
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6: Das ist heute Morgen wechselnd bis stark bewölkt und recht mild bei aktuell 19 Grad in Leonberg, 20 Grad in Ditzingen und 18 Grad in Herrenberg. Heute bleibt es bewölkt, immer wieder kommt aber auch die Sonne raus. Teilweise sind auch Regen und Gewitter möglich. Die Luft ist schwül bei Höchstwerten zwischen 25 Grad auf den Fildern und 27 Grad im Neckartal.
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9: Wir starten auf der A5 Frankfurt Richtung Karlsruhe zwischen Zwingenberg und Heppenheim. Da haben wir 5 Kilometer streckenweise stockenden Verkehr. Das dauert ungefähr eine Viertelstunde länger dort. Die A5 Karlsruhe Richtung Basel ist zwischen Mülheim-Neuenburg und Dreieck-Neuenburg nach einem schweren Unfall von heute Nacht noch gesperrt. Es gibt gerade 6 Kilometer Stau vor der Ausleitung. Die letzte freie Ausfahrt ist Hartheim-Heitersheim. Und wie lange diese Sperrung noch anhält, das ist aktuell noch nicht absehbar. Bar. A6 Mannheim Richtung Heilbronn zwischen Mannheim-Sandhofen und Firnheimer Dreieck. Ein Unfall mit 2 Lastern, 4 Kilometer stockender Verkehr. A60 Bingen Richtung Mainz zwischen Dreieck Nahetal und Bingen Ost. 4 Kilometer Stau nach einem Unfall. 20 Minuten plus. A60 Mainz Richtung Rüsselsheim zwischen Mainz-Laubenheim und Bischofsheim. 4 Kilometer Stau. Die A67 Darmstadt Richtung Mannheim ist zwischen Lorsch und Firnheimer Dreieck nach einem Unfall aktuell gesperrt. Da laufen Bergungsarbeiten. Die Umleitung U44 und U46. Vor der Ausleitung gibt es 3 Kilometer Stau. A8 München Richtung Stuttgart zwischen Wendlingen und Stuttgart-Degerloch. Streckenweise stockender Verkehr, eine Viertelstunde plus. A8 Karlsruhe Richtung Stuttgart zwischen Pforzheim-West und Pforzheim-Ost. Ein defekter Laster, 5 Kilometer Stau, 25 Minuten plus. A81 Heilbronn Richtung Stuttgart zwischen Pleidelsheim und Ludwigsburg-Nord. 3 Kilometer Stau nach einem Unfall, 35 Minuten plus. Und zu guter Letzt A81 Heilbronn Richtung Stuttgart zwischen Ludwigsburg-Nord und Ludwigsburg-Süd nach einem Unfall. 2 Kilometer Stau, eine Viertelstunde plus. 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
9: Guten Morgen. Haben Sie mal wieder Lust auf einen guten Film? Seit gestern läuft das 22. Festival des deutschen Films in Ludwigshafen. Mehr als 2000 Besucher haben zur Eröffnung die Komödie Plötzlich Schwiegervater mit Uwe Ochsenknecht gesehen. Und der findet es in Ludwigshafen richtig gut.
10: Ich war letztes Jahr das erste Mal da und es ist wirklich toll organisiert. Wahnsinnig nette, freundliche Leute, die das hier machen. Tolle Fans aus meiner Heimatstadt Mannheim, die meisten. Ne? Und ja, es ist toll. Es kommen immer mehr internationale Filmleute hierher und tolle Filme. Und das zweite erfolgreichste Filmfestival in Deutschland nach Berlin. Ne?
9: Bis zum 6. September läuft das Filmfestival. Tickets bekommen Sie im Internet oder in der Rheingalerie Ludwigshafen. So, bei uns gibt's jetzt einen 80er-Hit auf die Ohren. Aber und The Winner Takes It All.
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SWR 4 ist hier der Donnerstagmorgen, 8:15 mit einem 80er-Hit von Kim Carnes im schönsten Musikmix. Und jetzt gibt's, lassen Sie mich schauen, ein 60er-Oldie von den Beach Boys auf die Ohren.

0: 8.47 Uhr ist es in SWR 4, der Donnerstagmorgen. Und gestern Abend, wenn Sie nicht unmittelbar betroffen gewesen sind, haben Sie vielleicht davon gehört, hat es im Westerwald ein richtig heftiges Unwetter gegeben. Wetterexperte Stefan Bender, wie geht's denn heute weiter?
1: Ganz wichtig, vor allem in dieser Region, im Kannenbecker Land, also rund um Hörgrenzhausen, da ist heute Ruhe. Da bleibt sogar ganz trocken. Also da sind ja gestern ganze Hauswände durch den Sturm rausgerissen worden und Dächer abgedeckt worden. Also da heute einfach ein Gemisch aus Sonne und Wolken. Es ist noch ein bisschen windig, aber keine Sturmböen sind dabei. Schauer gibt's heute auch noch, vor allem im Moment in der Kurpfalz, im Kraichgau und auch so Richtung Main-Tauber-Region, aber auch die ziehen erstmal weg. Und dann gibt's noch eine Region, die gewittergefährdet ist, und zwar ganz im Süden. Der Breisgau, also südlich der Donau, Oberschwaben, Allgäu, da gibt's heute im Laufe des Nachmittags und heute Abend auch mitunter auch mal kräftige Gewitter.
0: Gut, und dann, wenn die hoffentlich glimpflich dann vonstatten gegangen sind, geht's morgen wie weiter?
1: Erstmal auch wieder ganz gemischt, Sonne, Wolken, trocken. Und am Nachmittag und abends, ja, da kommen wieder Gewitter rein. Die treffen auch wieder vor allem den Süden. Da besteht Unwettergefahr. Morgen also spät nachmittags und abends wieder aufpassen. Aber dann kühlt sich die Luft ab. Dann haben wir auch keine 27, 28 Grad mehr wie heute, sondern am Wochenende nur noch 25.
0: Und wenn sich das dann ein bisschen abkühlt, ist eben auch diese Gewittergefahr nicht
1: genau,
0: mehr so groß.
1: Genau, ne? Da ist die Luft raus und die Energie ist weg und dann geht's mal ein bisschen ruhiger weiter.
0: So, dann freuen wir uns auf ein ruhiges Wochenende, das dann da kommt, nach einem womöglich noch ein bisschen wilderen Freitag, aber den schaffen wir gemeinsam auch noch. Jetzt schaffen wir erstmal den Donnerstagmorgen um 8.48 Uhr mit einem 70er-Classic von Billy Ocean hier in SWR 4. Guten Morgen!

0: SWR 4 ist hier, 8.54 Uhr. Wir schauen auf die Straßen. Vorsicht bitte auf der A7 Ulm Richtung Würzburg zwischen Wörnitz und Rothenburg. Ob der Tauber, da liegt ein Brett. Fahren Sie vorsichtig.
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6: Um 9 Uhr mit Andreas Herder. Guten Morgen. Der Solarenergieausbau kommt voran. Im Rhein-Neckar-Kreis gibt es so viele Azubis in der Pflege wie noch nie. Das Wetter wolkig mit Sonne. Vor allem im Südosten Schauer und Gewitter, maximal 22 bis 29 Grad. Der Ausbau der Solarenergie in Deutschland hat schon jetzt das Jahresziel erreicht, das gesetzlich vorgeschrieben ist. Das hat der Bundesverband Solarwirtschaft mitgeteilt. Gleichzeitig befürchtet er aber Rückschritte wegen der geplanten Gesetzesänderungen. Sabine Henkel berichtet aus Berlin.
7: Bundeswirtschaftsministerin Reichel will die Förderung schrittweise auslaufen lassen. Das betrifft auch Privatleute, die eine Solaranlage auf ihrem Dach installieren wollen. Reichel meint, dass bisher überfördert wird und Solaranlagen sich auch ohne Zuschüsse vom Staat rechnen. Der Solarverband geht hingegen davon aus, dass Interessenten ohne die Förderung auf Solaranlagen verzichten. Um die Ziele zu erreichen, also mehr Strom durch Sonnenenergie, müssen aber Jahr für Jahr mehr Solaranlagen gebaut werden.
6: Verbraucherschützer warnen vor steigenden Gaspreisen. Die Vorständin des Verbraucherzentrale Bundesverbandes POP sagte der Rheinischen Post, die geringen Füllstände der Gasspeicher könnten die Lage im Winter verschärfen. Die Speicher sind kaum aufgefüllt worden, weil die Preise auf dem Weltmarkt wegen des Iran-Kriegs stark gestiegen sind. US-Präsident Trump hat dem Iran mit einem Wirtschaftskrieg gedroht. Auch jedes Land, das den Iran unterstütze, müsse mit, so wörtlich, gewaltigen wirtschaftlichen Konsequenzen rechnen, erklärte er. Welche Länder genau er damit meint, sagte Trump nicht. Zu den Nachrichten aus Baden-Württemberg. Der Rhein-Neckar-Kreis meldet einen Rekord bei der Pflegeausbildung. Dort haben in diesem Jahr mehr als 150 Azubis in der Pflege begonnen. Das waren so viele wie noch nie. Einzelheiten von SWR-Reporter Holger Neumann.
8: Manche kommen direkt von der Schule, andere sind Quereinsteiger. Das Alter der neuen Pflegeschüler liegt in diesem Schuljahr zwischen 16 und 56 Jahren. 13 von ihnen stammen aus dem Ausland. Sie wurden laut Rhein-Neckar-Kreis über ein spezielles Projekt rekrutiert und werden vor Ort individuell begleitet. Unter anderem gibt es für sie auch Sprachförderprogramme. Ein modernes Arbeitszeitmodell soll es den Azubis außerdem ermöglichen, ihre familiären Verpflichtungen mit einer Vollzeitausbildung in Einklang zu bringen.
6: Nach einem tödlichen Unfall vergangene Nacht ist die A5 zwischen Mülheim-Neuenburg und dem Dreieck Neuenburg weiter in Richtung Basel gesperrt. Vor der Ausleitung hat sich ein langer Stau gebildet. Die Polizei gibt noch keine Einzelheiten zu dem Unfall bekannt, sagt aber nur, dass es noch unklar ist, wie lange die Autobahn noch gesperrt ist. 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
9: Die A48 Dernbach Richtung Koblenz ist auf Höhe des Rastplatzes Mühlholz wegen eines brennenden Lasters gesperrt. Bitte halten Sie da die Rettungsgasse frei. A5 Frankfurt Richtung Karlsruhe zwischen Seeheim-Jugenheim und Heppenheim. 5 Kilometer streckenweise stockender Verkehr, 20 Minuten plus. Die A5 Karlsruhe Richtung Basel ist zwischen Mülheim-Neuenburg und Dreieck-Neuenburg nach dem schweren Unfall von heute Nacht immer noch gesperrt. Wir haben 8 Kilometer Stau vor der Ausleitung.

0: Rettung. Die letzte freie Ausfahrt ist Hartheim-Heitersheim. Wie lange das dauert, ist noch nicht absehbar. A6 Mannheim Richtung Heilbronn zwischen Mannheim-Sandhofen und Firnheimer Dreieck. Ein Unfall mit 2 Lastern, 6 Kilometer stockender Verkehr, eine Viertelstunde plus. A60 Rüsselsheim Richtung Mainz zwischen Rüsselsheim-Königstetten und Bischofsheim, 2 Kilometer stockender Verkehr. Die A60 Mainz Richtung Rüsselsheim ist zwischen Bischofsheim und Rüsselsheim-Mitte wegen eines Liegenbleibers gesperrt. 6 Kilometer Stau gibt es ab Mainz-Laubenheim. Der kaputte PKW steht in einer Baustelle. Polizei und Abschlepper stehen links, also das ist gerade schwierig da. Die A67 Darmstadt Richtung Mannheim ist zwischen Lorsch und Firnheimer Kreuz nach einem Unfall gesperrt. Die Umleitungsempfehlung, die U44 und die U46 vor der Ausleitung haben wir 3 Kilometer Stau. A8 Karlsruhe Richtung Stuttgart zwischen Pforzheim-West und Pforzheim-Ost, ein defekter Laster. 6 Kilometer Stau, 20 Minuten plus. Laster blockieren schon rund 1,5 Kilometer vor Pforzheim-West die rechte Spur. Das heißt, wenn Sie da von der Autobahn runter möchten, wechseln Sie rechtzeitig die Spur. A81 Heilbronn Richtung Stuttgart zwischen Mundelsheim und Ludwigsburg-Nord. 3 Kilometer Stau nach einem Unfall und 20 Minuten plus. 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
0: Wir schauen nach Alzey und nach Bernkastel-Kues. Da haben wir 17 Grad und leichte Bewölkung. In Stuttgart ist es bewölkt bei 20, in Pfullendorf bedeckt bei 21 Grad. SWR4-Wetterexperte Stefan Bender mit den Details.
2: Guten Morgen. Die nächsten Tage bringen bei uns teils windiges und gemischtes Tiefdruckwetter. Heute Morgen ziehen vereinzelt Schauerwolken durch und tagsüber geht es meist trocken weiter. In Remseck oder auch in Esslingen und Plattenhardt scheint später sogar etwas die Sonne. Das alles gibt es bei 24 bis 27 Grad. Morgen am Freitag wird es ein bisschen kühler und das Wetter wird turbulenter. Vor allem am Nachmittag und abends entwickeln sich immer häufiger Schauer und Gewitter.
1: Chrissy Weiß.
0: Guten Morgen. Wenn Sie heute früh mit dem Bus unterwegs sind und Sie denken, was macht denn das Schaf hier im Bus? Kann passieren, sowas. In Lüdinghausen in Nordrhein-Westfalen zum Beispiel, da ist ein Schaf wohl zu faul gewesen zum Laufen, hat den Linienbus genommen. Es war für die große Reise die falsche Richtung. Die Polizei hat das zutrauliche Tier wieder an den Besitzer zurückgegeben und ja, vielleicht geht es ja nochmal auf Tour. Wohin es wollte, wissen wir nicht, aber womöglich startet es einen neuen Versuch. Schönen Donnerstag.
1: Guten Morgen. 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

Guten Morgen, 13 nach 9, es ist in SWR 4. Der Donnerstag kommt auf uns zu, es ist immer was los im Südwesten. Heute startet zum Beispiel das Stuttgarter Weindorf. Und morgen das Burgfest in Wachenheim an der Weinstraße. Viel Spaß und schönen Donnerstag Ihnen allen mit SWR.

0: Schönen guten Morgen in SWR 4.
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0: Na, was findet sich denn in Ihrem Müsli gerade wieder? Erdbeere, Brombeere, mein Favorit, die Heidelbeere. Ist ja alles lecker, ne? Wenn eine Beere im eigenen Garten wachsen soll, dann ist jetzt allerdings Zeit für die Himbeere. SWR 4 Gartenexperte Volker Kugel. Viele glauben, die Himbeere sei kein so richtig einfacher Kandidat im eigenen Garten. Aber du weißt das besser. Wann werde ich denn aktiv, wenn ich eigene Himbeeren möchte?
2: Ideale Pflanzzeit, die beginnt jetzt und geht noch bis Ende September. Die Himbeeren, die wachsen jetzt schnell an und die bringen schon im nächsten Jahr, weil sie gut eingewachsen sind, dann die erste ganz gute Ernte. Und natürlich ist ganz wichtig um diese Jahreszeit, wer jetzt Himbeeren pflanzt, muss die Wasserversorgung wirklich gut im Auge behalten, denn Himbeeren brauchen gleichmäßig Feuchte, aber ansonsten ist es jetzt ideal, sie zu pflanzen.
0: Na, dann auf ins Gartencenter und Himbeerpflanzen kaufen. Was Sie dabei beachten und warum es Sommer- und Herbst-Himbeeren gibt, das hören Sie hier nachher um 11:45 und Sie lesen es jetzt schon auf swr4.de.

0: Es ist 9.30 Uhr.
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2: Mit Luisa Bleich, guten Morgen. Am Stuttgarter Klinikum werden die Blutspenden knapp. Die Tagespflege im Kreis Göppingen wird gefördert. Und das Wetter, Wolken, etwas Sonne und einzelne Schauer sowie Gewitter. Höchstwerte 25 bis 27 Grad. Das Klinikum Stuttgart ruft aktuell zum Blutspenden auf. Auch in der Urlaubszeit werden Blutkonserven gebraucht, warnt Dr. Beate Lutz vom Stuttgarter Klinikum.
3: Ja, uns fehlen tatsächlich täglich Spender. Erstens sind viele Leute verreist und zweitens ist es sehr warm. Das heißt, manche haben auch Kreislaufprobleme und bleiben verständlicherweise zu Hause. Also uns geht es im Moment um jeden Einzelnen.
2: Wer besonders auf das gespendete Blut angewiesen ist, auch das weiß Dr. Beate Lutz vom Stuttgarter Klinikum.
3: Es sind vor allem die Patienten, die hier mit chronischen oder malignen Erkrankungen behandelt werden und auf regelmäßige Bluttransfusionen angewiesen sind. Also Krebspatienten, Erwachsene, Kinder, die brauchen auch in der Urlaubszeit ihr Blut.
2: Laut dem baden-württembergischen Sozialministerium sind rund 400.000 Menschen im Land pflegebedürftig. In den allermeisten Fällen werden die Menschen zu Hause versorgt, oft von Angehörigen. Weil das eine große Belastung darstelle, investiert das Land rund 2,5 Millionen Euro in Tagespflegeeinrichtungen. Auch im Kreis Göppingen, wo genau weiß Maxim Flößer.
4: Die 5-Täler-Pflege in Geislingen an der Steige im Kreis Göppingen erhält 400.000 Euro, um Angehörige zu entlasten. Insgesamt werden mit dem Geld 20 neue Plätze für die Tagespflege geschaffen, so das Ministerium. Wie der Landkreis Göppingen mitteilt, stehen bei der Tagespflege soziale Teilhabe, Aktivierung und Beschäftigung der Gäste im Mittelpunkt. Darüber hinaus schaffe die Tagespflege die Möglichkeit für Angehörige, weiterhin ihrem Beruf oder anderen Verpflichtungen nachzukommen. Mit der Förderung sei ein weiterer Baustein gesetzt, um eine wohnortsnahe und verlässliche Versorgung pflegebedürftiger Menschen zu garantieren.
2: In Spiegelberg im Rems-Murr-Kreis ist eine Frau Opfer von sogenannten Phishing-Mails geworden. Das teilt die Polizei heute mit. Im Glauben, dass eine Mail tatsächlich von ihrer Bank gesendet wurde, gab sie sensible Daten preis. Bislang unbekannte Betrüger konnten dann aus der Ferne auf ihren Computer zugreifen und Geld überweisen. Laut Polizei haben die Täter die Frau um einen 5-stelligen Betrag gebracht. Die Kriminalpolizei hat die Ermittlungen aufgenommen. Sie rät dazu, verdächtige E-Mails sofort zu löschen.
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2: Es wird wieder schwül heute, dazu ist es wolkig, teilweise sind Regen und Gewitter möglich. Die Sonne kommt heute aber auch immer wieder raus. Gerade hat es 21 Grad in Esslingen und Murrhardt und 22 Grad in Göppingen. Die Höchstwerte liegen heute zwischen 25 und 27 Grad.
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5: Vorsicht bitte auf der A96 Lindau Richtung München zwischen Eichstätten und Aitracht, da liegt ein Reifen. Die A48 Dernbach Richtung Koblenz ist auf Höhe des Rastplatzes Mühlholz wegen eines brennenden Lasters gesperrt. Ab dem Dreieck Dernbach haben wir 3 Kilometer Stau. Bitte halten Sie unbedingt eine Rettungsgasse frei. Die A5 Karlsruhe Richtung Basel ist zwischen Mülheim-Neuenburg und Dreieck Neuenburg nach einem schweren Unfall aus der Nacht immer noch gesperrt. Es gibt 8 Kilometer Stau vor der Ausleitung. Die letzte freie Ausfahrt ist Hartheim-Heitersheim. Am besten fahren Sie dort über die parallel verlaufende B3. Die Dauer der Sperrung ist noch nicht absehbar. A6 Mannheim Richtung Heilbronn zwischen Mannheim-Sandhofen und Firnheimer Dreieck. Ein Unfall mit 2 Lastern. 5 Kilometer Stau, 20 Minuten plus. A60 Mainz Richtung Rüsselsheim zwischen Mainz-Laubenheim und Bischofsheim. Ein Liegenbleiber in der Baustelle, 3 Kilometer Stau. Die A67 Darmstadt Richtung Mannheim ist zwischen Lorsch und Firnheimer Dreieck aktuell nach einem Unfall gesperrt. Die Umleitungsempfehlung, die U44 und die U46. Vor der Ausleitung gibt es 3 Kilometer Stau. A8 Karlsruhe Richtung Stuttgart zwischen Pforzheim West und Pforzheim Ost. 7 Kilometer Stau und stockender Verkehr. Und dann haben wir die A81 Heilbronn Richtung Stuttgart zwischen Mundelsheim und Ludwigsburg Nord. Nach einem Unfall 3 Kilometer Stau, 20 Minuten plus. 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
1: Chrissy Weiß.
5: Guten Morgen, der Donnerstag nimmt Fahrt auf und mit ihm der schönste Musikmix. Den gibt's hier für Sie, während Sie das Bügelbrett aus der Kammer holen. Jetzt mit einem 70er-Classic von The Sweet.
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0: Viertel vor zehn ist es in SWR 4. Guten Morgen an diesem Donnerstag. Und ich glaube, wir kennen das doch alle irgendwie, oder? Wir kommen von einem Weg ab, wir irren eine Zeit lang durch die Gegend und dann finden wir auf den Weg wieder zurück. So ist das auch. Stefan Hoffmann aus Halbs im Westerwaldkreis gegangen. Der hatte nämlich uns von SWR 4 völlig aus den Ohren verloren. Aber dann, durch einen Zufall, sind wir auf einmal wieder drin in seinen Ohren.
1: Ja, genau. Es kam dazu, dass ich bei einem Bekannten das Lied Sorry Suzanne von den Hollies gehört habe. Und auf meine Nachfrage hin, welcher Sender das denn gerade spielt, wurde mir mitgeteilt, dass es SWR 4 ist.
0: Und warum fühlt Stefan sich hier so gut aufgehoben?
1: Ja, ich bin mit der Musik groß geworden, Ende der 60er, Anfang der 70er Jahre. Und wenn man daran denkt, dass die ganzen Bands damals, Dave D. Dozy, die Hollies, Status Quo und Chris Andrews, die sind halt so geläufig und Melodien so eingängig, dass man die immer wieder hören kann. Also vollkommen zeitlos.
0: Und welche Erinnerungen gibt's mit unserer Musik?
1: Ja, ich denke schon öfter zurück. Ich kann mich gut erinnern, dass ich von Mondabaur nach Koblenz gefahren bin in einem 2CV und dort lief gerade von Sweet Fox on the Run. Wenn ich Fox on the Run höre, denke ich immer an die Fahrt nach Koblenz.
0: Na, dann beamen wir uns doch direkt mal zurück in die Ente, in Stefans Auto von damals und drehen das Radio auf und die Scheiben runter. SWR 4 ist hier am Donnerstag mit The Sweet und Fox on the Run um 9:45 Uhr. Guten Morgen.

müssen wir einmal kurz rein. Vorsicht bitte, es sind Kinder auf der Fahrbahn. Vorsicht auf der B420 Ottenweiler Freilaubersheim zwischen Dörrenbach und Kobergerhof. Vorsicht, es sind Kinder auf der Fahrbahn.

0: 9.51 Uhr in der SWR 4 und hier sind immer noch die Kinder. Deswegen die Meldung nochmal: B420 Ottweiler Frei Laubersheim zwischen Dörrenbach und Fronhofer Straße. Vorsicht, es sind Kinder auf der Fahrbahn. Ich sag's nochmal: B420 Ottweiler Frei Laubersheim zwischen Dörrenbach und Fronhofer Straße. Vorsicht, es sind Kinder auf der Fahrbahn.
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4: Um 10 Uhr mit Thomas Bertsch. Guten Tag. Russland greift die ukrainische Hauptstadt wieder mit Raketen an. Bei der Deutschlandtour erreichen die Radprofis Baden-Württemberg. Das Wetter: wolkig mit Sonne, vor allem im Südosten Schauer und Gewitter, maximal 22 bis 29 Grad. Russland hat die Ukraine wieder mit Raketen und Drohnen attackiert. Nach Angaben der Behörden sind in der Region Kiew mindestens 12 Menschen getötet worden. Es gibt viele Verletzte. Aus der ukrainischen Hauptstadt berichtet Florian Kellermann.
5: Russland setzte beim Angriff verschiedene ballistische Raketen ein, teilte der ukrainische Präsident Volodymyr Zelensky am Morgen mit. Die Ukraine hat praktisch keine Möglichkeit mehr, solche Raketen abzuwehren. In der ukrainischen Hauptstadt traf Russland in mehreren Stadtbezirken Lagerhallen, aber auch ein neunstöckiges Wohngebäude. Ein Kinderkrankenhaus wurde beschädigt. Auch die Energieinfrastruktur war offenbar erneut ein Ziel. In 40.000 Haushalten in Kiew fiel der Strom aus.
4: Die Schere zwischen Arm und Reich ist in Deutschland offenbar etwas kleiner geworden. Das geht aus einer Studie des Instituts der deutschen Wirtschaft hervor, über die die Süddeutsche Zeitung berichtet. Grund seien unter anderem höhere Reallöhne. Im europäischen Vergleich bleibe die Vermögensungleichheit aber hoch. Der Gründer des hochverschuldeten chinesischen Immobilienentwicklers Evergrande ist zu lebenslanger Haft verurteilt worden. Sein gesamtes persönliches Vermögen wird eingezogen. 5 weitere Manager erhielten Haftstrafen zwischen 6 und 18 Jahren. Benjamin Eisel aus Peking.
6: Ein Gericht in Shenzhen hat den 67-jährigen Xu Jiayin in zahlreichen Anklagepunkten schuldig gesprochen. Unter anderem wegen Finanzbetrug, Bestechung, Unterschlagung öffentlicher Vermögenswerte und der Verschleierung von Tatsachen. Evergrande war 2021 in die Zahlungsunfähigkeit geraten. Das Unternehmen hatte Schulden von umgerechnet rund 300 Milliarden Euro. Viele Chinesinnen und Chinesen haben ihr gesamtes Erspartes in Immobilien gesteckt, die nie fertig gebaut wurden.
4: Und jetzt Nachrichten aus Baden-Württemberg. Das Kultusministerium in Baden-Württemberg will die Medienkompetenz der Schülerinnen und Schüler weiter stärken, und zwar schon ab der ersten Klasse. An den weiterführenden Schulen soll sie im Fach Informatik und Medienbildung vertieft werden. In anderen Fächern, wie etwa in Gemeinschaftskunde, soll es zum Beispiel um Social Media gehen. Das Ministerium will außerdem die private Handynutzung an allen Schulen verbieten. Die Deutschlandtour der Radprofis kommt am Nachmittag nach Baden-Württemberg. Zielankunft der ersten Etappe ist in Schwäbisch Hall. Den Prolog hat gestern der mexikanische Topfavorit Isaac del Toro für sich entschieden. Die Deutschlandtour endet am Sonntag in Heilbronn. Mehr Nachrichten finden Sie auf swraktuell.de.
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7: 3:10, Vorsicht auf der A5. Frankfurt Richtung Karlsruhe. Zwischen Zeppelinheim und Langenmöhrfelden liegt ein Reifen auf der Fahrbahn, und zwar auf Höhe des Parkplatzes Steingrund. Die B48 Dernbach Richtung Koblenz ist am Rastplatz Mühlholz, also kurz vor Höhe Grenzhausen, gesperrt, weil dort ein LKW brennt. Es staut sich ab dem Dreieck Dernbach auf 5 Kilometern. Am besten ab dort schon die Sperrung umfahren. Die A5 Karlsruhe Richtung Basel ist zwischen Mülheim-Neuenburg und Dreieck-Neuenburg nach einem schweren Unfall in der Nacht noch immer gesperrt. Derzeit 8 Kilometer Stau vor der Ausleitung. Letzte freie Ausfahrt ist Hartheim-Heitersheim. Am besten dort über die parallel verlaufende B3 ausweichen. Die Dauer der Sperrung ist noch nicht absehbar. A6 Mannheim Richtung Heilbronn. Zwischen Mannheim-Sandhofen und Viernheimer Dreieck. Unfall mit 2 LKW auf der rechten Spur. 3 Kilometer Stau, Viertelstunde plus. A66 Wiesbaden Richtung Frankfurt. Zwischen Frankfurt-Höchst und Nordwestkreuz Frankfurt Brückenarbeiten. Hier ist nur eine Spur frei. 2 Kilometer Stau. Die A67 Darmstadt

0: Richtung Mannheim ist zwischen Lorsch und Fürnheimer Dreieck wegen Bergungsarbeiten gesperrt. Umleitungsempfehlung U44 und U46. Vor der Ausleitung 3 Kilometer Stau. A8, Karlsruhe Richtung Stuttgart, zwischen Pforzheim West und Pforzheim Ost, 4 Kilometer Stau. A1, Euskirchen Richtung Köln, zwischen Wiskirchen und Weilerswist West, Fahrbahnerneuerung. Die linke Spur ist gesperrt, 2 Kilometer Stau. Eine Gefahreninformation für den Kreis Konstanz. Auf der Insel Reichenau brennen seit gestern Abend mehrere hundert Rundballen aus Reet. Hierdurch kommt es zu einer starken Geruchsbelästigung und auch Rauchentwicklung im Bereich der Gemeinde Reichenau und den angrenzenden Kommunen Allensbach und Konstanz. Es besteht allerdings keine Gefahr. 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
1: Das Wetter.
0: Wie sieht's aus in Prüm? Leicht bewölkt, 15 Grad. Feldberg im Schwarzwald bedeckt 13. In Kaub leicht bewölkt 18, in Neckargemünd bedeckt 18. Die Aussichten von Stefan Bender.
2: Momentan haben wir es mit wechselhaftem Tiefdruckwetter zu tun. Bis heute Abend scheint zwar in der Region zumindest zeitweise die Sonne, aber vereinzelt sind auch mal dicke Wolken unterwegs und örtlich sind Schauer dabei. In Kaisersbach und Pfahlbronn, also in den höher gelegenen Ortschaften, gibt es 24 und am Neckar 27 Grad. Zu all dem weht ein böiger Wind. Auch morgen geht es windig weiter und vor allem morgen spät nachmittags und am Abend ziehen teils heftige Schauer und Gewitter durch und mit denen wird die Luft kühler.
0: Danke, Stefan.
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0: Hallo, auf in den Donnerstagvormittag, wo wir gerade so nett zusammen sind. Wie wär's mit einer SWR4-Tasse? Können Sie gewinnen? Erkennen Sie diesen 70er-Classic? Wenn Sie uns sagen können, welcher Song so anfängt, dann gibt's mit etwas Glück eine SWR4-Tasse dafür.
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0: Just an Illusion. 80er Hit hier in SWR 4. Unser kleines, feines Spiel um die SWR 4 Tasse. Dieser Hit hier sollte doch zu erkennen sein. Sofern man ab Mitte der 70er gelegentlich mal Radio gehört hat, wie sieht's denn aus? Martin Schwarz aus Laufach in Mittelfranken. Hallo.
1: Hallo zusammen. Ja. Das Lied ist von Gloria Gaynor, Never Can Say Goodbye.
0: Sehr gut, Martin. Glückwunsch. Schöne. SWR 4 Tasse gewonnen.
1: Sehr schön, freut mich.
0: Super, so kann ein Arbeitstag doch anfangen, oder?
1: Jawohl, genau. Da schmeckt der Kaffee dann gleich besser nächste Woche.
0: Ja, klasse. Was machen Sie beruflich, wenn ich fragen darf?
1: Ich bin als Werkstattmitarbeiter im Außendienst bei einer großen Baufirma tätig.
0: Aha, okay. Und woran werkeln Sie zurzeit gerade?
1: Akkuschrauben, Schneidgeräten, ja.
0: Also Sie machen Akkuschrauber oder machen Ihre Akkuschrauber etwas?
1: Ich repariere Baumaschinen, Bagger, Radlader und so weiter.
0: Ach du meine Güte, wo immer sowas kaputt geht, müssen Sie hin und die heile machen.
1: Jawohl, genau, richtig.
0: Ah, und ja, ich höre, Sie sind unterwegs. Wo waren Sie jetzt zuletzt? Wo ist was kaputt gegangen?
1: Ich bin momentan in der Nähe von Koblenz auf einer Baustelle.
0: Ach du meine Güte.
1: Jawohl, genau.
0: Bitte alles wieder in Ordnung bringen da, dass das vorangeht.
1: Auf jeden Fall. Das
0: super.
1: Funktioniert alles.
0: Ja, Martin, dann Ihnen weiterhin gute und sichere Fahrt und viel, viel Spaß mit der SWR4-Tasse. Die schicken wir nach Laufach in Mittelfranken. Und jetzt gibt's Gloria Gaynor hier in SWR4.

0: 10.30 Uhr.
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2: Mit Luisa Bleich, guten Tag. Am Stuttgarter Klinikum werden die Blutspenden knapp. Der Einzelhandel in der Region steht unter Druck. Und das Wetter bewölkt mit etwas Sonne und meist trocken. Höchstwerte 25 bis 27 Grad. Das Klinikum Stuttgart ruft aktuell zum Blutspenden auf. Auch in der Urlaubszeit werden Blutkonserven gebraucht, warnt Dr. Beate Lutz vom Klinikum Stuttgart.
3: Ja, uns fehlen tatsächlich täglich Spender. Erstens sind viele Leute verreist und zweitens ist es sehr warm. Das heißt, manche haben auch Kreislaufprobleme und bleiben verständlicherweise zu Hause. Also uns geht im Moment um jeden Einzelnen.
2: Wer besonders auf das gespendete Blut angewiesen ist, auch das weiß Dr. Beate Lutz vom Klinikum Stuttgart.
3: Es sind vor allem die Patienten, die hier mit chronischen oder malignen Erkrankungen behandelt werden und auf regelmäßige Bluttransfusionen angewiesen sind. Also Krebspatienten, Erwachsene, Kinder, die brauchen auch in der Urlaubszeit ihr Blut.
2: Die Region Stuttgart hat wohl eine hohe Kaufkraft und attraktive Städte, aber die Probleme im stationären Einzelhandel nehmen zu. Zu diesem Ergebnis kommt die aktuelle Kaufkraftanalyse der IHK Region Stuttgart. Olga Henig berichtet.
4: Immer weniger Geld fließe in Geschäfte vor Ort, kritisiert die IHK Region Stuttgart. Die Konsequenz: viele Gebäude stehen leer und die Aufenthaltsqualität in den Innenstädten und Ortszentren leidet. Verantwortlich dafür ist nach Einschätzung der IHK die wirtschaftliche Unsicherheit und dass immer mehr online gekauft wird. Dabei verfügten die Menschen im Großraum Stuttgart eigentlich über eine starke Kaufkraft, die sie aber nicht regional nutzen. Um den Einzelhandel wieder anzukurbeln, müssen die Akteure laut IHK zum Beispiel Leerstände umnutzen, innovative Handelskonzepte schaffen und mehr Veranstaltungen anbieten.
2: Stürmer Jovan Milosevic verlässt den VfB Stuttgart. Künftig läuft er für den portugiesischen Erstligisten SC Braga auf. Lena Bergmann aus der SWR Sportredaktion berichtet.
5: Als Ablösesumme für Milosevic stehen rund 8 Millionen Euro im Raum. Der 21-Jährige hat beim VfB Stuttgart nur geringe Aussichten auf Einsatzzeit. Zu groß ist die Konkurrenz in der Offensive des schwäbischen Fußball-Bundesligisten. Seit seinem Wechsel zum VfB im Sommer 2023 hat der Serbe für die Stuttgarter gerade mal 6 Pflichtspiele bestritten. Gleich 3-mal wurde er verliehen, in der vergangenen Saison an den Bundesliga-Rivalen SV Werder Bremen. Am Mittwoch soll Jovan Milosevic den Medizincheck in Portugal erfolgreich absolviert haben.
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2: Heute wechseln sich Sonne und Wolken ab, dazu maximal zwischen 25 und 27 Grad.
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0: 10.33 Uhr, Vorsicht auf der A3, Frankfurt Richtung Köln. Im Wiesbadener Kreuz auf der Überleitung zur A66 Richtung Wiesbaden liegt ein Metallteil auf der Fahrbahn. Die A48 Dernbach Richtung Koblenz ist am Rastplatz Mühlholz, also kurz vor Höhe Grenzhausen, gesperrt, weil dort ein LKW brennt. Es staut sich ab dem Dreieck Dernbach auf 5 Kilometern. Am besten dort schon die Sperrung umfahren. Die A5 Karlsruhe Richtung Basel ist zwischen Mülheim-Neuenburg und Dreieck-Neuenburg nach einem schweren Unfall in der Nacht noch gesperrt, derzeit 8 Kilometer Stau vor der Ausleitung. Letzte freie Ausfahrt ist Hartheim-Heitersheim. Am besten dort über die parallel verlaufende B3 ausweichen. Die Dauer der Sperrung ist nach wie vor nicht absehbar. A6 Mannheim Richtung Heilbronn zwischen Mannheim-Sandhofen und Firnheimer Dreieck. Unfall mit 2 Lkw auf der rechten Spur, 2 Kilometer Stau. Die A67 Darmstadt Richtung Mannheim ist zwischen Lorsch und Firnheimer Dreieck wegen Bergungsarbeiten gesperrt. Umleitungsempfehlung U44 und U46. Vor der Ausleitung 2 Kilometer Stau. A8 Karlsruhe Richtung Stuttgart. Zwischen Pforzheim West und Pforzheim Ost Baustelle, 6 Kilometer streckenweise stockender Verkehr, 10 Minuten dauert's länger. B10 Stuttgart Richtung Ulm zwischen Ebersbach und Uhingen West. Defektes Fahrzeug, 3 Kilometer Stau, Viertelstunde plus. Im Kreis Böblingen ist die B296 in Kuppingen in beiden Richtungen wegen eines Feuerwehreinsatzes gesperrt. Im Kreis Ahrweiler ist die B412 Niederzissen Richtung Brohl zwischen Burgbrohl und dem Abzweig nach Lützingen aufgrund von Überschwemmungen gesperrt. A1, Euskirchen Richtung Köln. Zwischen Wiskirchen und Weilers West-West, Fahrbahnerneuerung. Die linke Spur ist gesperrt, 2 Kilometer Stau. 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
0: Hallo, ich grüße Sie sehr herzlich. Was machen Sie, wenn es schönes Wetter hat und Sie am Baggersee sind? Oder im Baggersee? Na klar, baden. Nicht so unsere Wettermelderin heute. Birgit macht nämlich Aquajogging im Baggersee. Was daran so viel Spaß macht, erzählt sie uns gleich hier nach 3 Hits. Aus den 80ern, Buckley James Harvest. Aus den 60ern, The Kinks. Und los geht's mit den 70ern von Jeanette.
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0: Life is for Living, Barclay James Harvest. Das war 1981. Gute, gute Zeiten. 10.45 Uhr haben wir es. 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Vorsicht auf der A5. Karlsruhe Richtung Basel. Zwischen Hartheim, Heitersheim und Müllheim-Neuenburg. Eine ungesicherte Unfallstelle auf der linken Spur. Wenn das Wetter mitspielt, dann geht's raus, oder? Und wenn Birgit Laudenkloß aus Weinheim mit dem Wetter happy ist, dann geht sie an den Baggersee und macht dort Aquajogging. Birgit, wie geht das denn, Aquajogging?
1: Das ist quasi Laufen im Wasser.
0: Und wie tief ist das Wasser?
1: Ja, der See ist also in den tiefsten Stellen 30 Meter tief.
0: Du meine Güte, aber Sie joggen nicht schwimmen, sondern das ist knietief, hüfttief oder wie tief stehen Sie drin?
1: Nein, das ist tief, aber man hat ja entweder einen Schwimmgürtel an, kennen Sie bestimmt, wir sagen immer die Gürteltiere, oder man hat so Socken an, die auch den Auftrieb gewährleisten. Es geht auch ohne, aber das ist dann schwieriger. Und damit läuft man dann.
0: Was ist denn so toll daran?
1: Es ist quasi wie wenn Sie Nordic Walking machen, nur im Wasser. Also Sie bewegen die Arme, Sie bewegen die Beine. Das Gewicht liegt halt dann nicht so auf den Gelenken, was natürlich gut ist. Und ja, es macht einfach Spaß.
0: Wie anstrengend ist das?
1: Wenn Sie das flott machen, also ich brauche so für, ich sage jetzt mal die große Runde, das sind so 800 bis 1000 Meter, brauche ich so eine Dreiviertelstunde, 50 Minuten. Kommt drauf an, ob ich zwischendurch von einem Taucher aufgehalten war, also einem Vogeltaucher, der gerade seine Jungen füttert oder irgendwelchen Gänsen, die da gerade Parade machen. Aber ansonsten laufen sie einfach so vor sich hin.
0: Ich habe eben gesagt, sie gehen los, wenn sie mit dem Wetter happy sind. Wie finden Sie denn das Wetter heute?
1: Oh, ich finde es eigentlich prima. Es hat heute Nacht ordentlich geregnet bei uns. Wir hatten also Glück. Aber jetzt ist alles nass und ich brauche nicht gießen. Das ist ein Vorteil. Ja, und wenn das jetzt irgendwann besser wird, dann fahre ich rüber an den See.
0: Und dann drehen Sie noch mal eine Runde.
1: Und dann drehe ich eine Runde im See und dann geht's weiter. Der Tag ist ja noch lang dann.
2: Yes, we know.
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SWR 4 am Donnerstag. Jetzt wollte ich gerade eine wichtige Gefahrenmeldung verkünden und in dem Moment, wo ich piepe, ist die Meldung weg. Ich kann wieder piepen und Ihnen sagen, alles fein auf der Straße. Vor allen Dingen alles fein im Radio. Hier sind Kansas in SWR 4.

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0: Deutsche Unternehmen steigern ihre Exporte deutlich. Die Bahnstrecke Crailsheim-Aalen bleibt weiter gesperrt. Das Wetter wolkig mit Sonne, vor allem im Südosten von Baden-Württemberg Schauer und Gewitter bei maximal 22 bis 29 Grad. Die deutsche Industrie hat im ersten Halbjahr deutlich mehr exportiert. Laut Statistischem Bundesamt gab es einen Anstieg um fast 4% im Vergleich zum selben Vorjahreszeitraum. Aus der Wirtschaftsredaktion berichtet Roman Warschauer.
1: Wichtigster Abnehmer deutscher Waren waren erneut die USA. Allerdings gingen die Exporte dorthin um gut 6% zurück. Damit sank auch der Handelsüberschuss mit den USA. Deutlich zulegen konnten hingegen die Exporte zu den europäischen Nachbarn Frankreich und den Niederlanden, die in der Rangliste auf den Plätzen 2 und 3 liegen. Kräftiger gestiegen als die Exporte sind in den ersten 6 Monaten die Importe nach Deutschland, und zwar um 4,7%. Allen voran aus China, das mit deutlichem Abstand der wichtigste Importeur ist.
0: Bei einem russischen Raketenangriff auf die ukrainische Hauptstadt Kiew sind nach Angaben der Behörden dort mindestens 12 Menschen getötet worden. Es gebe viele Verletzte. Getroffen worden seien unter anderem ein 9-stöckiges Wohnhaus, Lagerhäuser und ein Kinderkrankenhaus. In Deutschland nutzen etwa 39 Millionen Menschen Video- oder Handyspiele. Laut einer Umfrage des Digitalverbands Bitkom gaben 47% an, sich ein Leben ohne solche Spiele nicht vorstellen zu können. Im Schnitt zocken Gamerinnen und Gamer 2,3 Stunden täglich. Am beliebtesten sind sogenannte Casual Games, also Spiele für zwischendurch. Am stärksten gewachsen ist der Zuspruch zu Fantasy- und Rollenspielen. Auch Lern- und Fitness-Apps spielen eine große Rolle. Und jetzt Neues aus Baden-Württemberg. Die Bahnstrecke zwischen Crailsheim und Aalen bleibt vorerst gesperrt. Die Schäden an den Schienen konnten noch nicht vollständig repariert werden. Das teilte ein Bahnsprecher mit. Wann die Arbeiten beendet sind, ist unklar. Vor über einer Woche hatte die Bahn Hitzeschäden an der Fernverkehrsstrecke zwischen Stuttgart und Nürnberg gemeldet. Zwischen Crailsheim und Aalen sollen Schienen gebrochen sein. Die Bahn hat einen Busersatzverkehr eingerichtet. Unbekannte haben am vergangenen Wochenende ein Ortsschild von Lorch im Ostalbkreis mit dem aus dem hessischen Lorsch getauscht. Die Orte liegen 185 Kilometer voneinander entfernt. Nach Zeitungsberichten wird in beiden Rathäusern nun gerätselt, wer sich den Streich erlaubt hat. Die Ortsschilder von Lorch und Lorsch sollen jetzt wieder zurückgetauscht werden. 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
3: 3:03, Vorsicht auf der A3 Köln Richtung Frankfurt. Zwischen Bad Camberg und Idstein liegt ein Reifen auf der linken Spur. Die A5 Karlsruhe Richtung Basel ist zwischen Mülheim-Neuenburg und Dreieck-Neuenburg nach einem schweren Unfall in der Nacht noch immer gesperrt. Derzeit 8 Kilometer Stau vor der Ausleitung. Am Stauende gab es jetzt einen weiteren Unfall. Letzte freie Ausfahrt ist Hartheim-Heitersheim. Am besten dort über die parallel verlaufende B3 ausweichen. Die Dauer der Sperrung ist noch nicht absehbar. A6, Mannheim Richtung Heilbronn. Zwischen Mannheim-Sandhofen und Firnhammer Dreieck, Unfall mit 2 Lkw auf der rechten Spur, 1 Kilometer Stau gibt's hier. Die A67, Darmstadt Richtung Mannheim, ist zwischen Lorsch und Firnhammer Dreieck wegen Bergungsarbeiten gesperrt. Umleitungsempfehlung U44 und U46. Vor der Ausleitung gibt's 4 Kilometer Stau. A8, Karlsruhe Richtung Stuttgart. Zwischen Pforzheim-West und Pforzheim-Ost, Baustelle, 4 Kilometer streckenweise stockender Verkehr. B31, Friedrichshafen Richtung Stockach. Zwischen Immenstadt und Hagnau, 4 Kilometer Stau, Verzögerung eine Viertelstunde. Und im Kreis Ahrweiler ist die B412, Niederzissen-Brohl, zwischen Bad Tönnesstein und Brohl aufgrund von Überschwemmungen gesperrt. Voraussichtlich bis morgen Vormittag ist das der Fall. 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
3: Zurzeit in Saarburg bewölkt 19 Grad, Niederolm leicht bewölkt 20, Offenburg bedeckt 21, in Isny bedeckter Himmel 22 Grad. Stefan Werner mit den Aussichten.
4: Momentan haben wir es mit wechselhaftem Tiefdruckwetter zu tun. Bis heute Abend scheint zwar in der Region zumindest zeitweise die Sonne, aber vereinzelt sind auch mal dicke Wolken unterwegs und örtlich sind Schauer dabei. In Kaisersbach und Pfahlbronn, also in den höher gelegenen Orten,

0: Landschaften gibt es 24 und am Neckar 27 Grad. Zu all dem weht ein böiger Wind. Auch morgen geht es windig weiter und vor allem morgen spät nachmittags und am Abend ziehen teils heftige Schauer und Gewitter durch und mit denen wird die Luft kühler.
1: Danke, Stefan.
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1: Hallo, Glamour im Südwesten. Ludwigshafen darf sich gerade ein bisschen wie Hollywood, Berlin, Cannes oder Venedig fühlen. Da in Ludwigshafen läuft jetzt das Festival des deutschen Films. Und ja, ein paar Promi-Sichtungen gibt es auch schon. Hier, gleich nach drei Hits.
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0: Eddie Cochran hier in SWR 4, Viertel nach 11. Gestern Abend ist das 22. Festival des deutschen Films in Ludwigshafen gestartet. In der Zeltlandschaft auf der Parkinsel am Rhein, da gibt's Filmkunst, aber auch leichte Unterhaltungsfilme. Und zur Eröffnung haben mehr als 2000 Besucher die Komödie Plötzlich Schwiegervater gesehen. Neben Hauptdarsteller Uwe Ochsenknecht war auch Schauspielkollegin Leslie Malton auf dem roten Teppich. Für die Deutsch-Amerikanerin ist das Filmfestival immer ein Highlight.
1: Ich finde es wirklich ganz wunderbar. Ich bin, ich weiß nicht, zum vierten oder fünften Mal hier. Und ich finde, es ist erstmal, es ist so familiär. Und es ist natürlich auch eine unglaublich schöne Umgebung mit dem Rhein und einfach, dass man so flanieren kann. Und es ist auch tagsüber und es ist zu einer guten Jahreszeit.
0: Drum waren auch beide Kinozelte mit der Komödie seit Wochen ausverkauft. Das zeigt, wie beliebt das Filmfestival bei den Besucherinnen und Besuchern ist.
2: Die schöne Lage hier am Rhein, die vielen Menschen und natürlich nach den Filmen die Diskussion mit den Filmemachern, mit den ganzen Schauspielern. Manchmal sieht man sie so am Rand. Es ist auch schön.
3: Weil einfach immer eine wunderschöne Stimmung herrscht und einfach die Lage an sich am Rhein. Und man trifft halt immer viele Leute, die man auch kennt.
4: Und ich finde auch diese Wertschätzung gegenüber, dass eigentlich auch die Schauspieler hierher kommen. Wenn ich das dann als erzähle, wie der war da, der war da, der war da. Was, in Ludwigshafen, ne? Ja, ja, das ist dann manchmal so, wie wenn es außerirdisch wäre, gell? Ja.
0: Ein bisschen Hollywood in Ludwigshafen. Das Festival des deutschen Films. Auch in diesem Jahr erwarten die Organisatoren wieder bis zu 130.000 Besucher auf der Parkinsel.

Sechs junge Männer mit weißen Schiebermützen, das waren The Rubettes, die 1974 mit diesem Lied für Freude gesorgt haben. Tonight in SWR 4 am Donnerstag.

0: Es ist 11.30 Uhr.
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2: Mit Luisa Bleich, guten Tag. Der Einzelhandel in der Region steht unter Druck. Am Stuttgarter Klinikum werden die Blutspenden knapp. Und das Wetter bewölkt mit etwas Sonne und meist trocken. Höchstwerte 25 bis 27 Grad. Die Region Stuttgart hat wohl eine hohe Kaufkraft und attraktive Städte, aber die Probleme im stationären Einzelhandel nehmen zu. Zu diesem Ergebnis kommt die aktuelle Kaufkraftanalyse der IHK Region Stuttgart. Olga Hennig mit den Einzelheiten.
3: Immer weniger Geld fließe in Geschäfte vor Ort, kritisiert die IHK Region Stuttgart. Die Konsequenz? Viele Gebäude stehen leer und die Aufenthaltsqualität in den Innenstädten und Ortszentren leidet. Verantwortlich dafür ist nach Einschätzung der IHK die wirtschaftliche Unsicherheit und dass immer mehr online gekauft wird. Dabei verfügten die Menschen im Großraum Stuttgart eigentlich über eine starke Kaufkraft, die sie aber nicht regional nutzen. Um den Einzelhandel wieder anzukurbeln, müssen die Akteure laut IHK zum Beispiel Leerstände umnutzen, innovative Handelskonzepte schaffen und mehr Veranstaltungen anbieten.
2: Das Klinikum Stuttgart ruft aktuell zum Blutspenden auf. Auch in der Urlaubszeit werden Blutkonserven gebraucht, warnt Dr. Beate Lutz vom Klinikum.
4: Ja, uns fehlen tatsächlich täglich Spender. Erstens sind viele Leute verreist und zweitens ist es sehr warm. Das heißt, manche haben auch Kreislaufprobleme und bleiben verständlicherweise zu Hause. Also uns geht es im Moment um jeden Einzelnen.
2: Wer besonders auf das gespendete Blut angewiesen ist, auch das weiß Dr. Beate Lutz vom Stuttgarter Klinikum.
4: Es sind vor allem die Patienten, die hier mit chronischen oder malignen Erkrankungen behandelt werden und auf regelmäßige Bluttransfusionen angewiesen sind. Also Krebspatienten, Erwachsene, Kinder, die brauchen auch in der Urlaubszeit ihr Blut.
2: In Spiegelberg im Rems-Murr-Kreis ist eine Frau Opfer von sogenannten Phishing-Mails geworden. Das teilt die Polizei heute mit. Im Glauben, dass eine Mail tatsächlich von ihrer Bank gesendet wurde, gab sie sensible Daten preis. Bislang unbekannte Betrüger konnten dann aus der Ferne auf ihren Computer zugreifen und Geld überweisen. Laut Polizei haben die Täter die Frau um einen fünfstelligen Betrag gebracht. Die Kriminalpolizei ermittelt. Sie rät dazu, verdächtige E-Mails sofort zu löschen.
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2: Heute wechseln sich Sonne und Wolken ab. Meist bleibt es trocken, nur ganz vereinzelt kann es mal einen kurzen Schauer geben. Gerade hat es 24 Grad in Nürtingen, 21 in Welzheim und 20 Grad in Ditzingen. Heute gibt es maximal zwischen 25 Grad in Donsdorf und bis 27 Grad in Vaihingen an der Enz.
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0: 11.33 Uhr. Vorsicht auf der B31 Stockach Richtung Friedrichshafen. Zwischen Oberuldingen und dem Rastplatz Uldingen-Mühlhofen liegt ein Plastikteil. A3 Frankfurt Richtung Würzburg. Zwischen Aschaffenburg West und Aschaffenburg Ost 3 Kilometer stockend. Die Sperrung auf der A5 Karlsruhe Richtung Basel wurde aufgehoben. Zwischen Hartheim-Heitersheim und Dreieck Neuenburg gibt es noch 7 Kilometer Stau. Am Stauende gab es jetzt leider einen weiteren Unfall. A6, Mannheim Richtung Heilbronn. Zwischen Mannheim-Sandhofen und Viernheimer Dreieck Unfall mit 2 Lkw auf der rechten Spur. 1 Kilometer Stau. A6, Mannheim Richtung Heilbronn. Zwischen Wiesloch-Rauenberg und Sinsheim Baustelle. Es ist nur eine Spur frei. 5 Kilometer streckenweise stockender Verkehr. 10 Minuten dauert's länger. Die A67 Darmstadt Richtung Mannheim ist zwischen Lorsch und Firnheimer Dreieck wegen Bergungsarbeiten gesperrt. Umleitungsempfehlung U44 und U46. Vor der Ausleitung 4 Kilometer Stau. A8 Karlsruhe Richtung Stuttgart. Zwischen Pforzheim West und Pforzheim Ost Baustelle. 4 Kilometer streckenweise stockender Verkehr. B31 Friedrichshafen Richtung Stockach. Zwischen Friedrichshafen Nordwest und Hagnau 5 Kilometer Stau, dauert 20 Minuten länger. Im Kreis Ahrweiler ist die B412 Niederzissen-Brohl zwischen Bad Tönisstein und Brohl aufgrund von Überschwemmungen gesperrt, voraussichtlich bis morgen Vormittag. Und Schweiz A2, A3 Luzern Richtung Basel zwischen Hagnau und Wiese 4 Kilometer Stau. 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
0: Hallo am Donnerstag. Die Himbeerernte ist in vollem Gang. Wenn Sie jetzt betrübt sind, weil Sie keine Himbeersträucher haben, das aber gern ändern möchten, ja, dann... Sie erwischen gerade das perfekte Zeitfenster, um welche zu pflanzen. Tipps dazu gleich hier nach 3 Hits.
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1: Unser SWR4 Gartenexperte Volker Kugel schlägt uns heute vor, jetzt im August Himbeeren anzupflanzen, weil die lecker sind und gesund und weil sie schnell anwachsen. Soweit so gut, aber Himbeeren haben den Ruf, nicht ganz einfache Kandidaten zu sein. Da sagt Volker, stimmt nicht so ganz, man muss nur wissen, wie es geht. Volker, wie geht's denn?
2: Also klar ist Pflanzzeitpunkt ideal, ab jetzt bis Ende September. Und es gibt zwei Sortengruppen bei den Himbeeren. Und das ist das, was ein bisschen Verwirrung stiftet. Es gibt die Sommerhimbeeren. Ernte 2 bis 3 Wochen lang, Anfang Juli. Also das ist jetzt schon rum, die sind schon abgeerntet. Und dann gibt es die sogenannten Herbsthimbeeren. Die erntet man 3 Monate lang, ab Mitte August. Und das sind eben die zwei wichtigen Unterschiede. Und die müssen wir kennen, sonst klappt es mit den Himbeeren nicht.
1: Okay, wenn wir loslegen wollen, wo pflanzen wir die hin? Was ist besser, Garten oder Kübel?
2: Im Kübel kann es sogar besser sein, manchmal als im Boden, weil Himbeeren brauchen relativ tiefgründige, humose Böden, also keine schweren Lehmböden, die zur Vernässung neigen. Sie brauchen gleichmäßige Feuchtigkeit, deshalb ist es bei den Himbeeren zum Beispiel ideal, die Himbeereien zu mulchen, zum Beispiel mit dem Grasschnitt oder mit Holzhäcksel.
1: Wer jetzt mehr Himbeeren haben möchte als nur 1 oder 2 im Kübel, pflanzt direkt in den Garten. Was ist da gut zu wissen?
2: Der Pflanzabstand bei den Himbeeren, der ist so 30 cm, wenn wir pflanzen, und der Reihenabstand ungefähr 1 Meter. Also wir brauchen schon ein bisschen Platz, wenn wir viel Platz haben, 1 Reihe oder 2 oder 3 Reihen. Ganz wichtig ist zum Start der Himbeeren, wenn wir pflanzen, gut den Boden mit Kompost verbessern und eine leichte Startdüngung von ungefähr 50 Gramm organisch-mineralischem Volldünger pro laufenden Meter. Und wichtig ist eben bei den Himbeeren, die nicht alleine lassen am Anfang, sondern wirklich jetzt regelmäßig zu gießen. Ansonsten klappt das problemlos.
1: Vielen Dank, Volker Kugel. Welche Himbeersorten Volker empfiehlt, das können Sie bei uns online nachlesen oder nachhören.
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0: Bisher. In einem ungünstigen Szenario mit hohen Emissionen würde schlimmstenfalls fast dreimal so viel Vegetationsfläche brennen wie heute. Mehr Brände gäbe es dann insbesondere im Mittelmeerraum sowie in weiten Teilen West- und Mitteleuropas, das heißt auch in Deutschland.
1: In der Studie geht es auch um den Schutz vor Waldbränden. Über die Möglichkeiten zur Prävention noch einmal Stefanie Peik.
0: Die Ergebnisse machen deutlich, mit einem besseren Brandmanagement könnten wir das Ausmaß künftiger Waldbrände deutlich verringern. Außerdem nennen die Forschenden Satelliten- und KI-gestützte Früherkennung, genauso wie Investitionen in die Ausbildung von Einsatzkräften, eine angemessene Ausrüstung und eine abgestimmte Zusammenarbeit von Forst, Naturschutz und Feuerwehr.
1: Die deutsche Industrie hat im ersten Halbjahr ihre Exporte um fast 4% gegenüber demselben Vorjahreszeitraum gesteigert. Wichtigster Abnehmer deutscher Waren waren erneut die USA. Allerdings gingen die Exporte dorthin um gut 6% zurück. Deutlich zulegen konnten hingegen die Ausfuhren zu den europäischen Nachbarn Frankreich und den Niederlanden. Und jetzt Nachrichten aus Baden-Württemberg. Die Gebühren für Wasser und Abwasser im Land sind zu Beginn des Jahres deutlich gestiegen. Das hat das Statistische Landesamt mitgeteilt. Demnach stieg die verbrauchsbezogene Wassergebühr im Vergleich zum Vorjahr um durchschnittlich 5,5%. Die Grundgebühr verteuerte sich um mehr als 10, die Schmutzwassergebühr um mehr als 6%. Zwischen den Kommunen gäbe es dabei deutliche Unterschiede. So schwanke der Preis für Wasser im Land zwischen 64 Cent pro Kubikmeter und mehr als 6 Euro. Als Gründe dafür nennt das Amt die Lage der Wassernetze, außerdem anfallende Kosten für Sanierungen und die Größe der beteiligten Gemeinden. Nach zwei Bränden in Neulingen-Bauschlott im Enzkreis ermittelt die Polizei wegen Brandstiftung. Sie hat zwei Kinder sowie einen Jugendlichen im Verdacht. Tobias Zapp berichtet.
2: Einzelheiten zu den Ermittlungen gibt es von der Polizei bislang nicht. Die beiden strafunmündigen Kinder und der 15-Jährige sollen am Montagabend Holzpaletten und Mülleimer sowie ein Auto angezündet haben. Dabei entstand ein Sachschaden von rund 30.000 Euro, schätzt die Polizei. Es waren nicht die einzigen Brände in Neulingen und dem Enzkreis in den letzten Wochen. Die Polizei untersucht deshalb aktuell, ob das Trio auch für die anderen Brände verantwortlich ist. Noch könne man allerdings nichts bestätigen.
1: Die Bahnstrecke zwischen Crailsheim und Aalen bleibt vorerst weiter gesperrt. Die Reparaturarbeiten nach Hitzeschäden dauern länger als geplant. Yvonne Schoftka.
3: Reisende müssen weiter mit Zugausfällen und Umleitungen rechnen. Wie lange, das ist noch unklar. Die Bahnstrecke zwischen Crailsheim und Aalen ist seit Mittwoch wegen Schäden an Schienen gesperrt und hätte heute früh eigentlich freigegeben werden sollen. Laut Bahn hat man zwar in der Nacht versucht, unter anderem beschädigte Schwellen zu reparieren, dies sei bisher aber noch nicht gelungen. Wann die Strecke wieder frei ist, konnte der Sprecher nicht sagen.
1: Mehr Nachrichten auf swraktuell.de.
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5: 4:12, Vorsicht auf der A67 Mannheim Richtung Darmstadt. Zwischen Lorsch und Gernsheim liegt ein Koffer auf der rechten Spur. A5, Karlsruhe Richtung Basel, zwischen Hartheim, Heitersheim und Mülheim-Neuenburg. Da läuft eine Unfallaufnahme auf der rechten Spur. 6 Kilometer Stau aktuell, Verzögerung eine halbe Stunde. A6, Mannheim Richtung Heilbronn, zwischen Mannheim-Sandhofen und Firnheimer Dreieck, Unfall mit 2 Lkw auf der rechten Spur, 2 Kilometer Stau. A7, Füssen Richtung Ulm, zwischen Altenstadt und Dreieck, Hettichstetten, streckenweise stockender Verkehr, Verzögerung 20 Minuten. A8, Stuttgart Richtung Karlsruhe, zwischen Heimsheim und Pforzheim Ost, Baustelle, 4 Kilometer streckenweise Stau. B31 Friedrichshafen Richtung Stockach, zwischen Friedrichshafen Nordwest und Hagnau, 5 Kilometer streckenweise Stau, Viertelstunde plus. Schweiz A2, A3 Luzern Richtung Basel, zwischen Hagnau und Wiese 4 Kilometer Stau. Alle Verkehrsinfos gibt's jederzeit auf swr4.de. Gute Fahrt.
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5: Momentan in Öhringen bedeckt 19 Grad, in Speyer leicht bewölkt 20, Baden-Baden bewölkt 20, Mainz ein paar Wölkchen bei 21 Grad. Stefan Bender mit den Aussichten.
6: Momentan haben wir es mit wechselhaftem Tiefdruckwetter zu tun. Bis heute Abend scheint zwar in der Region zumindest zeitweise die Sonne, aber vereinzelt sind auch mal dicke Wolken unterwegs und örtlich sind Schauer dabei. In Kaisersbach und Pfahlbronn, also in den höher gelegenen Ortschaften, gibt es 24 und am Neckar 27 Grad. Zu all dem weht ein böiger Wind. Auch morgen geht es windig weiter und vor allem morgen spät nachmittags und am Abend ziehen teils heftige Schauer und Gewitter durch und mit denen wird die Luft kühler.
5: Vielen Dank, Stefan.

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1: Einen schönen Donnerstag wünsche ich Ihnen. In vielen Küchen im Südwesten wird bestimmt gerade gekocht, gerührt, geschnippelt und nebenbei Radio gehört. Aus eigener leidvoller Erfahrung der Tipp, Messer gehören nicht lose ins Spülwasser. Die verstecken sich da sehr gut, besser als manche Lesebrille auf dem Sofa. Also statt reinfassen und sich schneiden, lieber direkt abspülen und sicher weglegen oder wissen, wo die Pflaster sind. Wir begleiten Sie gern mit Songs aus den 60ern, 70ern und 80ern.
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und Maybe hier in SWR4 am Donnerstag. Welche Farbe hat eigentlich Ihr allererstes Auto gehabt? Das haben wir unsere SWR4 Facebook-Freunde gefragt. Und Margot hat uns wissen lassen, ihr erster war hellblau. Ein VW-Käfer von 1979. Allerdings nach einem Unfall musste er umlackiert werden. Und das hat ein Kumpel von Margot dann gemacht in Marlboro Rot. Und das, meint Margot, war der Knaller. Ingrids erstes Auto Ende der 70er war ein VW in Vipergrün. Also so wie die Schlange Viper. Viel cooler, meint Ingrid, als die mehr oder minder grauen Mäuse, die heutzutage rumfahren. Cornell erinnert sich noch heute gern an einen quietschgelben Renault 12 und Birgit denkt mit großer Zuneigung an ihren Ascona von 1971 in leuchtendem Rot. Mit dem ist sie von Erlangen bis nach Barcelona gefahren. Mein allererstes Auto war tatsächlich langweilig weiß. Ein weißer Lada Nova für unfassbare 1000 Mark. Gebrauch gekauft, nicht schön, aber mein. Und er fuhr mich sicher bis nach Amsterdam. Und darauf kam es wohl an.

60er Oldie von den Ronettes, Be My Baby. Wir haben 12.23 Uhr, ist SWR 4. Vorsicht bitte auf der A81. Würzburg Richtung Heilbronn in der Einfahrt 9. Stadt liegen Spanngurte auf der Fahrbahn. Hier in Sachen Musikmix, wie wär's mit diesem 80er von Eddie Grant in SWR 4? 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

0: Es ist 12.30 Uhr.
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2: Mit Dorina Blau, guten Tag. Wegen der Volkszählung im Kreis Ludwigsburg werden jetzt rechtliche Schritte eingeleitet. Der Einzelhandel in der Region steht laut der IHK weiter unter Druck. Und das Wetter Wolken und Sonne bis zu 27 Grad. Im Kreis Ludwigsburg sorgt der Zensus von 2022 weiter für Ärger. Jetzt werden rechtliche Schritte eingeleitet. Die Volkszählung kommt bei vielen Kommunen auf weniger Einwohner als deren Melderegister. Und das hat finanzielle Folgen. Stefanie Reinhardt.
3: Korntal Münchingen hat Widerspruch gegen das Zensusergebnis eingelegt, so der Kämmerer der Stadt. Sollte der abgelehnt werden, will sich die Stadt einer Sammelklage mehrerer Kommunen im Kreis Ludwigsburg anschließen, heißt es. Korntal Münchingen fehlen laut Zensus 1.360 Einwohner. Das bedeutet für die Stadt rund 1,3 Millionen Euro weniger Geld allein in diesem Jahr. Weil das Zensusergebnis 10 Jahre lang gilt, summiert sich das auf rund 13 Millionen Euro, so die Stadt. Für sie sei das angesichts der ohnehin angespannten Haushaltslage eine zusätzliche riesige Lücke.
2: Die Region Stuttgart hat wohl eine hohe Kaufkraft und attraktive Städte, aber die Probleme im Einzelhandel vor Ort nehmen zu. Das ist das Ergebnis einer aktuellen Analyse der IHK Region Stuttgart. Olga Hinnig berichtet.
4: Immer weniger Geld fließe in Geschäfte vor Ort, kritisiert die IHK Region Stuttgart. Die Konsequenz: viele Gebäude stehen leer und die Aufenthaltsqualität in den Innenstädten und Ortszentren leidet. Verantwortlich dafür ist nach Einschätzung der IHK die wirtschaftliche Unsicherheit und dass immer mehr online gekauft wird. Dabei verfügten die Menschen im Großraum Stuttgart eigentlich über eine starke Kaufkraft, die sie aber nicht regional nutzen. Um den Einzelhandel wieder anzukurbeln, müssen die Akteure laut IHK zum Beispiel Leerstände umnutzen, innovative Handelskonzepte schaffen und mehr Veranstaltungen anbieten.
2: Die Polizei ermittelt in Eislingen im Kreis Göppingen wegen illegaler Prostitution. Der Fall war ins Rollen gekommen, weil Freier auf einem nahegelegenen Spielplatz immer wieder Passanten angesprochen hatten. Die Polizei traf in einer Wohnung dann eine Frau an und die Beamten kontrollierten außerdem einen mutmaßlichen Kunden, der zugab, die Dienste der Frau in Anspruch genommen zu haben. Die Frau muss jetzt mit einer Anzeige rechnen, da Prostitution in Baden-Württemberg nur in Städten mit mehr als 35.000 Einwohnern erlaubt ist. Außerdem wird gegen mögliche Hintermänner ermittelt.
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2: Wolken und etwas Sonne wechseln sich heute ab. Meistens bleibt es trocken, nur ganz selten kann es auch mal einen kurzen Schauer geben. Am Nachmittag erreichen die Temperaturen maximal 27 Grad. 22 haben wir derzeit in Waiblingen, in Waldenbuch und auch in Weinstadt.
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5: 12.33 Uhr, Vorsicht auf der A5. Karlsruhe Richtung Basel. Zwischen Karlsruhe Süd und Rastatt Nord liegen Reifenteile von einem defekten Pkw. Und zwar der ganze Segen liegt auf dem Standstreifen. Vorsicht auf der A81, Würzburg Richtung Heilbronn. In der Einfahrt Neuenstadt liegen Spanngurte auf der Fahrbahn. A5, Karlsruhe Richtung Frankfurt. Zwischen Kreuz Heidelberg und Ladenburg 3 Kilometer Stau. Verzögerung etwa 10 Minuten. A5, Frankfurt Richtung Karlsruhe. Zwischen Karlsruhe Mitte und Dreieck Karlsruhe 2 Kilometer Stau auf der Überleitung zur A8 Richtung Stuttgart. Hier dauert es 10 Minuten länger. A6, Heilbronn Richtung Mannheim. Zwischen Sinsheim-Steinsfurt und Sinsheim-Süd eine ungesicherte Unfallstelle auf der rechten Spur. Zurzeit 3 Kilometer Stau, Viertelstunde mehr einplanen. A8, Stuttgart Richtung Karlsruhe. Zwischen Heimsheim und Pforzheim Ost, Baustelle 5 Kilometer stockend. B31, Friedrichshafen Richtung Stockach. Vor der Baustelle Höhe Hagnau 5 Kilometer streckenweise Stau, hier 20 Minuten mehr einplanen. In der Gegenrichtung nochmal 2 Kilometer stockender Verkehr. Alle Verkehrsinfos gibt's jederzeit auf swr4.de. Gute Fahrt.
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5: Hallo, schon ein Blick auf den Wetterbericht geworfen. Es soll nach und nach frischer werden im Südwesten. Wann und wie frisch, weiß unser Wetterexperte Stefan Bender, sagt es uns gleich hier. Nach Hits von Elvis, John Lennon und Billy Joel.
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0: Elvis Presley. Stuck on you. Wir haben 12.44 Uhr. Vorsicht auf der A66 Wiesbaden Richtung Frankfurt. Zwischen Frankfurt-Ludwig-Landmann-Straße und Frankfurt-Mequell-Allee liegt eine Radkappe. Vorsicht auf der A8 Stuttgart Richtung München im Kreuz Stuttgart. Und zwar auf der Überleitung zur A81 Richtung Singen ist eine ungesicherte Unfallstelle auf der rechten Spur. Es soll frischer werden. Aber erstmal kurzer Blick zurück. Stefan Bender im SWR4 Wetterstudio. Ich grüße dich.
1: Hallo Sabine.
0: Gestern Abend hat es richtig gerumst. Im Westerwald Unwetter, Blitz, Donner, Regengüsse rund um Höhrgrenzhausen, sogar Sturm. Häuser abgedeckt, Fassaden abgerissen, Bäume umgeknickt. Droht sowas nochmal?
1: Also heute zum Glück im Westerwald nicht. Das kann ich schon mal sagen. Also vor allem in Rheinland-Pfalz scheint heute zeitweise schön die Sonne. Es gibt ein paar Wolken dazwischen. Es ist windig, aber nicht stürmisch. Also ein ruhiges Wetter. Es gibt aber im Südwesten noch eine Region heute, wo durchaus Unwetter möglich sind. Und zwar ganz im Süden, am Hochrhein, am Bodensee, in Oberschwaben und im Allgäu kann es heute Abend hier und da kräftige Gewitter geben. Und auch da sind eventuell Orkanböen möglich.
0: Morgen geht's dann deutlich mehr Richtung frisch.
1: Ja, also heute haben wir jetzt zum Teil nochmal die 29 am Oberrhein und wir wissen ja, der Hochsommer muss um diese Zeit normalerweise mal beendet werden und es geht morgen auch turbulent ab. Es gibt am Vormittag einfach mal erstmal normalen Regen südlich der Donau und ansonsten Sonne, Wolken gemischt, aber der Nachmittag oder der Abend, die haben es in sich, da kommen zum Teil wieder heftige Gewitter rein und zwar über den ganzen Südwesten so verteilt kann es mitunter heftig krachen, auch mit starken stürmischen Böen, mit Hagel und und auch mit Starkregen. Die Temperatur geht dann runter. Tatsächlich 15 Grad im Dauerregen im Allgäu und maximal so 5, 6, 27 Grad am Rhein.
0: Passiert tatsächlich mal ein bisschen was für unsere Wasserspeicher dann?
1: Ja, also morgen auf jeden Fall und am Samstag ein bisschen noch, ein paar Schauer. Also es müsste insgesamt mehr regnen, da brauchen wir gar nicht drum herum reden, denn das Wochenende bringt nicht mehr viele Schauer, aber dafür kühle Luft am Sonntag in der Früh, 12 bis 6 Grad zum Aufstehen.
0: Das ist ja kurz vor Schneemann bauen, oh Mann.
1: Naja, komm.
0: Vielen Dank, Stefan Bender im SWR 4 Wetterstudio. Okay, Schneemann, übertreib deine Lage, 6 Grad, wir sind noch nicht aus Zucker.

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3: Um 13 Uhr mit Thomas Bertsch. Guten Tag. Fußball-Fanorganisationen protestieren gegen den Weltverband FIFA. Wegen eines Kabelbrands fällt in Walsrutinen der Strom aus. Das Wetter wolkig mit Sonne und oft trocken. Im Südosten dann später Regen und einzelne Gewitter. Höchstwerte 22 bis 29 Grad. Ein weltweites Bündnis von Fußballfans startet eine Petition. Ziel ist es, FIFA-Präsident Gianni Infantino zum Rücktritt zu bewegen. Aus unserer Sportredaktion Anke Feller.
4: Das Bündnis fordert auch eine grundlegende Reform des Weltverbandes. Angestrebt wird unter anderem die Einbeziehung von Fans bei Entscheidungen, die die Zukunft des Fußballs betreffen. Der sofortige Rücktritt von Infantino solle der erste Schritt zur Reform der FIFA-Führung sein, heißt es in dem Aufruf. Das Bündnis wirft Infantino

0: In Deutschland und weiteren Regionen in Europa könnten künftig deutlich mehr Flächen brennen als bislang. Grund für die negative Entwicklung, das ist laut einer Studie des Potsdam-Instituts für Klimafolgenforschung, der Klimawandel. Die genaue Entwicklung bei den Waldbränden hänge vom Kampf gegen die Treibhausgase ab. Und jetzt Nachrichten aus Baden-Württemberg. Ein Kabelbrand in einer Trafostation hat am Morgen zu einem Stromausfall in Waldshut-Tiengen und an der Schweizer Grenze geführt. Betroffen waren neben Privathaushalten das Krankenhaus und auch der Zoll. Dort konnten vorübergehend keine Lkw abgefertigt werden. Inzwischen ist die Stromversorgung wiederhergestellt. Bei einem Verkehrsunfall auf der A5 bei Mülheim im Markgräfler Land sind in der Nacht zwei Menschen ums Leben gekommen. Ein Kind wurde schwer verletzt. Mario Schmidt.
1: Ein Falschfahrer befuhr die Strecke in Richtung Neuenburg und kollidierte mit einem Auto mit Schweizer Kennzeichen. Das Fahrzeug des Falschfahrers fing sofort an zu brennen. Der Mann starb noch in seinem Auto. Die Insassen in dem zweiten Fahrzeug mussten von der Feuerwehr aus dem Auto befreit werden. Der Fahrer starb noch an der Unfallstelle an seinen Verletzungen. Ein Kind wurde schwer verletzt mit dem Rettungshubschrauber ins Krankenhaus gebracht. Die A5 war in Fahrtrichtung Süden bis 11 Uhr voll gesperrt. Polizei und Staatsanwaltschaft haben die Ermittlungen übernommen.
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3: Der DAX hat zu Handelsbeginn erstmal nachgegeben und damit an seine moderaten Verluste angeknüpft. Vergangene Woche hatte der Deutsche Leitindex noch ein Rekordhoch erreicht, aber seitdem fehlt es an Impulsen. Die Renditen an den Anleihemärkten sind gestiegen und auch die wieder höheren Ölpreise wegen des Iran-Kriegs belasten die Stimmung. Immerhin eine Stütze ist die klare Erholung an den technologielastigen Börsen in Südkorea und Japan. Der DAX am Mittag fast 0,5% im Minus bei rund 25.990 Punkten. Die Gewinner Continental plus 1,4%, Kiergen plus 1,2%. Die Verlierer Brenntag minus 2,9% und Merck minus 2,1%. Ein Euro wurde am Mittag mit etwas mehr als einem Dollar 17 gehandelt.
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3: 13:04 Uhr, Vorsicht auf der A5 Basel Richtung Karlsruhe zwischen Achern und Bühl, eine ungesicherte Unfallstelle. Vorsicht auf der A6 Mannheim Richtung Heilbronn. In Höhe Dreieck Hockenheim, Gefahr durch ein Fahrzeugteil auf der linken Spur. A5 Karlsruhe Richtung Frankfurt zwischen Kreuz Heidelberg und Ladenburg, 3 Kilometer Stau. Hier dauert es bis zu 10 Minuten länger. A5 Frankfurt Richtung Karlsruhe zwischen Karlsruhe-Durlach und Dreieck Karlsruhe, 3 Kilometer Stau, Viertelstunde plus, auf der Überleitung zur A8 Richtung Stuttgart. A6 Heilbronn Richtung Mannheim zwischen Sinsheim-Steinsfurt und Sinsheim-Süd, Unfallstelle auf der rechten Spur. Hier 6 Kilometer Stau, Verzögerung etwa 25 Minuten. A8 Stuttgart Richtung Karlsruhe zwischen Heimsheim und Pforzheim-Ost, Baustelle 5 Kilometer stockend. B31 Friedrichshafen Richtung Stockach, vor der Baustelle Höhe Hagnau 5 Kilometer streckenweise Stau, Verzögerung etwa 20 Minuten und in der Gegenrichtung 2 Kilometer stockender Verkehr. 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
3: Zurzeit in Ulm bewölkt, 26 Grad, Bad Dürkheim leicht bewölkt, 22. Schwetzingen und Wittlich sind sich einig, bewölkt 21 Grad. Blick auf den Tag und ein bisschen drüber hinaus von Stefan Bender.
4: Momentan haben wir es mit wechselhaftem Tiefdruckwetter zu tun. Bis heute Abend scheint zwar in der Region zumindest zeitweise die Sonne, aber vereinzelt sind auch mal dicke Wolken unterwegs und örtlich sind Schauer dabei. In Kaisersbach und Pfahlbronn, also in den höher gelegenen Ortschaften, gibt es 24 und am Neckar 27 Grad. Zu all dem weht ein böiger Wind. Auch morgen geht es windig weiter und vor allem morgen spät nachmittags und am Abend ziehen teils heftige Schauer und Gewitter durch und mit denen wird die Luft kühler.
3: Danke, Stefan.
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3: Ich grüße Sie sehr herzlich. Die drei Jahrzehnte, um die wir uns musikalisch besonders liebevoll kümmern hier in SWR 4, sind die 60er, die 70er und die 80er. Oder man kann auch sagen, Frank Sinatra, Patrick Hernandez mit Born to be Alive und Mitch Ure mit If I Was. In der Reihenfolge, jetzt hier für Sie.
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0: Mature, die Stimme von Ultravox, aber auch als Solist sehr erfolgreich. If I Was hier in SWR 4. 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
1: Ja, wir knipsen nochmal die Sonne in der Nacht an. Wir feiern eine weitere Goldies weiße Nacht, weil bei so viel Sonne wird es nicht ganz dunkel. Den amtlichen Song dazu haben wir heute von Peter Maffay, Sonne in der Nacht. Und der hat eine ganz besondere Erinnerung an das Video, das erzählt er in den Goldies. Und dann haben wir die tollen Stimmen von London Beat, die sind dabei. Steve Harley mit Cockney Rebel. Und ein Meister auf der Gitarre steuert den Sonnentanz bei, nämlich Aldi Meola. Also was ganz Besonderes. Und die Styling-Empfehlung für die Goldies Weiße Nacht kommt von Corey Hart. Der wusste das schon in den 80ern. Sonnenbrille auch nachts. I wear my sunglasses at night. Um 8 geht's los. Mit und ohne Sonnenbrille.

So klingt ein echter Literaturnobelpreisträger. Bob Dylan, Lay, Lady Lay, hier in SWR 4 am Donnerstag. Bob Dylan, 85 geworden, Neil Diamond, ebenfalls 85, beides Riesenstars. Hier ist Neil Diamond.

0: Die Zeit, 13.30 Uhr.
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2: Mit Dorina Blau, guten Tag. Wegen der Volkszählung im Kreis Ludwigsburg werden jetzt rechtliche Schritte eingeleitet. In Göppingen ist ein Motorradfahrer vor der Polizei geflüchtet. Und das Wetter heute, Wolken und Sonne bis zu 27 Grad. Im Kreis Ludwigsburg sorgt der Zensus von 2022 weiterhin für Ärger. Jetzt werden rechtliche Schritte eingeleitet. Die Volkszählung kommt bei vielen Kommunen auf weniger Einwohner als deren Melderegister. Und das hat finanzielle Folgen. Stefanie Reinhardt berichtet.
3: Korntal Münchingen hat Widerspruch gegen das Zensusergebnis eingelegt, so der Kämmerer der Stadt. Sollte der abgelehnt werden, will sich die Stadt einer Sammelklage mehrerer Kommunen im Kreis Ludwigsburg anschließen, heißt es. Korntal Münchingen fehlen laut Zensus 1.360 Einwohner. Das bedeutet für die Stadt rund 1,3 Millionen Euro weniger Geld allein in diesem Jahr. Weil das Zensusergebnis 10 Jahre lang gilt, summiert sich das auf rund 13 Millionen Euro, so die Stadt. Für sie sei das angesichts der ohnehin angespannten Haushaltslage eine zusätzliche riesige Lücke.
2: In Göppingen ist ein Motorradfahrer vergangene Nacht mit über 200 km/h im Stadtgebiet vor der Polizei geflüchtet. Die Einsatzkräfte bitten jetzt Zeugen um Hinweise. Kerstin Rudert mit den Einzelheiten.
4: Gegen Mitternacht hat die Polizei in Göppingen Geschwindigkeitskontrollen durchgeführt. Dort fuhr ein Motorradfahrer zunächst mit normaler Geschwindigkeit und beschleunigte dann im Stadtgebiet auf etwa 75 Stundenkilometer. Als die Beamten den Fahrer kontrollieren wollten, wendete er und kam dem Streifenwagen auf einem Hinterrad fahrend entgegen. Schließlich fuhr er mit über 200 Kilometern pro Stunde. Jetzt sucht die Polizei nach dem Raser und bittet um Zeugenhinweise.
2: Und im Kreis Göppingen, genauer gesagt in Eislingen, ermittelt die Polizei wegen illegaler Prostitution. Der Fall war ins Rollen gekommen, weil Freier auf einem nahegelegenen Spielplatz immer wieder Passanten angesprochen hatten. Die Polizei traf in einer Wohnung dann eine Frau an und die Beamten kontrollierten einen mutmaßlichen Kunden, der zugab, die Dienste der Frau in Anspruch genommen zu haben. Die Frau muss jetzt mit einer Anzeige rechnen, da Prostitution in Baden-Württemberg nur in Städten mit mehr als 35.000 Einwohnern erlaubt ist. Außerdem wird gegen mögliche Hintermänner ermittelt.
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2: Heute wechseln sich Wolken und etwas Sonnenschein ab in der Region Stuttgart. Meistens bleibt es heute den Tag über trocken. Ab und zu gibt es mal einen kurzen Schauer, wenn überhaupt. Richtung Nachmittag erreichen die Temperaturen dann ihre Höchstwerte mit maximal 25 Grad in Donsdorf und bis zu 27 Grad in Vaihingen an der Enz. 21 Grad werden derzeit in Bietigheim-Bissingen gemessen und 22 Grad in Esslingen und Fellbach.
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5: 2:03. A5 Karlsruhe Richtung Frankfurt. Zwischen Kreuz Heidelberg und Ladenburg 2 Kilometer Stau. 10 Minuten dauert's länger. A5 Frankfurt Richtung Karlsruhe. Zwischen Karlsruhe, Durlach und Dreieck Karlsruhe 4 Kilometer Stau auf der Überleitung zu A8 Richtung Stuttgart. Verzögerung 15 Minuten. Dann A5, Karlsruhe Richtung Basel, zwischen Hartheim, Heitersheim und Mülheim, Neuenburg. Unfallaufnahme auf der rechten Spur, 3 Kilometer Stau, 15 Minuten plus. A6, Heilbronn Richtung Mannheim, zwischen Sinsheim, Steinsfurt und Sinsheim Süd, 6 Kilometer Stau, 20 Minuten mehr einplanen. A8, Stuttgart Richtung Karlsruhe, zwischen Heimsheim und Pforzheim Ost, Baustelle, 7 Kilometer streckenweise Stau, 20 Minuten Verzögerung. B31 Friedrichshafen Richtung Stockach, vor der Baustelle Höhe Hagnau, 5 Kilometer streckenweise Stau, da dauert es 20 Minuten länger. In der Gegenrichtung gibt es 2 Kilometer stockenden Verkehr. Das war's für den Moment. 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
5: Hallo am Donnerstag. Wenn man das Stichwort Igelrettung hört, dann denken wir meist an magere Igelchen, die kurz vorm Winter und der Winterruhe noch unbedingt aufgepäppelt werden müssen. Dass Igel aber im Sommer Hilfe brauchen, kommt einem irgendwie komisch vor. Da kriegen die doch reichlich zu fressen, oder? Warum das nicht stimmt, hören Sie hier nach 3 Hits.
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0: Juice Newton und Angel of the Morning hier in SWR4. Vorsicht bitte auf der A3 Köln Richtung Frankfurt. Zwischen Bad Honnef-Linz und Neustadt-Wied liegen mehrere Spanngurte auf der Fahrbahn. Vorsicht auch auf der A6 Heilbronn Richtung Mannheim. Im Kreuz Mannheim auf der Überleitung zur A656 Richtung Heidelberg. Gefahr durch auslaufenden Kraftstoff und da besteht auch Rutschgefahr. Es muss eine wahre Freude sein, sich mit Igelbabys zu beschäftigen. Zumindest tun Michaela und Oliver Wiens das momentan fast ausschließlich. Sie haben in Ammerbuch bei Tübingen eine Igelpflegestelle. SWR4-Reporterin Anne Jethorn hat sich die beiden mal angeschaut und die ganzen Igel. Anne, das sind so süße Tiere. Hast du schon einen Zuckerschock?
1: Ja, das kann man schon so sagen. Die Igelbabys sind noch so klein, dass sie locker in meine Hand gepasst haben. Die Stacheln sind weich und die faltigen Ohren noch geschlossen. Und dafür können sie aber pfeifen. Michaela Wiens zieht gerade 14 davon mit der Hand auf und die brauchen jede Stunde Milch. Die kriegen sie per Spritze ins Mäulchen gedrückt und damit ist sie tag- und teils auch nachts beschäftigt.
0: Ein Vollzeitjob also. Ist das normal, dass Michaela und Oliver so viel Igel bei sich haben?
1: Also aktuell ist schon viel los. Das liegt daran, dass die Böden trocken sind und die Igel wenig zu fressen finden. Aber geübt ist das Ehepaar da auf jeden Fall. Also bei den beiden kommen jährlich rund 200 Igel an. Für Michaela und Oliver Wiens ist das halt ein echtes Herzensprojekt und die machen das ehrenamtlich. Außerdem sind die beiden total fasziniert von den Tieren und Oliver Wiens war vor seiner Pensionierung ja bei der Kripo und hat Mordfälle bearbeitet. Und jetzt ist er froh, dass er es nur noch mit Tieren zu tun hat.
2: Ich halte mich an Tiere, weil die sind ehrlich. Das heißt, ich bin in meinem Berufsleben so oft angelogen worden, dass meine vertrauensbildende Maßnahme dem Menschen gegenüber sehr gelitten haben. Ja, und bei Tieren ist es einfach so, die sind ehrlich.
0: Da hat aber jemand ein Herz für Igel.
1: Ja, absolut. Und die beiden haben sich übrigens auch durch Igel kennengelernt. Also Michaela hatte mal einen hilfsbedürftigen Igel gefunden und hat sich bei Oliver gemeldet für Tipps. Und so sind die dann in Kontakt gekommen.
0: Na gucke, mit dem Igel kam die Liebe. Und jetzt helfen Michaela und Oliver den Igeln. Infos in SWR 4 am Donnerstag.

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6: Vorsicht bitte auf der A6, Nürnberg Richtung Heilbronn, zwischen Feuchtwangen Nord und Kreuz Feuchtwangen Crailsheim, eine ungesicherte Unfallstelle. Das war der Donnerstag bis hierher mit Sabine Kronau am Mikrofon. Es übernimmt Holger Benzin, mit dem geht's weiter durch den Tag. Ich wünsche viel Spaß miteinander.

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3: Um 14 Uhr mit Thomas Bertsch. Guten Tag. Der DGB ruft Firmen dazu auf, Belastungen für die Azubis zu verringern. Die Menschen in Baden-Württemberg sind wieder häufiger zu Fuß unterwegs. Das Wetter wolkig mit Sonne und oft trocken, im Südosten später dann Regen und einzelne Gewitter, Höchstwerte 22 bis 29 Grad. Viele Auszubildende in Deutschland fühlen sich unter Druck. Das geht aus einem neuen Report des Deutschen Gewerkschaftsbundes hervor. Details von Lisa Splanemann.
4: Laut den Ergebnissen gibt gut die Hälfte der Befragten an, psychisch belastet zu sein. Das liege etwa an hohen Anforderungen, Personalmangel und Überstunden. Dass es wenig bezahlbaren Wohnraum für junge Menschen gibt, ist ebenfalls ein hoher Belastungsfaktor, sagt Nina Krüger, DGB-Bundesjugendsekretärin. Sie fordert, dass Ausbilder und Berufsschullehrkräfte Fortbildungen bekommen. Hätten mehr Azubis im Betrieb zum Beispiel einen direkten Ansprechpartner, würde die mentale Belastung insgesamt sinken.
3: Fanorganisationen aus der ganzen Welt haben sich zusammengeschlossen, um gegen die FIFA zu protestieren. Sie fordern den Rücktritt von Präsident Infantino und eine Reform des Verbands. Eine entsprechende Petition haben bereits die kontinentalen Fanorganisationen von Europa, Afrika und Nordamerika sowie insgesamt fast 40 nationale Vereinigungen unterzeichnet. Mit dabei ist unter anderem auch das deutsche Fanbündnis Unsere Kurve. Und jetzt Neues aus Baden-Württemberg. Im Land haben im vergangenen Jahr mehr als 280 Menschen durch

0: Die Menschen in Baden-Württemberg legen wieder mehr Wege zu Fuß zurück. Wie das Landesverkehrsministerium mitteilte, stieg der Anteil der Wege, die im Gehen zurückgelegt wurden, in den vergangenen Jahren auf insgesamt 26%. Das größte Plus gab es demnach vor allem im ländlichen Raum und in Kleinstädten. Um die Sicherheit für Fußgänger weiter zu erhöhen, will das Ministerium unter anderem verstärkt gegen falsch geparkte Fahrzeuge vorgehen. Die stellten vor allem für Kinder- oder Rollstuhlfahrer ein Risiko dar. 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
2: Vorsicht auf der A7 Würzburg Richtung Ulm. Zwischen Wörnitz und Kreuz Feuchtwangen-Crailsheim liegt eine Warnbarke. Vorsicht auf der A8 München Richtung Stuttgart. Zwischen Augsburg Ost und Augsburg West liegen Reifenteile auf der Fahrbahn. Vorsicht auf der A6 Nürnberg Richtung Heilbronn. Zwischen Feuchtwangen Nord und Kreuz Feuchtwangen-Crailsheim eine ungesicherte Unfallstelle. A5 Karlsruhe Richtung Frankfurt. Zwischen Kreuz Heidelberg und Ladenburg 2 Kilometer Stau, bis zu 10 Minuten Verzögerung. A5 Frankfurt Richtung Karlsruhe, zwischen Karlsruhe-Durlach und Dreieck Karlsruhe 4 Kilometer Stau auf der Überleitung zur A8 Richtung Stuttgart, Verzögerung bis zu 15 Minuten. Und A8 Stuttgart Richtung Karlsruhe, zwischen Heimsheim und Pforzheim Ost eine Baustelle, 5 Kilometer Stau und bis zu 15 Minuten dauert es länger. Alle Verkehrsinfos gibt es jederzeit auf swr4.de. Allen unterwegs eine gute Fahrt.
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2: Überlingen 27 Grad, Schwäbisch Hall 22, Singhofen 21 Grad und Bingen 23 Grad. Und wie es weitergeht, sagt uns im Wetterstudio Bernd Matlena.
3: Mal halten sich Wolken, mal kommt die Sonne raus. An den meisten Orten bleibt es trocken. Morgen zeigt sich vorübergehend die Sonne. Ab dem Nachmittag tauchen vom Schwarzwald einzelne Schauer oder Gewitter auf. Die Temperaturen erreichen 20 bis 24 Grad, bis 24 Grad an Neckar und Enz. Am Wochenende wird es nach letzten Schauern immer sonniger und insgesamt mäßig warm.
2: Dankeschön, Bernd.
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2: Schönen Nachmittag zusammen. Gleich was total Erfrischendes bei uns. Und es gehört ja auch zum Sommer absolut dazu. Melonen nämlich. Und es gibt sogar Melonen, die hier im Südwesten angebaut werden. Obwohl es nicht ganz leicht ist, wie Landwirt Günther Schmid sagt.
4: Das ist so ein bisschen die Krux. Wenn das Wetter schön ist, möchte jeder regionale Wassermelonen haben. Und wenn das Wetter schlecht ist, dann muss ich sie am Ende kompostieren. Und da den Spagat zu finden, das ist noch die Schwierigkeit.
2: Wie Melonen aus der Nähe von Heilbronn schmecken und was die Herausforderungen bei Anbau und Ernte sind, das hören wir gleich nach 3 Hits.
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0: Help Yourself, Tom Jones in SWR 4. Ich mag ja im Sommer sehr gerne Melone essen. Das ist so herrlich frisch und süß. Häufig kommen die Melonen ja aus Spanien, Italien oder der Türkei. Müssen sie aber gar nicht, denn mittlerweile gedeihen auch bei uns im Südwesten Melonen. Zum Beispiel in Laufen am Neckar im Kreis Heilbronn. Da wachsen bei Landwirt Günther Schmid rund 10.000 Melonenpflanzen. SWR 4 Reporterin Marleen Beisheim hat eine Melone dort auch gleich mal probiert. Und wie hat sie geschmeckt?
1: Also ich fand sie knackig und lecker. Wachsen kann sie hier auf jeden Fall ziemlich gut. Laufen liegt in einer warmen Weinbauregion und genau das mögen Wassermelonen. Viel Sonne und Wärme. Und auch mit Trockenheit kommen die Früchte gut klar. Wobei, wenn es mal 3 Wochen nicht regnet, dann bewässert Günther Schmid seine Melonen schon auch einmal. Aber eben nur ganz wenig mit Tröpfchenbewässerung.
0: Und wie läuft das Geschäft mit den Melonen?
1: Ja, aktuell ist bei Günther Schmid Endspurt bei der Melonenernte und die läuft momentan ziemlich gut. Jetzt kommt es aber darauf an, ob die Melonen auch verkauft werden. Das ist nämlich ganz schön wetterabhängig. Kennt man vielleicht auch von sich selbst. Wenn es warm ist, hat man Lust auf Melonen und bei Regen eben nicht. Letztes Jahr musste Günther Schmid deswegen nach ein paar verregneten Wochen einen Großteil seiner Melonen auf den Kompost werfen. Deswegen bleibt für ihn das Geschäft mit den Melonen ein Nebenerwerb und eine Nische.
0: Also regionale Wassermelone funktioniert, bleibt aber ein Glücksspiel. In Laufen im Kreis Heilbronn kommen demnächst die letzten Wassermelonen vom Feld. Hier ist SWR 4 am Donnerstagnachmittag.

14.24 Uhr, Vorsicht auf der A8 München Richtung Stuttgart. In der Ausfahrt Wendlingen befindet sich eine ungesicherte Unfallstelle. 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

0: Es ist 14.30 Uhr.
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2: Mit Dorina Blau, guten Tag. Im Kreis Göppingen soll eine Frau versucht haben, ihren Ex-Freund zu töten. Das Stuttgarter Weindorf feiert in diesem Jahr 50-jähriges Jubiläum. Und das Wetter heute: Wolken und Sonne bis zu 27 Grad. Wenige Tage, nachdem sie von ihrem Freund verlassen worden ist, soll eine Frau in Lenningen im Kreis Esslingen versucht haben, ihren Ex-Partner mit einem Auto anzufahren. Kriminalpolizei und Staatsanwaltschaft ermitteln jetzt wegen eines versuchten Tötungsdelikts. Hendrik Huber berichtet.
3: Der 39-Jährige war am Dienstag mit einer anderen Frau auf einer Wiese am Arbeiten, als seine 35-jährige Ex-Freundin in einem SUV angefahren kam. Es kam zum Streit, bei dem die Frau den Mann und die andere Frau bedroht und angegriffen haben soll, bevor sie wieder ins Auto stieg und wegfuhr. Laut Behörden kam die 35-Jährige kurz darauf zurück. Der Streit eskalierte erneut. Es gab ein Gerangel. Dann soll die Frau wieder in ihren Geländewagen gestiegen sein, Gas gegeben haben und gezielt auf den 39-Jährigen zugefahren sein. Er sprang zur Seite, wurde aber trotzdem vom Auto erfasst und leicht verletzt. Danach soll die Frau ihren Ex-Partner weiter bedroht haben. Er rief die Polizei. Die Beamten nahmen die Frau fest. Sie sitzt seit gestern in Untersuchungshaft.
2: Heute Abend eröffnet Stuttgarts Oberbürgermeister Nopper offiziell das Stuttgarter Weindorf. 17 Tage lang können Besucher in den Lauben regionale Weine trinken. SWR-Reporter Holger Neumann, was ist denn sonst noch so geplant?
4: Ja, neben sehr vielen verschiedenen Weinen gibt es auch ein buntes Programm. Am Freitag spielt Sänger Tom Tveas ein Open-Air-Konzert im Innenhof des Alten Schlosses. Am Sonntag tritt dort der Stuttgarter Rapper Morpheus auf, sodass auch Fans aus der Hip-Hop-Szene auf ihre Kosten kommen. Sonntags stehen dann die Familien im Mittelpunkt. Es gibt Kinderschminken und Bastelstationen. Das alles findet rund um den Marktplatz und den Schillerplatz statt. In diesem Jahr feiert das Stuttgarter Weindorf sein 50-jähriges Jubiläum. Deswegen gibt's unter anderem ein Jubiläumsmagazin mit Hintergrundinfos, ein limitiertes Jubiläumsglas, das von Stuttgarter Künstlern gestaltet wurde, und eine eigene Briefmarke.
2: Veranstalter Dominik Schwab vom Verein Pro Stuttgart erwartet, dass in diesem Jahr viele Menschen zum Jubiläum kommen werden.
5: Wir haben nach wie vor das Glück, dass wir ausgebucht sind. Das heißt, alle Standplätze sind belegt. Es sind ca. 120 Lauben mit 32 Betrieben auf dem Stuttgarter Weindorf. Wir haben deutlich über 15.000 Sitzplätze auf dem ganzen Weindorf, von den Stehplätzen ganz zu schweigen. Und ich glaube, die Vielfalt ist größer denn je. Alle Wirtinnen und Wirte bemühen sich Jahr für Jahr um Innovationen, um neue Weine und auch um kreative Speisen.
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2: Auch jetzt Richtung Nachmittag wechseln sich viele Wolken mit etwas Sonne ab. Meistens bleibt es trocken. Aktuell haben wir 22 Grad in Filderstadt und Böblingen und 21 Grad in Welzheim.
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0: Um 14.33 Uhr A3 Köln Richtung Frankfurt zwischen Kreuz Bonn-Siegburg und Siebengebirge. Defektes Fahrzeug, 5 Kilometer Stau, Verzögerung bis zu 15 Minuten. A5 Basel Richtung Karlsruhe zwischen Dreieck Weil am Rhein und Dreieck Neuenburg. 3 Kilometer Stau, auch hier 15 Minuten plus. A5 Karlsruhe Richtung Frankfurt zwischen Kreuz Heidelberg und Ladenburg. 2 Kilometer Stau bis zu 10 Minuten zusätzlich. A5 Frankfurt Richtung Karlsruhe zwischen Karlsruhe-Durlach und Dreieck Karlsruhe. 4 Kilometer Stau auf der Überleitung zur A8 Richtung Stuttgart. Bis zu 15 Minuten dauert's länger. A8 Stuttgart Richtung Karlsruhe zwischen Heimsheim und Pforzheim-Ost. Eine Baustelle, 7 Kilometer Stau und bis zu 20 Minuten plus. Alle Verkehrsinfos gibt es jederzeit auf swr4.de. Allen unterwegs eine gute Fahrt.
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0: Kürbisse noch und nöcher. Es geht wieder in die Hunderttausende. Zu sehen ab Samstag bei der großen Kürbisausstellung im blühenden Barock in Ludwigsburg. Wie weit die Vorbereitungen sind und ob die Kürbisse wegen der Hitze kleiner als sonst sind, sagt uns gleich Landesschau-Wetterreporter Harry Röhrle.
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0: SWR 4, die berühmte Kürbisausstellung in Ludwigsburg beginnt wieder, und zwar übermorgen. Landesschau-Wetterreporter Harry Röhrle war heute schon im blühenden Barock. Wie weit sind die Vorbereitungen, Harry? Was konntest du sehen?
1: No, die sind schon sehr weit. Also man kann sich schon vorstellen, wie das dann ab Samstag, wenn dann alles fertig ist, aussieht. Also ich habe einen Super Mario zum Beispiel gesehen aus Kürbissen. Ich habe einen Barbie gesehen aus Kürbissen. Und so gibt es sehr viele Kürbisfiguren. Allerdings, heute wird natürlich noch letzte Hand angelegt, vielleicht auch die zweitletzte Hand, weil ich glaube, den morgigen Tag, den braucht man auch noch, um das Ganze zu vollenden. Und da wurde zum Beispiel die Barbie geschmückt, natürlich mit Pink Sophie. So heißt nämlich die Kürbissorte. Pink passt ja zu Barbie, und den Machern war klar, das ist der einzige Kürbis, den man rund um Barbie dann anketten kann. Das funktioniert dann so, und man hat so ein kleines Gitter, und da werden die Kürbisse festgezurrt, und zwar mit Kabelbindern. Und dann sieht man die Kabelbinder natürlich gar nicht mehr im finalen Bild, sondern das erscheint dann so richtig wie eine ganzheitlich farbige Fläche.
0: Was hatte das Wetter dieses Jahr mit den Kürbissen gemacht?
1: Also wenn man die Kürbisse so anschaut, kann man sagen, eigentlich nicht viel. Die sind prächtig, in allen Farben liegen die da, warten darauf, verarbeitet zu werden. Allerdings, wenn man ein bisschen genauer nachfragt, dann erfährt man, dass diese Hitze, die Trockenheit schon Einfluss auf die Kürbisse hatte, obwohl die eigentlich ganz gut gewachsen sind prinzipiell. Aber man merkt es an der Größe, die sind einfach nicht so groß. Und viele haben gesagt, sie sind mal gespannt, wie es bei diesem Kürbiswettbewerb, der im Oktober stattfindet, wo es darum geht, den schwersten und größten Kürbis zu finden, wie da dann quasi das Klassement aussieht, ob es da überhaupt noch große Kürbisse und riesige Kürbisse gibt oder ob da dann möglicherweise auch das Wetter eine Rolle gespielt hat.
0: Wir sind jedenfalls schon sehr gespannt, die Bilder zu sehen heute Abend von den Kürbissen, von den Skulpturen im Blühbar in Ludwigsburg in der Landesschau im SWR ab 18.15 Uhr.

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10: Um 15 Uhr mit Lisa Kupper. Guten Tag. Viele Behandlungsfehler sind laut Experten vermeidbar. Die Bahnstrecke zwischen Crailsheim und Aachen bleibt gesperrt. Das Wetter, Sonne und Wolken oft trocken. Im Südosten später Regen und einzelne Gewitter. Höchstwerte 22 bis 29 Grad. Immer wieder patzen Ärzte bei der Behandlung ihrer Patienten. Im vergangenen Jahr gab es in Deutschland mehr als 3000 Behandlungsfehler, wie aus dem Bericht des Medizinischen Dienstes auf Bundes- und Länderebene hervorgeht. Aus Berlin oder Tischewski.
11: OP am rechten statt am linken Bein, Klammer im Bauchraum vergessen, der falsche Patient auf dem Tisch. 150 sogenannte Never-Events hat der medizinische Dienst 2025 gezählt. Fehler also, die leicht vermeidbar wären und keinesfalls passieren dürften. Aber auch weniger drastische Fälle könnten für Patienten langfristige Folgen haben, so Dr. Stefan Gronemeyer, Vorstandsvorsitzender des Medizinischen Dienstes Bund. Anhaltende Schmerzen, lange Genesungsphasen, Pflegebedürftigkeit, 97 der gut 3000 festgestellten Behandlungsfehler endeten sogar tödlich. Als besonders kritisch stufen die Gutachter dabei die Schnittstellen ein. Wenn Patienten von der Intensiv- auf Normalstation verlegt oder nach Hause entlassen würden, passierten Kommunikationsfehler zur Weiterbehandlung oder Medikation.
10: Jeder zweite Azubi fühlt sich psychisch belastet. Das zeigt eine Umfrage des Deutschen Gewerkschaftsbunds für den Ausbildungsreport 2026. DGB-Bundesjugendsekretärin Krüger forderte Arbeitgeber auf, für die Ausbildung mehr Personal bereitzustellen. Die Verbraucherzentralen gehen davon aus, dass die Gaspreise zum Winter hin steigen. Grund sind geringe Füllstände in den Gasspeichern und steigende Weltmarktpreise durch den Iran-Krieg. Gaskunden sollten ihre Verträge prüfen und gegebenenfalls zu einem günstigeren Anbieter wechseln. Energieexperten sagen, Engpässe werde es nicht geben, der Bedarf sei gedeckt. Zu den Nachrichten aus Baden-Württemberg. Die Bahnstrecke zwischen Crailsheim und Aalen bleibt vorerst weiter gesperrt. Die Reparaturen nach den Hitzeschäden dauern länger als geplant. SWR-Reporterin Yvonne Schoftka.
12: Reisende müssen weiter mit Zugausfällen und Umleitungen rechnen. Wie lange, das ist noch unklar. Die Bahnstrecke zwischen Crailsheim und Aalen ist seit Mittwoch wegen Schäden an Schienen gesperrt.

0: Richtung Trier. Zwischen Manderscheid und Hasborn liegen rote Plastikkisten. Vorsicht auf der A65, Landau Richtung Ludwigshafen. Zwischen Raststätte Pfälzer, Weinstraße Ost und Edenkoben Gefahr durch eine Ölspur auf der rechten Spur. Vorsicht auch auf der A659, Viernheim Richtung Weinheim. Zwischen Viernheim Ost und Kreuz Weinheim liegen Fahrzeugteile auf der Fahrbahn. Vorsicht auf der A8, Stuttgart Richtung München. Zwischen Rastplatz Mühlhausen und Lämmerbuckeltunnel steht ein defekter LKW auf der rechten Spur. A3, Köln Richtung Frankfurt. Zwischen Kreuzborn, Siegburg und Siebengebirge defektes Fahrzeug. 5 Kilometer Stau, bis zu 30 Minuten dauert es länger. Dann die A5, Basel Richtung Karlsruhe. Zwischen Dreieck Weil am Rhein und Dreieck Neuenburg. 3 Kilometer Stau und bis zu 10 Minuten obendrauf. A5, Karlsruhe Richtung Frankfurt. Zwischen Kreuz Heidelberg und Ladenburg 4 Kilometer Stau, bis zu 15 Minuten plus. A5 Frankfurt Richtung Karlsruhe, zwischen Durlach und Dreieck Karlsruhe ein Unfall. Der Verkehr wird über den Standstreifen geleitet, 5 Kilometer Stau und eine knappe halbe Stunde Verzögerung. A8 Stuttgart Richtung Karlsruhe, zwischen Heimsheim und Pforzheim Ost. Baustelle und 6 Kilometer Stau und bis zu 20 Minuten dauert's länger. Alle Verkehrsinfos gibt es jederzeit auf swr4.de. Allen unterwegs eine gute Fahrt.
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0: Schorndorf aktuell 23 Grad, Freiburg 26, Rennerod 20 Grad und Konz 23 Grad. Und Bernd Mattlener im Wetterstudio sagt uns, wie es weitergeht.
2: Mal halten sich Wolken, mal kommt die Sonne raus. An den meisten Orten bleibt es trocken. Morgen zeigt sich vorübergehend die Sonne. Ab dem Nachmittag tauchen vom Schwarzwald einzelne Schauer oder Gewitter auf. Die Temperaturen erreichen 20 bis 24 Grad, bis 24 Grad an Neckar und Enz. Am Wochenende wird es nach letzten Schauern immer sonniger und insgesamt mäßig warm.
0: Dankeschön, Bernd.
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0: Übermorgen ist wieder Wunschfilmzeit im SWR. Welche drei Filme diesmal zur Wahl stehen, sagen wir Ihnen gleich. Jetzt erstmal die Carpenters mit Please, Mr. Postman.
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0: 15.14 Uhr, SWR 4, Vorsicht auf der A65, Karlsruhe Richtung Landau, in Höhe Landau Zentrum, liegt eine Obstkiste auf dem Beschleunigungsstreifen. Samstagabend ist wieder Wunschfilmzeit im SWR und diesmal stehen 3 mehrfach Oscar-prämierte Filme zur Auswahl. Sie können bis Freitagmittag abstimmen, also bis morgen Mittag, welcher Streifen am Samstag dann um 20.15 Uhr im Fernsehen läuft. Und was steht zur Wahl? Kevin Costner in Der mit dem Wolf-Tanz zum Beispiel? Oder schlägt ihr Herz für Gwyneth Paltrow als heiratsunwillige Emma in der gleichnamigen Romanverfilmung? Oder darf es ein Klassiker aus dem Jahr 1983 sein? Zeit der Zärtlichkeit mit Shirley MacLaine als klammernder Mutter. Bis sie sich auf ihren Nachbarn einlässt. Und der wird gespielt von Jack Nicholson, was man auch sofort hört.
1: Wind in den Haaren und Stahl in der Hose.
2: Gefällt mir überhaupt nicht.
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4: Lass dich fallen, Baby. 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
0: Ja, den Rest denken wir uns an dieser Stelle. Zeit der Zärtlichkeit, einer von 3 Wunschfilmen im SWR, die zur Wahl stehen. Welcher am Samstag um 20.15 Uhr läuft, entscheiden Sie. Und Sie können jetzt mit einem Klick abstimmen auf swr4.de.

Und ich muss dazwischen gehen, leider. Vorsicht auf der B519, B8, Rüsselsheim, Königstein. Zwischen dem Abzweig nach Kelkheim im Taunus und dem Abzweig nach Altenhain. In beiden Richtungen ein Kind auf der Fahrbahn.

60er Oldie, Sugar and Spice. Vorsicht auf der A5 Frankfurt Richtung Karlsruhe. Zwischen Bruchsal und Karlsruhe Nord liegt eine Schaufel auf der mittleren Spur. Und Vorsicht auf der B42 Rüdesheim Richtung Koblenz. Zwischen Lahneck-Tunnel in Oberlahnstein und B260 in Niederlahnstein eine Unfallaufnahme. 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

0: 15.30 Uhr.
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2: Mit Dorina Blau, guten Tag. Im Kreis Esslingen soll eine Frau versucht haben, ihren Ex-Freund zu töten. Der Kreis Ludwigsburg verteilt Hitzeschutzpakete an Obdachlose. Und das Wetter: Wolken und Sonne bei bis zu 27 Grad. Wenige Tage, nachdem sie von ihrem Freund verlassen worden ist, soll eine Frau in Lenningen im Kreis Esslingen versucht haben, ihren Ex-Partner mit einem Auto anzufahren. Kriminalpolizei und Staatsanwaltschaft ermitteln jetzt wegen eines versuchten Tötungsdelikts. Hendrik Huber berichtet.
3: Der 39-Jährige war am Dienstag mit einer anderen Frau auf einer Wiese am Arbeiten, als seine 35-jährige Ex-Freundin in einem SUV angefahren kam. Es kam zum Streit, bei dem die Frau den Mann und die andere Frau bedroht und angegriffen haben soll, bevor sie wieder ins Auto stieg und wegfuhr. Laut Behörden kam die 35-Jährige kurz darauf zurück. Der Streit eskalierte erneut. Es gab ein Gerangel. Dann soll die Frau wieder in ihren Geländewagen gestiegen sein, Gas gegeben haben und gezielt auf den 39-Jährigen zugefahren sein. Er sprang zur Seite, wurde aber trotzdem vom Auto erfasst und leicht verletzt. Danach soll die Frau ihren Ex-Partner weiter bedroht haben. Er rief die Polizei. Die Beamten nahmen die Frau fest. Sie sitzt seit gestern in Untersuchungshaft.
2: Die vergangenen Wochen waren vor allem auch für Menschen, die auf der Straße leben und sich nicht gut vor der Hitze schützen können, eine herausfordernde Zeit. Um diese Menschen zu unterstützen, sind im Kreis Ludwigsburg Sonnen- und Hitzeschutzpakete an obdachlose Menschen verteilt worden. SWR-Reporter Maxim Flößer, was haben diese Pakete denn beinhaltet?
4: In den Paketen waren Sonnenbrillen, Kappen, Sonnencreme, Pflastersets, Trinkflaschen und Infos zu Wasserauffüllstationen. Die Pakete wurden an die Menschen in der Obdachlosenunterkunft im Riedle in Ludwigsburg verteilt. Dort können die Menschen ohne festen Wohnsitz über Nacht bleiben. Eine Sozialarbeiterin der Stadt sagte dazu, dass die Menschen, die dort leben, oft andere Prioritäten hätten als ihre Gesundheit. Mit dem Set sollen die Obdachlosen daran erinnert werden, wie wichtig Sonnen- und Hitzeschutz ist.
2: In Stuttgart-Nord soll gestern Abend ein Mann eine Tankstelle ausgeraubt haben. Laut Polizei hatte der 24-Jährige den Tankstellenmitarbeiter mit einem Messer bedroht und Bargeld von ihm gefordert. Mit über 100 Euro soll er dann geflüchtet sein. Die Polizei konnte den Mann aber kurz darauf in einer Unterkunft festnehmen. Er soll heute vor einen Haftrichter kommen.
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2: Jetzt am Nachmittag wechseln sich weiterhin viele Wolken mit etwas Sonnenschein ab. Dabei ist es meistens trocken, nur ganz selten sind hier und da mal Schauer möglich. Momentan haben wir 25 Grad in Waldenbuch und 23 Grad werden in Welsheim und Herrenberg gemessen. Die weiteren Aussichten morgen am Freitag gibt es Wolken und etwas Sonne. Später kann es regnen. Vor allem Richtung Abend ziehen einzelne Schauer und Gewitter auf. Die Höchstwerte liegen morgen bei maximal 24 Grad.
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0: Um 15.33 Uhr A3 Köln Richtung Frankfurt. Zwischen Kreuzbonn, Siegburg und Siebengebirge. Defektes Fahrzeug. 8 Kilometer Stau und Verzögerung bis zu 30 Minuten. A3 Frankfurt Richtung Würzburg. Zwischen Frankfurt Süd und Offenbacher Kreuz. Unfall. 4 Kilometer stockend. A5 Basel Richtung Karlsruhe. Zwischen Dreieck Weil am Rhein und Dreieck Neuenburg. 3 Kilometer Stau bis zu 15 Minuten. Plus. A5 Karlsruhe Richtung Frankfurt, zwischen Kreuz Heidelberg und Ladenburg, 3 Kilometer Stau, Verzögerung bis zu 15 Minuten. A5 Frankfurt Richtung Karlsruhe, zwischen Karlsruhe Nord und Dreieck Karlsruhe, ein Unfall, der Verkehr wird über den Standstreifen geleitet, 5 Kilometer Stau und bis zu 30 Minuten dauert's länger. A8 Stuttgart Richtung Karlsruhe, zwischen Heimsheim und Pforzheim Ost, Baustelle 6 Kilometer Stau, Verzögerung bis zu 20 Minuten. Und A8 Stuttgart Richtung München, zwischen Rastplatz Mühlhausen und Lämmerbuckeltunnel, ein defekter LKW auf der rechten Spur, 6 Kilometer Stau und bis zu 30 Minuten Verzögerung. Und dann haben wir noch die A7 B179 Reute Füssen. Da ist der Grenztunnel Füssen nach einem Unfall in beiden Richtungen gesperrt. Ein Ausweichen ist über Filz möglich. Mit schnell ansteigendem Stau ist zu rechnen. Alle Verkehrsinfos gibt es jederzeit auf swr4.de. Allen unterwegs eine gute Fahrt.
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0: Himbeeren richtig pflanzen, damit wir später reich ernten können. So hätten wir es gern. Volker Kugel, unser SWR4-Gartenexperte, hat da gleich noch einen Tipp für den richtigen Rückschnitt. Aber vor dem Gärtner kommt noch der Postmann. Der 10 o'clock Postman ist jetzt eh schon ein bisschen spät dran, um kurz nach 3:30. Aber besser spät als gar nicht.
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0: 15.46 Uhr, Vorsicht auf der A5, Karlsruhe Richtung Basel, zwischen Freiburg-Mitte und Freiburg-Süd, Gefahr durch mehrere Reifenteile auf der rechten Spur. Und Vorsicht auf der A8, Stuttgart Richtung München, zwischen Neuhausen und Esslingen, Gefahr durch eine Plane auf allen Fahrstreifen. Und Vorsicht auf der A8, Stuttgart Richtung München, zwischen Leipheim und Günzburg, eine ungesicherte Unfallstelle.
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0: Heute am Vormittag hat Volker Kugel im Gartentipp empfohlen, schon ab jetzt und dann bis Ende September neue Himbeeren zu pflanzen. Die haben dann genug Zeit, vor dem Winter richtig viele neue Wurzeln zu bilden. Und das ist Voraussetzung für eine reiche Ernte schon im nächsten Jahr. Aber bei den Himbeeren gibt es bei manchen Hobbygärtnern Unsicherheiten beim jährlichen Rückschnitt. Volker, warum?
2: Es gibt Sommerhimbeeren, die Anfang Juli tragen und dann abgeerntet sind nach 3 Wochen. Und diese Triebe, wo die Himbeeren dieses Jahr dran waren, die sterben über Winter ab und die entfernen wir im Frühjahr. Und jetzt über Sommer kommen da aber kleine neue Triebe. Und die müssen wir ganz wichtig erhalten, weil das sind unsere Triebe, an denen nächstes Jahr die Himbeeren wachsen. Die Herbsthimbeere, die ist ganz einfach. Die trägt ja ab jetzt bis Ende September oder teilweise bis Ende Oktober, wenn es warm ist. Und die abgetragenen Ruten, die schneiden wir dann Ende November komplett auf 5 bis 10 cm zurück. Und die Herbsthimbeere trägt dann wieder im nächsten Jahr an dem Trieb, den sie im nächsten Jahr bildet. Den Unterschied muss man kennen. Wer die falschen dann abschneidet, der hat dann ein Problem.
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15 Uhr und gleich 57, Vorsicht auf der A81 Heilbronn Richtung Stuttgart. In der Einfahrt Stuttgart-Feuerbach steht ein defekter LKW auf der rechten Spur. 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
3: Um 16 Uhr mit Lisa Kupper. Guten Tag. Unbekannte beschädigen Kabel eines neuen Windparks in der Ortenau. Wegen Korruption in einem Bremer Gefängnis wird gegen mehr als 20 Verdächtige ermittelt. Das Wetter: Wolken, Sonne und teils Schauer oder Gewitter. In der Nacht oft wolkig bei 17 bis 11 Grad. Zwischen Oberkirch und Durbach im Ortenaukreis haben Unbekannte Kabelstränge an einem neuen Windpark beschädigt. Der Betreiber spricht von Sabotage. SWR-Reporterin Paulina Flath.
4: An mehreren Stellen ist eine 10 Kilometer lange Zuleitung, die den Windpark Hummelsebene mit einem Umspannwerk verbindet, beschädigt worden. Wann genau das passiert ist, ist noch unklar. Die Polizei vermutet aber vor etwa 2 bis 3 Monaten, als die Kabel verlegt wurden. Die 3 Windräder sollen im Herbst in Betrieb gehen. Bei einer Prüfung der Leitung sind die Schäden aufgefallen. Die Kabel müssten nun geortet, ausgegraben und ausgetauscht werden, so ein Polizeisprecher. Das sei kostspielig und zeitaufwendig.
3: Und jetzt das Wichtigste aus Deutschland und der Welt. Ein rumänischer Kampfjet hat eine mit Sprengstoff beladene Seedrohne abgeschossen. Sie trieb in der Nähe einer Baustelle für eine Gasförderplattform im Schwarzen Meer. Laut Rumäniens Verteidigungsminister war es keine ukrainische Drohne. Auf der Plattform soll ab nächstem Jahr ein Gasfeld vor der rumänischen Küste ausgebeutet werden. Das Projekt gilt als strategisch wichtig für die europäische Energieversorgung. Wegen Korruption im Gefängnis ermittelt die Staatsanwaltschaft in Bremen gegen 23 Verdächtige. Die Polizei hat heute unter anderem Gefängniszellen und Wohnungen in Bremen und Niedersachsen durchsucht. Aus Bremen Volker Lenz.
5: 6 Bedienstete der Justizvollzugsanstalt Bremen sollen Handys, Lebensmittel, Kosmetika und Drogen ins Gefängnis geschmuggelt und dort an Gefangene übergeben haben. Gegen 10 Inhaftierte laufen deshalb Ermittlungen, weil sie die Sachen weiterverteilt oder verkauft haben sollen, zum Teil offenbar auf Bestellung. In den angeschobenen Verfahren geht es um Bestechung und Bestechlichkeit sowie Drogenhandel oder Beihilfe dazu. Aufgefallen war die Geschichte, weil in der JVA Bremen Häftlinge immer häufiger Gegenstände hatten, die im Gefängnis nicht erlaubt sind. Im Rahmen verdeckter Ermittlungen versuchten die Behörden herauszubekommen, wie diese Gegenstände dorthin gelangen konnten. Nach Monaten hatten sie jetzt genug Hinweise zusammen, um zuzuschlagen.
3: In Deutschland sind Ärzten im vergangenen Jahr mehr als 3000 Behandlungsfehler passiert. Das steht im aktuellen Bericht des Medizinischen Dienstes auf Bundes- und Länderebene. Fast 100 Patienten seien wegen Ärztefehlern gestorben. In rund 150 Fällen wurde OP-Material im Körper vergessen, falsche Medikamente gegeben oder Patienten bzw. Körperseiten verwechselt. 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
6: Vorsicht auf der A7 Füssen Richtung Ulm.

0: Minuten plus. A5 Frankfurt Richtung Karlsruhe, zwischen Karlsruhe Nord und Dreieck Karlsruhe. Auch da haben wir einen Unfall. Der Verkehr wird über den Standstreifen geleitet. 5 Kilometer Stau und bis zu 30 Minuten plus. A8 Stuttgart Richtung Karlsruhe zwischen Heimsheim und Pforzheim Ost. Eine Baustelle, 4 Kilometer Stau und bis zu 15 Minuten obendrauf. A8 Stuttgart Richtung München zwischen Tunnel Grübingen und Lämmerbuckeltunnel. Defekter LKW auf der rechten Spur. 8 Kilometer Stau und Verzögerung bis zu 30 Minuten. Auf der A7 B179 Reute-Füssen ist der Grenztunnel Füssen nach einem Unfall in beiden Richtungen gesperrt. Ein Ausweichen ist über Filz möglich. Mit schnell ansteigendem Stau ist zu rechnen. Und eben kommt noch die A66 Frankfurt Richtung Wiesbaden zwischen Wiesbaden-Mainzer Straße und Schiersteiner Kreuz 4 Kilometer stockend. Alle Verkehrsinfos gibt es jederzeit auf swr4.de. Kommen Sie sicher an Ihr Ziel.
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0: Karlsruhe 22 Grad, Ahlen 25, Bad Ems an der Lahn 24 Grad und Konz 23 Grad. Und Bernd Mattlehner im Wetterstudio, der weiß, wie es weitergeht.
2: Mal halten sich Wolken, mal kommt die Sonne raus. An den meisten Orten bleibt es trocken. Morgen zeigt sich vorübergehend die Sonne. Ab dem Nachmittag tauchen vom Schwarzwald einzelne Schauer oder Gewitter auf. Die Temperaturen erreichen 20 bis 24 Grad, bis 24 Grad an Neckar und Enz. Am Wochenende wird es nach letzten Schauern immer sonniger und insgesamt mäßig warm.
0: Dankeschön, Bernd.
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0: Ich wünsche einen weiterhin schönen Nachmittag. Jetzt mit ABBA und Ring Ring.
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16.17 Uhr, SWR 4, Vorsicht auf der A6, Heilbronn Richtung Nürnberg. Zwischen Heilbronn und Eisesheim und Heilbronn-Neckarsulm liegt ein Reifen auf der Fahrbahn. Und Vorsicht auf der A643, Mainz Richtung Wiesbaden. Zwischen Mainz-Gonzenheim und Mainz-Mombach, da gab es einen Unfall auf der linken Spur. Diese Woche bietet auch mal wieder Regen nach langer Zeit. Da darf die passende Musik natürlich nicht fehlen. Mit welchem Regensong wollen Sie morgen in den Tag starten? Zur Wahl stehen die Eurythmics mit... Oder hätten Sie lieber einen Regensong aus den 70ern? Have you ever seen the rain? Das sind CCR oder Regensong Nummer 3 von Aha. Crying in the rain. Jetzt sind Sie dran. 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

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Und das hier sind vor den Regionalnachrichten noch America und Sister Golden Hair.

0: 16.30 Uhr.
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2: Mit Dorina Blau, guten Tag. Im Kreis Esslingen soll eine Frau versucht haben, ihren Ex-Freund zu töten. Ein 24-Jähriger soll in Stuttgart eine Tankstelle ausgeraubt haben. Und das Wetter, Wolken und Sonne bei maximal 25 bis 27 Grad. Wenige Tage, nachdem sie von ihrem Freund verlassen worden ist, soll eine Frau in Lenningen im Kreis Esslingen versucht haben, ihren Ex-Partner mit einem Auto anzufahren. Kriminalpolizei und Staatsanwaltschaft ermitteln jetzt wegen eines versuchten Tötungsdelikts. Einzelheiten hat Hendrik Huber.
3: Der 39-Jährige war am Dienstag mit einer anderen Frau auf einer Wiese am Arbeiten, als seine 35-jährige Ex-Freundin in einem SUV angefahren kam. Es kam zum Streit, bei dem die Frau den Mann und die andere Frau bedroht und angegriffen haben soll, bevor sie wieder ins Auto stieg und wegfuhr. Laut Behörden kam die 35-Jährige kurz darauf zurück. Der Streit eskalierte erneut. Es gab ein Gerangel. Dann soll die Frau wieder in ihren Geländewagen gestiegen sein, Gas gegeben haben und gezielt auf den 39-Jährigen zugefahren sein. Er sprang zur Seite, wurde aber trotzdem vom Auto erfasst und leicht verletzt. Danach soll die Frau ihren Ex-Partner weiter bedroht haben. Er rief die Polizei. Die Beamten nahmen die Frau fest. Sie sitzt seit gestern in Untersuchungshaft.
2: In Göppingen ist ein Motorradfahrer vergangene Nacht mit über 200 km/h im Stadtgebiet vor der Polizei geflüchtet. Die Einsatzkräfte bitten Zeugen jetzt um Hinweise. Kerstin Rudert mit den Details.
4: Gegen Mitternacht hat die Polizei in Göppingen Geschwindigkeitskontrollen durchgeführt. Dort fuhr ein Motorradfahrer zunächst mit normaler Geschwindigkeit und beschleunigte dann im Stadtgebiet auf etwa 75 Stundenkilometer. Als die Beamten den Fahrer kontrollieren wollten, wendete er und kam dem Streifenwagen auf einem Hinterrad fahrend entgegen. Schließlich fuhr er mit über 200 Kilometern pro Stunde. Jetzt sucht die Polizei nach dem Raser und bittet um Zeugenhinweise.
2: In Stuttgart-Nord soll ein Mann gestern Abend eine Tankstelle ausgeraubt haben. Laut Polizei hatte der 24-Jährige den Tankstellenmitarbeiter mit einem Messer bedroht und dann Bargeld von ihm gefordert. Mit über 100 Euro soll der Mann dann geflüchtet sein. Die Polizei konnte den 24-Jährigen kurz darauf in einer Unterkunft festnehmen. Er soll heute noch vor einen Haftrichter kommen.
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2: Bis zum Abend halten sich mal dichte Wolken in der Region Stuttgart, mal kommt die Sonne durch. An den meisten Orten bleibt es trocken. Von den Temperaturen haben wir gerade 23 Grad in Fellbach, 23 Grad sind es in Welzheim und 22 Grad in Ludwigsburg. Der unterm Strich wolkigen Nacht sinken die Temperaturen auf 16 bis 12 Grad. Auch morgen am Freitag scheint neben dichten Wolken ab und zu die Sonne. Immer wieder kann es aber auch regnen. Vor allem Richtung Abend sind einzelne Schauer und Gewitter möglich. Die Höchstwerte erreichen morgen zwischen 20 und 24 Grad.
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0: Um 16.33 Uhr, Vorsicht auf der A643, Mainz Richtung Wiesbaden, zwischen Mainz-Gonzenheim und Mainz-Mombach, Unfall auf der linken Spur. A3, Köln Richtung Frankfurt, zwischen Lohmar-Nord und Siebengebirge, 6 Kilometer Stau bis zu 25 Minuten Verzögerung. A5, Basel Richtung Karlsruhe, zwischen Dreieck-Weil am Rhein und Dreieck-Neuenburg, 3 Kilometer Stau bis zu 15 Minuten dauert's länger. Dann die A5, Karlsruhe Richtung Frankfurt. Zwischen Seeheim-Jugenheim und Darmstadt-Eberstadt, Unfall auf der linken Spur. Die Standspur ist ebenfalls gesperrt, 3 Kilometer stockend. A5, Frankfurt Richtung Karlsruhe, zwischen Karlsruhe-Nord und Dreieck Karlsruhe. Unfall, der Verkehr wird über den Standstreifen geleitet, 5 Kilometer Stau, bis zu 25 Minuten dauert's länger. A643, Wiesbaden Richtung Mainz, zwischen Schierstein Kreuz und Mainz-Mombach 3 Kilometer Stau, 10 Minuten plus und dadurch auch Rückstau auf die A66 aus Wiesbaden kommend. A8 Stuttgart Richtung Karlsruhe zwischen Heimsheim und Pforzheim-Ost, Baustelle 4 Kilometer Stau, bis zu 15 Minuten zusätzlich. A8 Stuttgart Richtung München zwischen Tunnel Grübingen und Lämmerbuckel-Tunnel, defekter LKW auf der rechten Spur, 8 Kilometer Stau, bis zu 30 Minuten zusätzlich. Auf der A8 Stuttgart Richtung München ist die Ausfahrt Augsburg-West nach einem Unfall gesperrt. Und jetzt kommt noch Vorsicht auf der B35, Germersheim Richtung Bretten zwischen Gondelsheim und dem Abzweig nach Diedelsheim. Da steht ein defektes Fahrzeug. Alle Verkehrsinfos gibt es jederzeit auf swr4.de. Kommen Sie sicher an Ihr Ziel.
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0: Morgen geht's wieder rund in Bad Kreuznach, denn dann startet der 5-tägige Jahrmarkt auf der Pfingstwiese. Heute, am Vortag, ist aber was ganz Besonderes angesagt, nämlich
5: der Fleischwurst Donnerstag.
0: So nämlich. Heute treffen sich Aussteller und Besucher auf eine leckere Fleischwurst und eine Weinschorle. Und wir hören gleich mal, ob das Wetter dafür passt.
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0: 16:45 Uhr, SWR 4, Vorsicht auf der B27, Villingen-Schwenningen Richtung Balingen, zwischen dem Abzweig nach Villingendorf und Rottweil steht ein defektes Fahrzeug. Es ist ein Kulttag heute in Bad Kreuznach, quasi das Vorglühen zum Jahrmarkt, der morgen beginnt und dann bis Dienstag geht. Da treffen sich heute viele Menschen, essen Fleischwurst und trinken Weinschorle. Bernd Madlener im Wetterstudio, spielt das Wetter auch mit?
1: Auf jeden Fall, es ist ein super angenehmer Spätsommerabend. Wir starten da jetzt mit einem Sonne-Quellwolken-Mix und 26 Grad in den Abend rein. Um 20 Uhr wird dann so langsam, aber sicher die 20-Grad-Marke unterschritten. Spätestens 21, 22 Uhr ist es soweit. Und wer um Mitternacht noch feiert, mal schauen, ob da noch was glüht. Da liegen die Temperaturen bei rund 17 Grad.
0: Also, dann wünschen wir allen viel Spaß in Bad Kreuznach. Und was gilt für den Rest des Südwestens?
1: Ja, es ist nicht überall so friedlich. Wir haben im Südosten von Baden-Württemberg aus der Schweiz heraus ein Gebiet mit Schauern und Gewittern. Teilweise sehr kräftige Platzregenschauer, auch mit kleinem Hagel. Momentan im Landkreis Ravensburg, zwischen Ravensburg und Wangen. Und auch im Landkreis Biberach, da schüttet es ordentlich zwischen Bad Buchau und Biberach. Und es kommen immer wieder so Zellen aus der Schweiz nach. Hat allerdings nichts, wirklich nichts mit der Unwetterlage von gestern Abend in Rheinland-Pfalz zu tun. Es gibt auch dort, wo die Gewitter sind, im Südosten von Baden-Württemberg, ein paar kräftige Böen, aber nicht im Orkanbereich, Gott sei Dank. Ansonsten, mal abgesehen von diesen Gewittern, auch in Baden-Württemberg heute Abend zeitweise Sonne. In der Nacht ist es noch nicht immer ganz ruhig. Im Südosten weitere Regengüsse mit Unterbrechungen. Und es geht dann in den klaren Gebieten mal runter auf 11 Grad, man höre und staune.
0: Weiß man eigentlich schon, was das jetzt gestern tatsächlich war? War das ein Tornado?
1: Kann man aus der Entfernung nicht sagen. Ich habe mir die Radarbilder noch mal genau angeguckt. Da war eine sehr verdächtige Rotation. In der Nähe von Hörgrenzhausen bzw. über Hörgrenzhausen kann also durchaus sein, dass es da einen Tornado gab. Aber die Untersuchungen vor Ort müssen das erst noch beweisen.
0: Bernd Madlener mit den Wetteraussichten und mit Informationen zu einem gestrigen Unwetter auch noch. Danke dir, Bernd. Hier
1: gerne.
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Das waren die Animals. 16.56 Uhr. Vorsicht auf der A5, Karlsruhe Richtung Basel. Zwischen Achern und Appenweier steht ein defekter LKW auf der rechten Spur und dem Standstreifen. Gute Fahrt mit SWR 4.

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3: Um 17 Uhr mit Lisa Kupper. Guten Tag. Jeder zweite Azubi fühlt sich psychisch belastet. Unbekannte beschädigen Kabel eines neuen Windparks in der Ortenau. Das Wetter: Wolken, Sonne und teils Schauer oder Gewitter. In der Nacht oft wolkig bei 17 bis 11 Grad. Mit einem Ausbildungsreport will der Deutsche Gewerkschaftsbund zeigen, wie es Auszubildenden im Moment geht und wo es Probleme gibt. Der aktuelle Report zeigt, vor allem angehende Industriemechaniker, Mechatroniker und Verwaltungsfachangestellte sind mit ihrer Ausbildung zufrieden. Einzelheiten von Lisa Splanemann.
4: Wie zufrieden Azubis sind, hängt demnach stark von den Bereichen ab, in denen die jungen Menschen tätig sind. Schwerpunkt des diesjährigen Reports ist die mentale Gesundheit. Laut den Ergebnissen gibt gut die Hälfte der Befragten an, psychisch belastet zu sein. Das liege etwa an hohen Anforderungen, Personalmangel und Überstunden. Dass es wenig bezahlbaren Wohnraum für junge Menschen gibt, ist ebenfalls ein hoher Belastungsfaktor, sagt Nina Krüger, DGB-Bundesjugendsekretärin. Sie fordert, dass Ausbilder und Berufsschullehrkräfte Fortbildungen bekommen. Hätten mehr Azubis im Betrieb zum Beispiel einen direkten Ansprechpartner, würde die mentale Belastung insgesamt sinken.
3: Der Rhein-Neckar-Kreis meldet einen Rekord bei der Pflegeausbildung. Dort haben in diesem Jahr mehr als 150 Azubis in der Pflege begonnen, so viele wie noch nie. SWR-Reporter Holger Neumann.
5: Manche kommen direkt von der Schule, andere sind Quereinsteiger. Das Alter der neuen Pflegeschüler liegt in diesem Schuljahr zwischen 16 und 56 Jahren. 13 von ihnen stammen aus dem Ausland. Sie wurden laut Rhein-Neckar-Kreis über ein spezielles Projekt rekrutiert und werden vor Ort individuell begleitet. Unter anderem gibt es für sie auch Sprachförderprogramme. Ein modernes Arbeitszeitmodell soll es den Azubis außerdem ermöglichen, ihre familiären Verpflichtungen mit einer Vollzeitausbildung in Einklang zu bringen.
3: Unbekannte haben Stromkabel für den neuen Windpark Hummelsebene bei Oberkirch im Ortenaukreis sabotiert. Wie die Stadtwerke Oberkirch mitteilten, sind die bereits im Boden verlegten Kabel an mehreren Stellen beschädigt. Die Schäden seien erst bei Tests für die Inbetriebnahme des Windparks aufgefallen und wurden vermutlich schon vor mehreren Monaten verursacht. Betroffen ist eine Kabelstrecke von 10 Kilometern. Für die Reparatur müssen die Kabel wieder ausgegraben werden. Die Stadtwerke rechnen mit einem Schaden im hohen fünfstelligen Bereich. Und jetzt das Wichtigste aus Deutschland und der Welt. Deutschland wird seine Grenzkontrollen fortführen. Eine entsprechende Ankündigung sei eingegangen, erklärte die EU-Kommission in Brüssel. Eine Zustimmung der EU braucht es nicht. Brüssel-Korrespondent Thomas Spickhofen.
6: Grenzkontrollen sind innerhalb des Schengen-Raums eigentlich nicht vorgesehen, werden aber zurzeit von einem guten Dutzend Ländern praktiziert. Begründet wird dies meist mit den Bedrohungen für die öffentliche Sicherheit, die von unkontrollierter Einwanderung, organisierter Kriminalität oder terroristischen Aktivitäten ausgingen. Die Kommission kann zu den Kontrollen innerhalb des Schengen-Raums nur Stellungnahmen abgeben. Im Juni hatte sie mit Verweis auf den neuen Asyl- und Migrationspakt, auf das neue digitale Ein- und Ausreisesystem sowie nichtstationäre Kontrollmöglichkeiten empfohlen, die Kontrollen schrittweise abzubauen.
3: Der Waldbrand im belgischen Naturschutzgebiet Hohes Venn ist unter Kontrolle. Die örtlichen Behörden erklärten, dass sich das Feuer nicht weiter ausbreiten werde, sofern die Wetterbedingungen stabil blieben. Demnach können die deutschen Hilfskräfte heute wieder abziehen. Allerdings sind die Löscharbeiten noch nicht zu Ende. Die Bodentemperaturen seien im Brandgebiet stellenweise noch extrem hoch, hieß es. Deshalb wird nach wie vor auch noch aus der Luft gelöscht. Insgesamt hat das Feuer seit dem vergangenen Freitag auf rund 3000 Hektar die Vegetation vernichtet.

0: A5 Frankfurt Richtung Karlsruhe, zwischen Karlsruhe Nord und Dreieck Karlsruhe. Unfall, der Verkehr wird über den Standstreifen geleitet, 4 Kilometer Stau und bis zu 15 Minuten dauert's länger. A7 Füssen Richtung Ulm, zwischen Illertissen und Rastplatz Tannengarten. Unfall mit mehreren Fahrzeugen, die linke Spur ist blockiert, 2 Kilometer stockender Verkehr. A8 Stuttgart Richtung Karlsruhe, zwischen Heimsheim und Pforzheim Ost, Baustelle, 5 Kilometer Stau, bis zu 20 Minuten plus. Dann A8 Stuttgart Richtung München, zwischen Tunneln Grübingen und Lämmerbuckeltunnel, defekter LKW auf der rechten Spur, 8 Kilometer Stau, bis zu 30 Minuten plus. B9 Bonn Richtung Koblenz, zwischen Bubenheimer Kreisel und Andernacher Straße in Koblenz, Unfall mit mehreren Fahrzeugen auf der linken Spur, 2 Kilometer Stau und bis zu 15 Minuten Verzögerung. In Österreich auf der Fernpass-Bundesstraße Reute Richtung Füssen, zwischen Reute Nord und Grenztunnel Füssen, immer wieder Stau und stockender Verkehr, Verzögerung rund 40 Minuten. Alle Verkehrsinfos gibt es jederzeit auf swr4.de. Allen unterwegs eine gute Fahrt.
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0: Ravensburg 26 Grad, Böblingen 22, Niederolm 25 Grad und Nassau an der Lahn ebenfalls 25 Grad. Bernd Madlener im Wetterstudio hat alles Weitere.
2: Heute Abend bilden sich zwischen Südschwarzwald, Ostalb und den Alpen Schauer und Gewitter. Sonst ist es meist trocken, teils mit Sonne. Morgen kommt vorübergehend die Sonne raus. Ab dem Nachmittag ziehen von Frankreich einzelne Schauer oder Gewitter auf. In der Südosthälfte Baden-Württembergs haben wir es meist trüb, öfter nass und recht kühl. 17 bis 21 Grad. Woanders 22 bis 27 Grad. Das Wochenende wird nach den letzten Gewitterschauern sonniger bei mäßiger Spätsommerwärme.
0: Dankeschön, Bernd.
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0: Unser kleiner Rätselspaß am Nachmittag. 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Jetzt anrufen und mit etwas Glück gewinnen Sie eine SWR4-Tasse.
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0: Es wäre hier am Donnerstagnachmittag. Wir wollen unser Rätsel auflösen. Wie heißt der Song, der so anfängt? Und die Chance auf die SWR4-Tasse hat jetzt Denise Ulrich in Schorndorf. Hallo Denise.
1: Hallo? Hallöchen.
0: Ja, Hallöchen. Jetzt habe ich schon gedacht, Sie sind gar nicht mehr da.
1: Doch, doch, ich bin noch da.
0: So, was war das für ein Song?
1: Von Tina Turner, I Don't Wanna Lose You.
0: Und damit haben Sie die SWR4-Tasse gewonnen.
1: Mega cool.
0: Ja, super. Das hat einwandfrei geklappt.
1: Ja.
0: Und sehr, ja. Was machen Sie heute noch? Ja. Haben Sie noch was vor?
1: Ja, ich räume jetzt hier noch ein bisschen auf und dann relativ früh schlafen, weil um 3.30 Uhr mein Wecker klingelt.
0: Oh, warum denn so früh? Mitten in der Nacht?
1: Ja. Ja, um 5 Uhr beginnt meine Arbeitszeit.
0: Okay, was ist das für eine Frühschicht? Was machen Sie da?
1: Ich bin im Einzelhandel. Und einen kleinen Super, in Schondorf-Weiler, bei Mehmet. Und da muss man ja alles vorbereiten, Obst, Gemüse, alles kontrollieren. Es ist Warentag, frische Ware verräumen, genau.
0: Und dann öffnet der Supermarkt wahrscheinlich um 7, oder?
1: Ja, 7, 8 Uhr, wir sind eigentlich immer da. Ab 5 Uhr sind wir da, genau.
0: Also, dann will ich Sie gar nicht mehr lange aufhalten, weil der Abend ist ja nicht mehr so lange bei Ihnen dann.
1: Ja, das stimmt.
0: Und dann auf alle Fälle auch morgen wieder einen schönen Arbeitstag und natürlich viel Spaß mit der SWR4-Tasse. Danke.

die Nick Straker Band und A Walk in the Park. Und ich habe eben mal hier noch zwei Gefahrenmeldungen. Um 17.27 Uhr, Vorsicht auf der A60, Wittlich Richtung Lüttich. Zwischen Wittlich West und Landscheid liegen Metallteile auf der Fahrbahn. Und Vorsicht auf der B465, Biberach an der Riss, Richtung Leutkirch im Allgäu zwischen Diepholzhofen und Reichenhofen. Da liegt ein Verkehrsschild auf der Fahrbahn. 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

0: 17.30 Uhr.
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2: Mit Dorina Blau, guten Abend. Heute Abend wird das Stuttgarter Weindorf eröffnet. Der Kreis Ludwigsburg verteilt Hitzeschutzpakete an obdachlose Menschen. Und das Wetter am Abend bewölkt, morgen Wolken und Sonne bis zu 24 Grad. Um 19 Uhr eröffnet Oberbürgermeister Frank Knopper offiziell das Stuttgarter Weindorf. 17 Tage lang können Besucherinnen und Besucher in den Lauben regionale Weine trinken und Spezialitäten essen. Und weil das Weindorf rund um den Marktplatz und Schillerplatz in diesem Jahr sein 50-jähriges Jubiläum feiert, gibt es unter anderem ein Jubiläumsmagazin, ein limitiertes Kunstjubiläumsglas, das von Stuttgarter Künstlern gestaltet worden ist, und eine eigene Briefmarke. Weindorf-Veranstalter Dominik Schwab vom Verein Pro Stuttgart erwartet, dass das Weindorf in diesem Jahr wieder viele Menschen anziehen wird.
3: Wir haben nach wie vor das Glück, dass wir ausgebucht sind. Das heißt, alle Standplätze sind belegt. Es sind ca. 120 Lauben mit 32 Betrieben auf dem Stuttgarter Weindorf. Wir haben deutlich über 15.000 Sitzplätze auf dem ganzen Weindorf, von den Stehplätzen ganz zu schweigen. Und ich glaube, die Vielfalt ist größer denn je. Alle Wirtinnen und Wirte bemühen sich Jahr für Jahr um Innovationen, um neue Weine und auch um kreative Speisen.
2: Auf der B10 bei Ebersbach an der Vils im Kreis Göppingen ist der Polizei ein Kleintransporter aufgefallen, der augenscheinlich zu schwer beladen war. Bei der Kontrolle kam dann heraus, der LKW war tatsächlich zu schwer. Er hatte fast eine Tonne zu viel geladen. Der Fahrer musste die Ladung auf ein anderes Fahrzeug umladen. Erst dann durfte er weiterfahren. Auf ihn kommen jetzt ein Bußgeld und ein Punkt in Flensburg zu. Die vergangenen Wochen waren vor allem auch für Menschen, die auf der Straße leben und sich nicht gut vor der Hitze schützen können, eine herausfordernde Zeit. Um diese Menschen zu unterstützen, sind im Kreis Ludwigsburg Sonnen- und Hitzeschutzpakete an obdachlose Menschen verteilt worden. Maxim Flößer berichtet.
4: In den Paketen waren Sonnenbrillen, Kappen, Sonnencreme, Pflastersets, Trinkflaschen und Infos zu Wasserauffüllstationen. Die Pakete wurden an die Menschen in der Obdachlosenunterkunft im Riedle in Ludwigsburg verteilt. Dort können die Menschen ohne festen Wohnsitz über Nacht bleiben. Eine Sozialarbeiterin der Stadt sagte dazu, dass die Menschen, die dort leben, oft andere Prioritäten hätten als ihre Gesundheit. Mit dem Set sollen die Obdachlosen daran erinnert werden, wie wichtig Sonnen- und Hitzeschutz ist.
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2: Heute Abend halten sich mal dichte Wolken, mal kommt die Sonne durch. An den meisten Orten bleibt es aber trocken. Aktuell haben wir 23 Grad in Waiblingen und Waldenbuch und in Moorhart werden 24 Grad gemessen. Heute Nacht ist der Himmel dann weiterhin vor allem bewölkt. Die Temperaturen sinken auf 16 bis 12 Grad.
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0: Um 17.33 Uhr, Vorsicht auf der A6 Nürnberg Richtung Heilbronn. Zwischen Öhringen und Bretzfeld liegen Reifenteile von einem defekten Fahrzeug auf der Fahrbahn. A3 Frankfurt-Würzburg zwischen Aschaffenburg-West und Bessenbach-Walderschaff in beiden Richtungen 3 Kilometer streckenweise Stau. Es dauert bis zu 15 Minuten länger. A5 Basel Richtung Karlsruhe zwischen Dreieck Weil am Rhein und Dreieck Neuenburg 4 Kilometer Stau. Bis zu 15 Minuten plus. A5 Darmstadt Richtung Kassel zwischen Frankfurt Flughafen Nord und Bad Homburger Kreuz. Da sind 2 defekte LKW auf der rechten Spur, 11 Kilometer Stau und es dauert bis zu 45 Minuten länger. A5 Frankfurt Richtung Karlsruhe zwischen Karlsruhe Nord und Dreieck Karlsruhe. Reinigungsarbeiten, 4 Kilometer Stau bis zu 15 Minuten plus. A6 Heilbronn Richtung Mannheim zwischen Bad Rappenau und Wiesloch-Raunberg, 6 Kilometer Stau, bis zu 20 Minuten zusätzlich. A65, Karlsruhe Richtung Landau, zwischen Kandel Nord und Rohrbach, 3 Kilometer Stau und bis zu 20 Minuten obendrauf. A7, Füssen Richtung Ulm, zwischen Illertissen und Rastplatz Tannengarten, Unfall mit mehreren Fahrzeugen, die linke Spur ist blockiert, 2 Kilometer Stau und bis zu 15 Minuten plus. A8 Stuttgart Richtung Karlsruhe zwischen Heimsheim und Pforzheim Ost. Baustelle 5 Kilometer Stau bis zu 15 Minuten zusätzlich. Und dann noch die A8 Stuttgart Richtung München zwischen Tunnel Grübingen und Lämmerbuckeltunnel. Defekter LKW auf der rechten Spur. 7 Kilometer streckenweise Stau und bis zu 25 Minuten dauert's länger. Alle Verkehrsinfos gibt es jederzeit auf swr4.de. Allen unterwegs eine gute Fahrt.
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0: Entspannt und relaxed jetzt in den Feierabend mit Tom Jones und She's a Lady.
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0: 17.42 Uhr, Vorsicht auf der A5, Karlsruhe Richtung Basel, zwischen Lahr und Ettenheim liegen Metallteile auf dem linken und dem mittleren Fahrstreifen. Wenn erwachsene Kinder den Kontakt zu den Eltern abbrechen, dann ist das eine Situation, die kaum auszuhalten ist. Bei SWR4-Hörerin Ines ist das aber nicht alles, was sie belastet. Und sie hat deshalb in unserer Sprechstunde die SWR4-Psychologin Felicitas Heine um Rat gebeten.
1: Ich darf ja auch keinen Kontakt zu meinem Enkelkind haben. Mhm. Der Kind wird jetzt mittlerweile 11 Jahre und ich darf seit 5 Jahren keinen Kontakt zu ihm haben.
2: Ja, das ist häufig ein Problem, wenn erwachsene Kinder den Kontakt zu ihren Eltern abbrechen. Es gibt in dem Sinne kein Umgangsrecht, also jetzt nichts, wo sie vor Gericht einklagen könnten. Was sie machen könnten, sie könnten mal sich ans Jugendamt wenden, damit die mit ihnen die Situation nochmal anschauen. Die haben Vermittler, die haben Mediatoren, die haben den Kinderschutzbund häufig mit im Boot und dann können die mit ihrer Tochter Kontakt aufnehmen und mal gucken, ob auf diesem Weg ein Kontakt wieder möglich wird. Also es gibt da viele Regelungsmöglichkeiten, zum Beispiel, dass sie den Enkel sehen können, aber eben im Beisein eines Mitarbeiters vom Jugendamt oder solche Dinge. Aber dazu müssen sie sich Unterstützung suchen.
0: Sagt SWR4-Psychologin Felicitas Heine. Bei ihr werden aus Problemen Möglichkeiten. In der SWR4-Sprechstunde diesen Samstag, also übermorgen, ist sie wieder für Sie da. Einfach anrufen

0: 50, SWR4, Vorsicht auf der A81 Stuttgart Richtung Heilbronn. Am Dreieck Leonberg in der Überleitung zur A81 Richtung Heilbronn liegen Fahrzeugteile auf der rechten Spur.
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Und das war der SWR4 Nachmittag mit Holger Benzin. Jens Vogt steht mir schon ganz nah hier sozusagen, fast schon in meinem Nacken und macht gleich weiter nach den Nachrichten. Viel Spaß mit ihm und SWR4 heute Abend.

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4: Um 18 Uhr mit Lisa Kupper. Guten Abend. Das geplante Handyverbot an Schulen in Baden-Württemberg sorgt für Kritik. Spanien plant 2 Flüchtlingscamps in der Exklave Ceuta. Das Wetter, Wolken, Sonne und teils Schauer oder Gewitter, morgen wechselhaft bei maximal 27 Grad. An den Plänen für ein generelles Handyverbot für Schüler aller Klassen und aller Schularten in Baden-Württemberg gibt es Kritik. Das Kultusministerium will ab dem Schuljahr 2027/28 die private Handynutzung von der ersten bis zur letzten Schulstunde inklusive Pausen untersagen. Aus der Redaktion Landespolitik Knut Bauer.
5: Der Landesschülerbeirat sieht vor allem das geplante Handyverbot in den Pausen sehr kritisch. Das sei unpädagogisch und außerdem unmöglich durchzusetzen, meint die Schülerorganisation. Die Bildungsgewerkschaft GEW wundert sich, dass nicht zwischen Altersstufen und Schularten differenziert wird, sondern das Handy generell für alle Klassen und an jeder öffentlichen Schule während der Schulzeit verboten werden soll. Unerwarteter Zuspruch kommt dagegen von der Opposition. Die SPD unterstütze das Verbot, so die Landtagsabgeordnete Stein-Hülpios. Es sei gut, dass die Schulen damit nicht mehr alleine gelassen würden.
4: In der Heidelberger Fußgängerzone läuft noch immer ein Einsatz von Polizei und Feuerwehr. In einem Mehrfamilienhaus waren mehrere Behälter mit sogenannter Picrinsäure entdeckt worden. Die kann hochexplosiv sein. Diese müssen nun abtransportiert werden. Teile der Fußgängerzone und 2 angrenzende Wohnhäuser waren vorsorglich abgeriegelt worden. Wann die Sperrungen aufgehoben werden können, ist noch unklar. Zu den Nachrichten aus Deutschland und der Welt. Wegen Korruption in einem Gefängnis ermittelt die Polizei in Bremen gegen 23 Verdächtige. Am Morgen ließ die Staatsanwaltschaft mehrere Gefängniszellen und 10 Wohnungen und Häuser durchsuchen. 6 der Verdächtigen sind Justizmitarbeiter. Sie sollen unter anderem geholfen haben, Drogen, Telefone und andere Gegenstände ins Gefängnis zu schmuggeln. Bundesweit jeder 2. Azubi fühlt sich psychisch belastet. Das zeigt eine Umfrage des Deutschen Gewerkschaftsbunds für den Ausbildungsreport 2026. DGB-Bundesjugendsekretärin Krüger sprach von einem deutlichen Warnsignal. Arbeitgeber müssten für die Ausbildung mehr Personal bereitstellen. Die spanische Regierung will wegen der vielen Flüchtlinge aus Marokko 2 Aufnahmeeinrichtungen in Ceuta einrichten. Die meisten der Ende Juli angekommenen Menschen wurden wieder abgeschoben. Rund 1.800, darunter viele Minderjährige, sind aber noch vor Ort. Damit sie die Nächte nicht mehr auf der Straße oder am Strand verbringen müssen, wolle man 2 Flüchtlingscamps aufbauen, so das Migrationsministerium. 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
6: Viel los heute Abend. Zunächst mal Vorsicht bitte, eine ungesicherte Unfallstelle auf der A5 Karlsruhe Richtung Frankfurt. Hier im Kreuz Walldorf in der Überleitung zur A6 Richtung Heilbronn. Gleich noch eine auf der Autobahn 8 Richtung München zwischen Ulm-West und Ulm-Ost, ebenfalls noch nicht gesichert. Das sind die Staus heute Abend auf der A3 Frankfurt Richtung Köln. Unfall zwischen Limburg-Nord und Dietz, hier 3 Kilometer Stau und eine Viertelstunde plus. Die A5 Basel Richtung Karlsruhe zwischen dem Dreieck Weil am Rhein und dem Dreieck Neuenburg, 4 Kilometer Stau, Viertelstunde plus auch hier. Die A5 Darmstadt Richtung Kassel zwischen Frankfurt Flughafen Nord und dem Bad Homburger Kreuz sorgten defekter LKW für 11 Kilometer Stau und eine Dreiviertelstunde obendrauf. Die A5 Frankfurt Richtung Karlsruhe. Zwischen Karlsruhe Nord und dem Dreieck Karlsruhe laufen Reinigungsarbeiten. Hier 3 Kilometer stockender Verkehr. Die Autobahn 6 Heilbronn Richtung Mannheim. Bauarbeiten zwischen Bad Rappenau und Wiesloch-Rauenburg. 5 Kilometer Stau, 20 Minuten plus. A6 Heilbronn Richtung Kaiserslautern. Zwischen dem Firnheimer Dreieck und Mannheim-Sandhofen gibt es einen Unfall. 3 Kilometer Stau, Viertelstunde obendrauf. A65 Karlsruhe Richtung Landau. Zwischen Kandeln Nord und Rohrbach. 3 Kilometer Stau, knappe halbe Stunde mehr. Die A7 Füssen Richtung Ulm. Zwischen Altenstadt und Föhringen ebenfalls ein Unfall.

0: Morgen kommt vorübergehend die Sonne raus. Ab dem Nachmittag ziehen von Frankreich einzelne Schauer oder Gewitter auf. In der Südosthälfte Baden-Württembergs haben wir es meist trüb, öfter nass und recht kühl. 17 bis 21 Grad, woanders 22 bis 27 Grad. Das Wochenende wird nach den letzten Gewitterschauern sonniger bei mäßiger Spätsommerwärme.
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2: So, wir machen mal gleich schön Stimmung heute Abend hier in SWR 4 mit den Beatles, mit einem der 80er-Hits von Bonnie Tyler und mit dem Mitsinger des Tages heute, einer unserer 70s-Classics hier von Neil Diamond.
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0: ihn immer, finde ich. All My Lovin' in SWR 4. Gleich ein schöner Feierabend-Schmachtfetzen aus den 70ern von den Commodores, Sail On. Das haben wir mal gerade so entschieden. 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

0: schönen Feierabend mit SWR4 heute am Donnerstag und einmal Vorsicht bitte auf der Autobahn 8 Stuttgart-München. In Höhe Stuttgart-Flughafen-Messe laufen nämlich Rehe auf der Fahrbahn heute Abend. Fahren Sie vorsichtig in beiden Richtungen.
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1: Es ist genau 6:30. Los geht's mit der B523 Schwenningen Richtung Tuttlingen. Hier liegt ein umgestürzter Baum auf der Fahrbahn zwischen Schwenningen-Messegelände und Tuningen. Das sind die Staus heute Abend auf der A3 Frankfurt Richtung Köln zwischen Limburg-Nord und Dietz. Nach dem Unfall noch 7 Kilometer Stau und 30 Minuten obendrauf. Die A5 Darmstadt Richtung Kassel zwischen Frankfurt Flughafen Nord und dem Bad Homburger Kreuz. Defekter LKW sorgt hier für 11 Kilometer Stau und eine Dreiviertelstunde plus. Die A6 Heilbronn Richtung Mannheim zwischen Bad Rappenau und Wiesloch-Rauenberg wird gebaut. 5 Kilometer Stau, 20 Minuten mehr. Die A6 Heilbronn Richtung Kaiserslautern zwischen dem Firnheimer Dreieck und Mannheim-Sandhofen. Ein Unfall, 3 Kilometer Stau, halbe Stunde Verzögerung. Die A7 Füssen Richtung Ulm, auch hier ein Unfall zwischen Altenstadt und Föhringen, 7 Kilometer Stau, eine gute halbe Stunde plus. A8 Stuttgart Richtung München zwischen Eichelberg und Hohenstadt, defekter LKW, deswegen hier 7 Kilometer streckenweise Stau und eine knappe halbe Stunde obendrauf. Die Autobahn 8 Richtung München zwischen Ulm-West und Ulm-Ost, ein Unfall, 3 Kilometer Stau, 20 Minuten mehr. Die B29 Ahlen-Nördlingen ist nach einem Unfall komplett gesperrt zwischen Lauchheim und Aufhausen. Und noch ein Stau für die A6 kommt gerade rein, Heilbronn Richtung Mannheim zwischen dem Firnheimer Kreuz und dem Firnheimer Dreieck. Nach einem Unfall 3 Kilometer Stau. Alle Infos vom Verkehr auf swr4.de und von mir gibt's eine gute Fahrt.
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1: 24 Grad haben wir in Kirn und Rottweil im Moment. Ulm meldet 23 und Bendorf 25 Grad. Die Nachtwerte nachher so zwischen 17 und 11 Grad, also schön frisch. Im Südosten von Baden-Württemberg kann es immer noch schauern und gewittern. Ansonsten bleibt die Nacht trocken. Morgen wird's allgemein etwas wechselhafter sein. Neben ein paar Sonnenstunden müssen Sie vor allem nachmittags dann wieder mit Schauern rechnen bei Temperaturen bis 27 Grad.
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1: Hier kommt der italienische Moment heute Abend in SWR 4. Heute mit Alan Sorrenti.
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0: SWR4 mit dem schönsten Musikmix. Der spielt gleich Fleetwood Mac aus den 70ern und Rick Astley aus den 80ern und schaut vorher mal kurz auf das, was von oben kommt. Das war ja gestern Abend um diese Zeit, vor allem in Rheinland-Pfalz, recht gefährlich. Bernd Martlehner, SWR4 Wetterexperte, solche heftigen Gewitter wie gestern, die haben wir heute nicht, ne?
1: Nee, zum Ausgleich ist es eben in Rheinland-Pfalz richtig friedlich mit einem Sonne-Wolken-Mix. Mal dominiert die Sonne, dann wird es ein paar Wolken dabei. Und die dichtesten Wolken haben wir da, wo es gestern Abend, als wir gesprochen hatten, am schönsten, also in Anführungszeichen am sonnigsten und auch am heißesten war. Nämlich zwischen Südschwarzwald, Ostalb und Allgäu in dieser Ecke. Da geistern einzelne Schauer und Gewitter rum. Vor allen Dingen in den Landkreisen Sigmaringen und Biberach momentan. Und auch aus der Schweiz werden an dem Bodensee und ins Allgäu noch weitere Regengüsse und Gewitter im Lauf des Abends und in der Nacht ziehen. Dazwischen ist es trocken und es kühlt doch ein bisschen mehr aus als in der vergangenen Nacht. Die Tiefstwerte 17 bis 11 Grad.
0: Morgen am Freitag, Bernd. Eigentlich ganz schönes Wetter, glaube ich, aber komplett Trockenes bekommen wir auch morgen nicht.
1: Nee, vor allen Dingen bezüglich Trockenheit und Dürre ist es in Anführungszeichen schön, weil da jede Menge Regen im Lauf des Tages in der Südosthälfte von Baden-Württemberg zusammenkommen dürfte. Manche Modelle simulieren da mehr als eine halbe Monatsmenge, die dort auf die Landschaft herunterprasselt, inklusive Aquaplaning und lokale Überschwemmungsgefahr. Da kann auch mal eine Kanalisation an ihre Grenzen kommen. Weiter Richtung Nordwesten sieht es eher ein bisschen entspannter aus. Rheinland-Pfalz, Nordwesthälfte von Baden-Württemberg, Wolkensonne im Wechsel, nicht mehr ganz so viel Sonne teilweise wie heute. Und dann im Laufe des Nachmittags rutschen dann von Westen ein paar Schauer und Gewitter rein. Das ist jetzt im Gegensatz zum Dauerregen im Südosten von Baden-Württemberg nicht das, was jeden betreffen wird, sondern nur punktuell mal da ein Guss oder ein Gewitter. Die Temperaturen sind auch entsprechend unterschiedlich. Frische 17 Grad bei viel Regen im Allgäu und wenn die Sonne ganz gut durchkommt, zum Beispiel in der Kurpfalz, sommerliche 25 bis 27 Grad.
0: Na denn, Bernd Martlehner hat das ausführliche Wetter bei uns im Südwesten im Blick. Immer abends so gegen 20 vor 7 hier bei uns in SWR 4.

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1: Heute mit Thorsten Eisler. Guten Abend. Einfach eingeschlafen. Und das mitten im Gottesdienst. Nein, nicht ich. Und es war eigentlich auch kein langweiliger Gottesdienst, glaube ich zumindest. Ein kleines Kind, vielleicht ein Jahr alt, ist einfach mittendrin eingeschlafen. Wir hatten einen Taufgottesdienst und wie es bei den Kindern in dem Alter halt so ist, war es immer abwechselnd bei irgendwem auf dem Arm. Bei der Mama, beim Papa, bei der Oma und beim Opa. Dann wollte es ein bisschen rumkrabbeln. Irgendwann saß es dann ganz allein auf einem Sitzkissen auf dem Boden. Da hat es erst ein bisschen kritisch geschaut, hat dann aber gesehen, dass die ganze Familie immer noch da ist. Es hat sich sicher gefühlt, sich aufs Kissen gelegt und ist eingeschlafen. Mich hat das beeindruckt. Der Herr ist mein Hirte, mir wird nichts mangeln. Diesen Psalm haben wir in dem Gottesdienst gebetet und ich habe gedacht, genau, dem Kind mangelt es gerade an nichts. Alles ist gut, so kann man ruhig schlafen. Und mir? Mangelt es mir an etwas? Habe ich von irgendwas zu wenig in meinem Leben? Wenn ich ehrlich bin, eigentlich nicht. Ich habe ein Dach über dem Kopf, genug zu essen und kann zusammen mit meiner Familie in Sicherheit leben. Ich glaube, das geht vielen Menschen so. Und trotzdem habe ich bei vielen nicht das Gefühl, dass sie einfach nur glücklich sind. Ich ja auch nicht. Ich glaube, es geht uns oft mehr um das, was uns fehlt, als um das, was wir haben. Überall springt mir in der Werbung oder in den sozialen Medien das zu wenig entgegen. Zu wenig Schlaf, zu wenig Freizeit, zu wenig Sport und überhaupt zu wenig Zeit. Der Herr ist mein Hirte, mir wird nichts mangeln. In diesem Bild von Schafen und einem Hirten ist es klar. Gras, Wasser, Sicherheit. Und ein Schaf ist zufrieden. Vielleicht sind die Grundbedürfnisse eines Schafes einfacher zu erfüllen als die von Menschen. Aber der Mensch, der dieses Gebet geschrieben hat, war sich sicher, Gott sorgt so für mich, dass ich zufrieden sein kann. Mir ist in diesem Gottesdienst klar geworden, was auch in dem Gebet vom Hirten und den Schafen steckt. Dass ich mehr auf das achten könnte, was ich habe, als auf das, was mir fehlt. Das Schaf denkt ja auch nicht, dass das Gras auf einer anderen Weide viel saftiger und das Wasser dort irgendwie frischer ist. Ich glaube, wenn ich mich mehr über das freue, was ich habe, bin ich zufriedener. Ich habe, was ich brauche, auch wenn ich manchmal vielleicht gerne mehr Zeit oder mehr Geld hätte. Aber es mangelt mir nichts. Da ist mir dieses Kind aus dem Gottesdienst ein echtes Vorbild. Thorsten Eisler aus Reutlingen von der Evangelischen Kirche.
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2: Um 19 Uhr mit Lisa Kupper. Guten Abend. Die Bundesregierung sieht nur in Ausnahmefällen Probleme bei der Gasversorgung. Der SC Freiburg spielt in der Qualifikation für die Fußball-Conference League. Das Wetter, Wolken, Sonne und teils Schauer oder Gewitter. Morgen wechselhaft bei maximal 27 Grad. Die Bundesregierung rechnet trotz der niedrigen Gasvorräte vorerst nicht mit Heizproblemen im Winter. Die Versorgungssicherheit lasse sich nicht allein an einem Füllstand ablesen, heißt es aus dem Wirtschaftsministerium. Aus der Nachrichtenredaktion Boris Bauer.
3: Aktuell sind die Gasspeicher in Deutschland etwa zur Hälfte gefüllt. Das Wirtschaftsministerium meint, mit Importen, unter anderem aus Norwegen, käme man bis zum Winter auf 60-70%, was eine durchschnittliche Nachfrage decken würde. Gesetzlich vorgeschrieben ist ein Füllstand von 80%. Und das schon zum 1. November. Auch wenn die Bundesregierung bisher staatliche Eingriffe ausschließe, bereite man sich auf mögliche Szenarien vor, heißt es. Und das Ministerium räumt ein, bei außergewöhnlichen Situationen könnte es Probleme geben. Zum Beispiel, wenn es lange kalt ist und, aus welchen Gründen auch immer, kein Erdgas mehr importiert werden kann.
2: Der spanische Wetterdienst hat für die Urlaubsinsel Mallorca die zweithöchste Unwetterwarnstufe ausgerufen. Bereits am Abend sollen starker Regen, Sturm und Gewitter die Insel erreichen. Erste Parks und Promenaden wurden gesperrt. Die Unwetterwarnung gilt auch für die Baleareninseln Menorca, Ibiza und Formentera. Zu den Nachrichten aus Baden-Württemberg. Der Landesschülerbeirat kritisiert die Pläne für ein generelles Handyverbot für Schüler aller Klassen und aller Schularten. Handyverbote in den Pausen seien unpädagogisch und unmöglich durchzusetzen, teilte die Schülervertretung mit. Die Landesregierung plant, ab dem Schuljahr 2027/28 die private Handynutzung von der ersten bis zur letzten Schulstunde inklusive Pausen zu untersagen. Eine Hauskatze hat in Baden-Baden eine Wohnung unter Wasser gesetzt. Sie hat an einem Wasserhahn gespielt. Die Bewohnerin war nicht zu Hause, hat die Katze aber über eine Überwachungskamera beobachtet und die Feuerwehr alarmiert. Als die eintraf, floss das Wasser aber schon in den Keller eines Nachbarn. Fußball-Bundesligist SC Freiburg startet heute Abend in die Saison. Die Badener spielen im Playoff-Hinspiel der Fußball-Conference League beim schottischen Club FC Motherwell. Aus der Sportredaktion Achim Scheu.
4: Es klingt zwar nicht gerade nach der großen europäischen Fußballbühne, aber die Qualifikation für die Ligaphase der Conference League ist für den SC Freiburg die Chance, sich wieder international zu zeigen. Letztes Jahr standen die Badener ja sogar im Finale der Europa League. Der Gegner der Freiburger ist der international eher unbekannte Motherwell FC aus Schottland.
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5: Bitte Vorsicht, wir haben Fahrzeugteile, die liegen auf der A3 Köln Richtung Frankfurt, hier zwischen Limburg Süd und Bad Camberg. Nochmal Vorsicht, defektes Fahrzeug in der Baustelle zwischen Schwetzingen-Hockenheim und dem Dreieck Hockenheim. Das Ganze auf der Autobahn 6, Mannheim Richtung Heilbronn. Auch hier bitte aufpassen. Hier stehen Sie im Stau heute Abend auf der A3 Frankfurt Richtung Köln. Geräumte Unfallstelle zwischen Limburg Nord und Dietz. Hier noch 4 Kilometer stockender Verkehr und 20 Minuten plus. Die A5 Frankfurt Richtung Kassel zwischen Frankfurt Niederrad und dem Bad Homburger Kreuz. 5 Kilometer stockender Verkehr, Viertelstunde mehr. Die A6 Heilbronn Richtung Mannheim zwischen Sinsheim-Steinsfurt und Sinsheim. Bauarbeiten, 3 Kilometer Stau, Viertelstunde plus. Nochmal die A6, Heilbronn Richtung Mannheim, zwischen dem Firnheimer Kreuz und dem Firnheimer Dreieck. Ein Unfall, 3 Kilometer Stau, auch hier 20 Minuten plus. Nochmal die A6, Heilbronn Richtung Kaiserslautern, zwischen dem Firnheimer Dreieck und Mannheim-Sandhofen. Ein Unfall, 3 Kilometer Stau, 20 Minuten obendrauf. Die A8, Stuttgart Richtung München, zwischen Eichelberg und Hohenstadt. Ebenfalls eine geräumte Unfallstelle, 5 Kilometer stockender Verkehr noch und eine knappe halbe Stunde mehr. Die A8, ebenfalls Richtung München, zwischen Ulm-West und Ulm-Ost, nach einem Unfall 3 Kilometer Stau, Viertelstunde plus. Und die B29 noch, Ahlen-Nördlingen, ist nach einem Unfall komplett gesperrt zwischen Lauchheim und Aufhausen. Alle Infos vom Verkehr natürlich auch bei uns im Internet auf swr4.de. Wünsche eine gute Fahrt.
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5: 25 Grad haben wir in Alzey. Tübingen meldet 23, Frankenthal 26 und Furtwangen frische 19 Grad. Bernd Martlehner hier mit den Aussichten.
6: Heute Abend bilden sich zwischen Südschwarzwald, Ostalb und den Alpen Schauer und Gewitter. Sonst ist es meist trocken, teils mit Sonne. Morgen kommt vorübergehend die Sonne raus. Ab dem Nachmittag ziehen von Frankreich einzelne Schauer oder Gewitter auf. In der Südosthälfte Baden-Württembergs haben wir es meist trüb, öfter nass und recht kühl. 17 bis 21 Grad, woanders 22 bis 27 Grad. Das Wochenende wird nach den letzten Gewitterschauern sonniger bei mäßiger Spätsommerwärme.

Sexy Eyes von der Band mit der berühmtesten Augenklappe der Musikwelt. Bei Ray Sawyer, dem Sänger von Dr. Hook, gehörte die zur festen Ausrüstung dazu, medizinisch bedingt. Aber die hat sich natürlich auch bestens als Markenzeichen damals geeignet. Hier sind die 70er nach 7 für Sie. Das machen wir jeden Abend hier in SWR 4. Eine ganze Stunde lang nur die großen Klassiker aus unserer Sturm- und Drangzeit damals. Jetzt mit einer Band, die uns einen der Sommerhits der 70er geliefert hat. 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Naja, das können wir alle noch rückwärts mitsingen. Heutzutage eine klare Nummer 1 damals für Mango Jerry. Genauso wie der Nachfolger dann auch, Baby Jump. Und die Band hatte schon die dritte Nummer 1 Single fest eingeplant. Lady Rose. Da kam dann allerdings die britische BBC dazwischen und hat die Platte aus dem Verkehr gezogen. Denn im Song auf der B-Seite, also völlig unwichtig, ging's um Drogen. Skandal. Die Single wurde eingestampft und mit einem Ersatztitel auf der B-Seite dann später nochmal veröffentlicht. Und dieser ganze Hickhack hat Mango Jerry dann natürlich auch öffentlich so ein bisschen zugesetzt, sodass Lady Rose dann nur Platz 5 damals war. Immerhin. Heute Abend kommt er hier bei uns in den 70er nach 7 in SWR 4. Das sind Mango Jerry mit Lady Rose.

klassisches One-Hit-Wonder aus den 70ern mit seinem Undercover Angel. Jetzt kommt einer für Sie mit Pilotenschein in der Tasche. Der durfte sogar mal eine 747 fliegen. Durfte er irgendwann nicht mehr, weil er zu wenig Flugstunden absolviert hat. Dann verfällt das ja irgendwann, so grob gesagt. John Travolta, tatsächlich mit privater Landebahn vor seinem Haus in Florida. Kommt hier zusammen mit Olivia Newton-John. You're the one that I want. In den 70er nach 7. Hier in SWR 4.

0: schöner 70er, finde ich, von den Hollies, der Magic Woman Touch.
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0: Genau 7:30, Vorsicht bitte auf der A5 Frankfurt Richtung Kassel. Zwischen Westhafen und dem Westkreuz Frankfurt steht ein defekter LKW auf der Autobahn. Ein Müllsack, vermutlich ein voller, liegt ebenfalls auf der A5 Frankfurt Richtung Karlsruhe. Hier aufpassen zwischen Zeppelinheim und Langenmörfelden. Und dann gibt's eine ungesicherte Unfallstelle auf der A7 Ulm Richtung Füssen. Hier Vorsicht zwischen dem Kreuz Ulm, Elchingen und Nersingen. Da sind die Staus im Moment auf der A5 Basel Richtung Karlsruhe, Baustelle zwischen Efringenkirchen und dem Dreieck Neuenburg, 3 Kilometer Stau. 3 Kilometer Stau ebenfalls auf der A6 Heilbronn Richtung Mannheim, hier zwischen dem Fürnheimer Kreuz und dem Fürnheimer Dreieck nach einem Unfall, dauert 20 Minuten mehr. Die A8 Karlsruhe Richtung Stuttgart, zwischen dem Dreieck Karlsruhe und Karlsbad, Reinigungsarbeiten, eine Spur ist hier dicht, deswegen 3 Kilometer Stau und eine Viertelstunde plus. Die A8 Stuttgart Richtung München, zwischen Ulm West und Ulm Ost noch 3 Kilometer Stau, auch hier eine Viertelstunde mehr. Und die B29 Ahlen-Nördlingen ist zwischen Lauchheim und Aufhausen nach einem Unfall weiter komplett gesperrt. Alle Infos vom Verkehr auf swr4.de.
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0: 25 Grad in Bad Kreuznach und auch in Boppard. Ravensburg meldet 20 und in Lörrach haben wir 23 Grad. Vor allem von der Alp bis runter zum Bodensee müssen Sie weiter mit Schauern und Gewittern rechnen heute Abend. Richtung Nacht lockert es dann auf und die Temperaturen sinken auf recht angenehme 17 bis 11 Grad. Morgen bekommen wir bis zu 27 Grad. Sonne und Wolken im Wechsel. Vor allem morgen Nachmittag sind dann auch wieder Schauer möglich. Im südöstlichen Baden-Württemberg ist es allgemein morgen ziemlich regnerisch.
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0: So, gleich können Sie mal wieder schön mitheulen, zusammen mit den Werwölfen, die durch London streifen. Warren Zevon macht Ihnen das gleich vor, wie Sie da genau heulen müssen. Vorher gibt's einen der erfolgreichsten Songs des Jahres 79, gleichzeitig damals ein kleines Jubiläum für Cliff Richard. Das hier war nämlich sein 10. Nummer 1-Hit.
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0: ganz hinten im Kino knutschen. Das haben wir alle getan in den 70ern. Deswegen war der Song ja auch so erfolgreich. Die Drifters gerade Kissing in the Back Row of the Movies. Jetzt kommt was komplett anderes hier in SWR 4 in den 70er nach 7. Wir kommen zu den Wegbereitern der elektronischen Musik. Die kamen aus Deutschland damals und haben sich Kraftwerk genannt. Und einem der Gründer der Band, Ralf Hütter, gratulieren wir heute zum 80. Geburtstag. Junge, Junge. Kraftwerk haben gespalten damals. Da war die ganze Bandbreite mit dabei. Von extremer Begeisterung über diese futuristischen Klänge bis zum Vorwurf der absoluten Seelenlosigkeit dieser Maschinenmusik. Aber 50 Jahre später wissen wir alle ziemlich genau, welche Fraktion sich da durchgesetzt hat. Ralf Hütter war das übrigens schon recht schnell klar, damals hat er mal erzählt. In dem Moment nämlich, als Musiker und Produzenten auf die Band zukamen, die bis dato nur mit Künstlern wie Stevie Wonder oder Marvin Gaye zu tun hatten.
1: Wenn Leute, die sonst nur mit Soul-Musik arbeiten, mit uns zusammenarbeiten können, und Radiostationen, die nichts anderes spielen als 24 Stunden Soul-Musik, unsere Musik spielen können, glaube ich, entkräftigt das alles, was uns jemals entgegengebracht wird, dass unsere Musik seelenlos und kalt ist.
0: So sehe ich das auch, ehrlich gesagt. Ralf Hütter, seit heute glatte 80 Jahre alt. Natürlich spielen wir Kraftwerk heute Abend hier in SWR 4. Die 70er nach 7 begeben sich auf den Laufsteg.

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Weltness von Barclay James Harvest. Auch dafür sind die 70er nach 7 zuständig. Für Songs, die Sie lange nicht mehr gehört haben, wie Love on the Line gerade zum Beispiel. Für den nächsten hier in SWR 4 gilt das vermutlich nicht. Aber der ist einfach so klasse, dass wir ihn regelmäßig spielen. Ganz einfach. Hier kommt Bill Withers. 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
1: Um 20 Uhr mit Cedric Dies. Die Zahl der Ebola-Infektionen in der Demokratischen Republik Kongo ist in dieser Woche auf über 5000 gestiegen. Mehr als 2300 Menschen sind gestorben. Der leitende UN-Koordinator Hanis fordert deshalb, dass die Staatengemeinschaft mehr Geld und Unterstützung für die Bekämpfung der Krankheit bereitstellt. Aus Genf berichtet Jan Seidel.
2: Hanis sagte der ARD, wichtig sei, die Infektionsketten schneller zu erkennen und weitere Ansteckungen zu verhindern. Je früher das Virus entdeckt werde, umso höher seien die Überlebenschancen für die Infizierten. Beginne die Behandlung innerhalb der ersten 48 Stunden, liege die Sterblichkeit bei 20%. Nach einer oder zwei Wochen seien es 80%. Impfstoffe gegen die aktuelle Virusvariante Bundibugio sind nach Hanis Worten im Moment in der Erprobung, aber noch nicht im Einsatz. Für Europa sieht Hanis kein Problem. Das Virus habe sich noch nie in einem Land mit einem starken Gesundheitssystem ausbreiten können. Für die Demokratische Republik Kongo sei die Gefahr aber groß, für den Sudan und Zentralafrika ebenfalls.
1: Obwohl die Gasvorräte gerade niedrig sind, rechnet die Bundesregierung nicht mit Heizproblemen im Winter. Das Wirtschaftsministerium meldet, dass es die Situation ernst nehme, allerdings lasse sich die Versorgungssicherheit nicht allein an einem Füllstand ablesen. Im Moment sind die Gasspeicher etwa zur Hälfte gefüllt. Mit Importen unter anderem aus Norwegen will die Regierung bis zum Winter auf 60-70% kommen. Das würde eine durchschnittliche Nachfrage decken. Gesetzlich vorgeschrieben sind 80%. In Baden-Württemberg sind letztes Jahr 412 Kinder und Jugendliche auf dem Schulweg verunglückt. 31 von ihnen mit dem E-Scooter. Das meldet das Landesverkehrsministerium auf Anfrage der CDU. Nicole Freiler berichtet aus Stuttgart, wie der Schulweg sicherer werden soll.
3: Das Land will vor allem mehr Schulstraßen ausbauen. Das heißt, zu bestimmten Zeiten werden diese Straßen rund um Schulen dann für den Autoverkehr gesperrt. Damit soll laut Verkehrsministerium vor allem verhindert werden, dass Eltern ihre Kinder vor die Schule fahren. 22 dieser Schulstraßen gibt es bereits im Land und 181 weitere werden laut Ministerium derzeit geprüft. Zusätzlich müssen Grundschulen regelmäßig einen Plan erstellen, der den sichersten Weg zur Schule zeigt.
1: Fußballnationalspieler Said Elmallah spielt auch in der kommenden Saison für den 1. FC Köln. Der 19-Jährige hat seinen Vertrag beim Bundesligisten vorzeitig bis Sommer 2031 verlängert. Das hat der Verein bestätigt. Viele Clubs wollten Elmallah in der Sommerpause verpflichten. Die Kölner haben aber alle Angebote abgelehnt, unter anderem von Borussia Dortmund. Das Wetter in Baden-Württemberg und Rheinland-Pfalz. Heute Nacht gibt es wieder viele Wolken und es kühlt ab auf 11 bis 17 Grad. Im Süden von Baden-Württemberg kann es noch etwas regnen und gewittern. Ähnlich sieht es da auch morgen aus. Ansonsten bleibt es erstmal trocken. Ab Mittag kann es dann überall nasser werden mit Schauern und auch Gewittern. Die Temperaturen steigen auf 17 bis 27 Grad maximal. Es ist 20.03 Uhr.
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4: Mit zwei Staus noch heute Abend. Beide auf der A6. Einmal Richtung Mannheim zwischen Sinsheim Süd und Wiesloch-Rauenberg. Defektes Fahrzeug dort in der Baustelle und 3 Kilometer Stau. 20 Minuten plus. Und die A6 Heilbronn Richtung Mannheim zwischen dem Firnheimer Kreuz und dem Firnheimer Dreieck. Ein Unfall. Hier ist nur eine Spur frei. Deswegen hier 2 Kilometer Stau. Alle Infos vom Verkehr natürlich auch jederzeit auf swr4.de. Gute Fahrt.
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5: Ganz herzlich willkommen zum allergoldigsten Donnerstag der Woche und zur zweiten Goldies Weiße Nacht. Also eine Nacht, in der es nicht komplett dunkel wird, wie in Skandinavien oder in Norddeutschland. Das ist schon die zweite Weiße Nacht diese Woche in SWR 4 Land und... Überraschung, das ist immer zur Goldie-Zeit. Und das ist natürlich kein Zufall. Die weiße Goldie-Nacht kommt heute wieder wie am Dienstag mit viel Licht. Das heißt, wir knipsen die Sonne an und geht gleich los. Hier kommt die Sonne, here comes the sun. Das ist eine super schöne Coverversion. Hier mal nicht von den Fab Four, sondern von Steve Harley mit Cockney Rebel. Und eins muss ich auch noch sagen, das ist aber mal schön, dass Sie heute dabei sind.
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Das war ein Top-10-Hit für die Troggs 1967 und 27 Jahre später ein Comeback in den Charts in der Version von Wet, Wet, Wet. Wissen Sie noch? Eingesetzt im Kino Knaller 4 Hochzeiten und ein Todesfall. Weiße Nacht jetzt und das heißt, wir knipsen die Sonne an. Und die Frage, kann eine Gitarre das auch, die Sonne hervorlocken? Tja, wenn wir einen Meister dran setzen, der Jazz und Fusion zusammenbringt, ja, dann passt's. Aldi Meola, wirklich ein Meister. In New Jersey geboren, er hat starke italienische Wurzeln, daher auch die Liebe zur Sonne. Das Stück heißt Mediterranean Sundance. Und wenn Sie nicht gerade im Auto am Steuer sitzen, dann machen Sie mal die Augen zu und hören Sie und bestimmt sehen Sie dann auch die Sonne in Italien tanzen. In der Toskana vielleicht oder ich sehe sie auf Capri und die Reflexe im Meer. Also kann eine Gitarre die Sonne tanzen lassen? Ja, jetzt und hier in den Goldies, Aldi Meola.

0: Gloria Gaynor, die ist ein Temperamentsbolzen gewesen im positivsten Sinne mit einer Disco-Version von einem Hit der Four Tops, 8 Jahre nach dem Original. Reach out, I'll be there. SWR 4 Die Goldies hier. Musikwünsche, Vorschläge und einfach auch Anmerkungen bitte gerne als Mail ins Studio. Das geht über unsere App, über unsere Homepage swr4.de oder über WhatsApp.
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0: Und über WhatsApp hat sich auch der Helmut Nagel aus Oberdischingen gemeldet und er wünscht sich von ELO, vom Electric Light Orchestra, Hold On Tight. Er schreibt, das habe ich immer in den 80ern gehört, wenn ich zum Bund in die Eichelberg-Kaserne musste in Pforzheim, da habe ich das gehört. Ja, lieber Helmut, das ist ein super Song, geschrieben von Jeff Lynne, der sitzt auch am Flügel. Das Klavier übernimmt hier die Hauptrolle der Instrumente. 1981 war das. Da haben die ihre Streicher schon so ein bisschen zusammengestrichen und durch Synthesizer ersetzt. Viel Power, viel Dynamik in dem Song. Mit dem hat sich der Helmut also aufgeputscht, wenn er zurück musste in die Kaserne. Langes her.

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0: Kurz nach 8:30 die A5 Karlsruhe Richtung Frankfurt. Zwischen Kronau und dem Kreuz Waldorf wird gebaut. 3 Kilometer Stau, 20 Minuten plus. Die A6 Richtung Mannheim zwischen Sinsheim Süd und Wiesloch-Rauenberg. Ebenfalls eine Baustelle. Hier steht außerdem ein defektes Fahrzeug. 3 Kilometer Stau, Viertelstunde mehr. Und die A6 Heilbronn Richtung Mannheim zwischen dem Fürnheimer Kreuz und dem Fürnheimer Dreieck. Nach dem Unfall dort weiter 2 Kilometer Stau. Alle Verkehrsinfos jederzeit auf swr4.de und wir wünschen eine gute Fahrt.
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0: 19 Grad heute Abend in Biberach, 24 in Kaiserslautern, Konz meldet 23 und Rottweil 22 Grad. Die Nachtwerte liegen nachher bei 17 bis 11 Grad. Schön frisch also. Im Südosten von Baden-Württemberg kann es immer noch schauern und gewittern. Ansonsten bleibt die Nacht trocken. Morgen wird es dann allgemein etwas wechselhafter sein. Neben ein paar Sonnenstunden müssen Sie vor allem nachmittags dann wieder mit Schauern rechnen. Im südöstlichen Baden-Württemberg sowas ähnliches wie Dauerregen morgen. Temperaturen dazu bis 27 Grad.
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2: Hallo zurück, hier sind die Goldies mit einem sanften Einstieg in diese halbe Stunde. Lobo, I'd love you to want me.
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Die Beach Boys, die stehen ja für Musik und Sonne und passen natürlich perfekt in die weiße Nacht vom Helligkeitsfaktor her. Und die Edith schreibt uns, wir sitzen mit einem Campari auf der Terrasse, hören die tolle Sendung und schwelgen in unserer Vergangenheit. Und da haben sie mal ein bisschen nachgerechnet, wir sind seit 1986 ein Liebespaar und seit 1986 auch glücklich verheiratet, haben nicht lange gefackelt. Deine Sendung hören wir immer weiter so. Ja, vielen Dank und schöne Grüße zurück. Ihr trinken Campari? Also wir haben jetzt auch was zu trinken, da gibt's natürlich was in der weißen Goldie-Nacht. Aber aufpassen, der Typ im nächsten Song, der trinkt Tequila bis zum Morgengrauen. Das ist definitiv zu viel und das ist ein Song, den Glenn Frey und Don Henley zusammengeschrieben haben. Und zwar zusammen mit Desperado in ihrer allerersten Woche der Zusammenarbeit. Und den genießen wir jetzt in der White Goldie Night. Hier sind die Eagles mit dem Tequila Sunrise.

0: You Don't Fool Me, du machst mir nichts vor. Dieser Song bewegt mich immer sehr, denn es sind mit die letzten Aufnahmen von Freddie Mercury vom Mai 91 in Montreux und im November ist er ja dann leider gestorben. Aus Fragmenten haben sie diesen Song gemixt. Brian May, Roger Taylor und John Deacon haben die Chöre gesungen. Der Tod von Freddie Mercury war wirklich ein großer Verlust für Queen, aber auch für die gesamte Musikwelt. Und im November ist das schon 35 Jahre her. SWR für die Goalies, Musikwünsche, das geht per WhatsApp mit dieser Nummer anrufen oder schreiben.
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0: Boris Schwarz hat uns erzählt, was ein Song von Stevie Wonder ihm bedeutet.
2: Mein Liedwunsch ist I Just Called to Say I Love You. Ich war damals mit meiner ersten Liebe mit 18 oder 19 im Kino in dem Film Die Frau in Rot. Die Hauptrolle spielte Gene Wilder und ich werde das niemals vergessen. Und immer wenn ich dieses Lied höre, denke ich an diese schöne Zeit. Ich liebe dieses Lied, ich liebe Gene Wilder, ich liebe diese Zeit. War wunderschön. Ich höre mir das Lied immer und immer und immer wieder an. Und es kommt ja immer wieder auch am Radio. Und es wäre schön, wenn ihr dieses Lied spielen würdet. Würde ich mich freuen.
0: So, Rochus, also jetzt unbedingt dranbleiben, weil jetzt kommt ihr Lied. Jetzt kommt Stevie Wonder. I just called to say I love you.

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1: Um 21 Uhr mit Cedric Bies. Deutschland und drei weitere europäische Länder haben ein umstrittenes Siedlungsprojekt von Israel im Westjordanland verurteilt. Sollten die Pläne umgesetzt werden, würde das Palästinensergebiet praktisch in zwei Hälften geteilt werden. Aus der Nachrichtenredaktion berichtet Ulrike Ufer.
2: Das zuständige israelische Ministerium hatte zuvor die Ausschreibung für mehrere Komplexe mit insgesamt mehr als 1200 Wohnungen veröffentlicht. Entstehen sollen diese auf einer bislang unbebauten Fläche östlich von Jerusalem. Der britische Außenminister Miliband nannte die Ausschreibung inakzeptabel und zerstörerisch. Der Minister verurteilte zudem wörtlich Gewalt und Terror durch die Siedler. Israels Außenminister Saar sprach dagegen von einem historischen Recht des jüdischen Volkes, seine nationale Heimstätte im Land wiederzuerrichten, einschließlich des betreffenden Gebiets.
1: Die Zahl der Ebola-Infektionen in der Demokratischen Republik Kongo ist in dieser Woche auf über 5000 gestiegen. Mehr als 2300 Menschen sind gestorben. Der leitende UN-Koordinator Hanis fordert deshalb mehr und schnellere internationale Hilfe, um die Krankheit zu bekämpfen. Wichtig sei es, die Infektionsketten schneller zu erkennen und weitere Ansteckungen zu verhindern, hat Hanis der ARD gesagt. Impfstoffe gegen die aktuelle Virusvariante werden gerade getestet, können aber noch nicht eingesetzt werden. Für Europa sei das Virus weiterhin kein großes Risiko. Der Zentralrat der Juden in Deutschland hat sich von den Aussagen des israelischen Ministers Ben-Gvir distanziert. Der hatte in einem Podcast gezielte Tötungen von Palästinensern gefordert und mehr Angriffe im Gazastreifen. Zentralratspräsident Schuster hat der katholischen Nachrichtenagentur gesagt, dass das nicht den jüdischen Werten entspreche. Fußballnationalspieler Said El-Malab spielt auch in der kommenden Saison für den 1. FC Köln. Der 19-Jährige hat seinen Vertrag beim FC vorzeitig bis Sommer 2031 verlängert. In Zukunft wird er außerdem mit der Rückennummer 10 auflaufen. ARD-Sportreporterin Nesrin El-Nabulsi berichtet.
3: Es ist eine besondere Rücknummer in Köln. Zuletzt trug sie Lukas Podolski. Nun soll El-Malab in seine Fußstapfen treten. Die Verlängerung ist auch deshalb ein starkes Signal, weil der 19-Jährige mit seinen Leistungen das Interesse anderer Vereine geweckt hatte. Auch Borussia Dortmund wollte El-Malab verpflichten. Der BVB stieg letztlich aus dem Poker um den Kölner aus. El-Malab hatte in seiner ersten Bundesliga-Saison mit 13 Toren und 5 Vorlagen überzeugt. Seine Entwicklung brachte ihm die Berufung in die deutsche U21 und anschließend sogar seine erste Nominierung für die A-Nationalmannschaft.
1: Das Wetter in Baden-Württemberg und Rheinland-Pfalz. Heute Nacht gibt es wieder viele Wolken und es kühlt ab auf 11 bis 17 Grad. Im Süden von Baden-Württemberg kann es noch etwas regnen und gewittern. Ähnlich sieht es da auch morgen aus. Ansonsten bleibt es erstmal trocken. Ab Mittag kommen dann überall Schauer und Gewitter bei bis zu 27 Grad maximal. Es ist 21.03 Uhr.
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4: Mit noch einem Stau heute Abend auf der Autobahn 5 Karlsruhe Richtung Frankfurt. Hier an der Baustelle zwischen Kronau und dem Kreuz Walldorf 3 Kilometer und 20 Minuten plus. Alle Infos vom Verkehr jederzeit auf swr4.de. Kommen Sie gut durch.
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5: Hallo zusammen zurück. Hier sind die Goldies. Spezialausgabe Weiße Nacht. Es wird nicht dunkel. Zumindest nicht vor 11, weil dann sind die Goldies zu Ende. Je nachdem haben wir noch einen Styling-Vorschlag, was man aufsetzen kann oder soll, um den Cool-Faktor zu erhöhen. Corey Hart hat das uns in den 80ern schon eingesungen, die Sonnenbrille nachts zu tragen. Der hat sich übrigens zurückgezogen aus der Musik. Der wollte seine Kinder aufwachsen sehen und nicht ständig unterwegs sein und weg sein. Auch cool.
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0: Das sind die Supremes. You Can't Hurry Love in den Goldies in SWR 4 mit der Goldies White Night. Ich finde, es klingt ziemlich amtlich. Naja, wir lassen die Sonne auch strahlen. Und einen amtlichen Song gibt es dafür ja auch von Peter Maffay, der an diesen Song auch Erinnerungen knüpft.
1: Die Sonne in der Nacht, da fällt mir eine ganze Menge an. Fällt mir ein Video ein, das wir gemacht haben in Kowloon in Hongkong mit einer wunderschönen Partnerin, Chinesin, die leider nur Zeit hatte für dieses Video und nicht mehr. Aber es war eine schöne, außergewöhnliche Situation, wenn man sich jetzt diese schwimmende Stadt vorstellt. Sehr romantisch. Nachher wurde das ein richtiger Gassenhauer, den wir auch in allen möglichen Hardrock-Versionen gespielt haben. Und immer noch ein Song, der in unserem Repertoire stattfindet.
0: Peter Maffay, 77 wird er in 10 Tagen. Also komm, Peter, mach's dir an, die Sonne in der Nacht.

Das sind Mike and the Mechanics in den Goldies auf SWR 4. Sie haben einen Song lange nicht gehört und dann schreiben Sie einfach eine Mail ins Studio an SWR 4. So hat's HP Hendrich in Düren gemacht und er schreibt, erinnert sich, der Vietnamkrieg tobte. Protestlieder wie Fortunate Son von CCR oder Give a Peace a Chance von Lennon liefen und wir standen an der Raupenbahn, zahlten 30 Pfennig pro Fahrt, 4 Karten eine Mark, schauten uns die wehenden Haare der Mädels an. Hier halt mir auch noch der Song Vietnam im Ohr. Wäre toll, den nochmal zu hören. HP aus Birkesdorf, Nähe Köln. Ja, liebe HP, wir können Ihre Erinnerung jetzt noch ein bisschen füttern. Wir haben nämlich hier jetzt den Song in den Goldies. Hier ist Jimmy Cliff, Vietnam.

0: Donnerstagabend, kurz nach halb zehn.
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0: Der Stau auf der A5 ist weiter da. Karlsruhe Richtung Frankfurt, hier an der Baustelle zwischen Kronau und dem Kreuz Waldorf. 3 Kilometer Stau und eine knappe halbe Stunde plus. Alle Verkehrsinfos jederzeit auf swr4.de.
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0: 21 Grad aktuell in Niederolm. Cochem meldet 22. In Bietigheim-Bissingen sind es noch 24. Und Offenburg hat 20 Grad. Vor allem von der Alp bis runter zum Bodensee müssen Sie weiter mit Schauern und Gewittern rechnen. Richtung Nacht lockert es dann auf und die Temperaturen sinken auf 17 bis 11 Grad. Morgen bekommen wir bis zu 27 Grad. Sonne und Wolken im Wechsel. Vor allem morgen Nachmittag sind auch wieder Schauer möglich. Und im südöstlichen Baden-Württemberg bekommen Sie sowas Ähnliches wie Dauerregen.
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2: Hallo zusammen zurück. Hier sind die Goldies mit der weißen Nacht. Und für den Helligkeitsfaktor holen wir uns jetzt die Sonne Floridas. Harry Wayne Casey. Das ist der Casey von der Sunshine Band. Der hat in Miami bei einem Plattenlabel für andere Künstler Songs geschrieben und durfte dann ein bisschen Studiozeit abknapsen für sein eigenes Projekt. Und daraus ist dann Casey and the Sunshine Band entstanden. Eigentlich keine feste Band, sondern wechselnde Studiomusiker. Und ich spiele jetzt hier Get Down Tonight und Casey knipst die Sonne an. Ja, wenn seine Band doch schon Sunshine heißt.
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Den Peace Train, ach, den hat Cat Stevens schon vor 55 Jahren losgeschickt und wir brauchen ihn immer noch dringend, leider. SWR 4 hier, die Goldies, Weiße Nacht. Das Wesentliche der Weißen Nacht ist ja die viele Sonne, die aus dem Radio fließt. Und dass wir das alles ganz entspannt genießen. Tun Sie das bitte. Machen Sie mit, ganz entspannt, mit den Jungs aus Dänemark, mit Laid Back. 83 war das der Sommerhit in Europa und auch in Südamerika und bei uns in Deutschland 6 Wochen auf Platz 1. Ganz laid back, hier ist der Sunshine Reggae.

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Roberta Flack sucht die Liebe für uns alle. Und der Arno Reinsberger schreibt stellvertretend für ganz viele Hörer: Liebe Barbara, deine Goldies bringen mir immer wieder meine Jugend zurück. Einfach schön. Und ich habe auch einen Wunsch, ich würde gern Fox on the Run hören. Hat er nicht geschrieben Sweet oder Manfred Mann? Okay, wir lassen den Fuchs los von 1968 von Manfred Mann.

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1: Um 22 Uhr mit Cedric Bies. Immer wieder passieren Medizinerinnen und Medizinern Fehler bei der Behandlung ihrer Patienten. Letztes Jahr ist das in Deutschland mehr als 3000 Mal vorgekommen. Das steht im aktuellen Bericht des Medizinischen Dienstes auf Bundes- und Länderebene. Oda Tischewski mit Details.
2: OP am rechten statt am linken Bein, Klammer im Bauchraum vergessen, der falsche Patient auf dem Tisch. 150 sogenannte Never-Events hat der medizinische Dienst 2025 gezählt. Fehler also, die leicht vermeidbar wären und keinesfalls passieren dürften. 97 der gut 3000 festgestellten Behandlungsfehler endeten sogar tödlich. Als besonders kritisch stufen die Gutachter dabei die Schnittstellen ein. Wenn Patienten von der Intensiv- auf Normalstation verlegt oder nach Hause entlassen würden, passierten Kommunikationsfehler zur Weiterbehandlung oder Medikation.
1: Deutschland und weitere europäische Länder fordern, dass Israel ein umstrittenes Siedlungsprojekt im Westjordanland stoppt. Die israelische Regierung plant den Bau mehrerer Wohnkomplexe in einem Bereich, der das Palästinensergebiet praktisch in zwei Teile spalten würde. In einer gemeinsamen Mitteilung von Deutschland, Frankreich, Großbritannien und Italien steht, dass durch das Projekt die territoriale Einheit der palästinensischen Gebiete beschädigt werden würde. Deshalb verlangen die Staaten, dass die Pläne sofort zurückgenommen werden. Die polnische Regierung will in den nächsten Jahren die Steuern für große Energieversorger und Kraftstoffunternehmen erhöhen. Das steht in einem Gesetzentwurf, der heute veröffentlicht worden ist. Konkret geht es um die Körperschaftssteuer, also die Einkommenssteuer für Unternehmen. Der Steuersatz soll 2027 von im Moment 19% auf 30% steigen. In den Jahren danach soll er nach und nach wieder auf das ursprüngliche Niveau sinken. Mit den Einnahmen sollen Hilfen für energieintensive Industrien finanziert werden. Eine Katze hat in Baden-Baden im Schwarzwald eine Wohnung mit Wasser geflutet. Die Besitzerin war nicht zu Hause, konnte aber trotzdem Feuerwehr und Polizei alarmieren, berichtet Rebecca Plies.
3: Eine Wohnungsbesitzerin hat über eine Überwachungskamera aus der Ferne ihre Katze beim Spielen mit einem Wasserhahn erwischt und wählte den Notruf. Vor Ort stellten die Beamten fest, dass bereits Wasser in das unter der Wohnung liegende Kellerabteil eines Nachbarn tropfte. Die Katze hatte offenbar den Wasserhahn in der Küche aufgedreht. Das Wasser hatte sich Polizeiangaben zufolge schon über den gesamten Boden verteilt und war in die benachbarten Zimmer gelaufen. Die Feuerwehr konnte es zunächst mit Handtüchern eindämmen. Eine Anzeige wegen Sachbeschädigung habe die Katze seitens der Polizei nicht zu befürchten.
1: Das Wetter. In Süddeutschland gibt es heute Nacht immer wieder Regen und Gewitter. Im Nordwesten sind auch noch Schauer möglich, bei 10 bis 18 Grad. Morgen dann im Nordosten die meiste Sonne und trocken. In Teilen von Baden-Württemberg, Bayern und später auch in Thüringen und Sachsen gibt es heftige Unwetter, zum Teil mit Aquaplaning und auch Überflutungsgefahr. Die Temperaturen steigen auf maximal 17 bis 27 Grad. Die Zeit? Es ist 22.03 Uhr.
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4: Immer noch mit der Autobahn 5 Karlsruhe Richtung Frankfurt. Zwischen Kronau und dem Kreuz Waldorf an der Baustelle 3 Kilometer Stau und 20 Minuten mehr. Alle Infos vom Verkehr natürlich auch auf swr4.de. Wir wünschen eine gute Fahrt.
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5: Hallo zusammen, zurück. Hier sind die Goldies. Heute sonnendurchflutet, eine White Night. Und bei so viel Sonne kann es ja gar nicht richtig dunkel werden. Dunkel höchstens durch die Sorgen um den Clinch mit dem Finanzamt. Das hat Ray Davis, den Frontmann, damals umgetrieben. Schöne, tolle erste Erfolge. Und dann die Erkenntnis, von dem verdienten Geld geht eine Menge weg, zum Beispiel an Steuern. Erkenntnis an einem sonnigen Nachmittag. Und daraus ist dieser Song entstanden, Sunny Afternoon. Hier sind die Kings.
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Das sind Chicago, If You Leave Me Now. Nee, ich gehe noch nicht. 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Kommen wir zu Mr. Boss Gags. Der ist in Ohio geboren, in Texas und Oklahoma aufgewachsen. Sein Schulfreund war Steve Miller. Irgendwann war Skaggs dann mit einer Band in Europa. Die hat sich hier aufgelöst und er ist da geblieben, als Straßenmusiker. Dann hat er irgendwann eine Platte in Schweden aufgenommen. Ab da ging's solo los. Naja, zurück in Amerika, da ist er in der Steve Miller Band untergekommen. Seine Solomusik ist nicht immer so massentauglich, sehr bluesig. Er ist ein exzellenter Musiker, 82 Jahre jetzt, Grammy-Gewinner, Bandleader, Gitarrist, Sänger, Rock, R&B, Blues. Und neuerdings tritt er auch als Jazz-Crooner auf. Also weit entfernt vom Ruhestand. Im September sind schon die nächsten Konzerte in Reading, in Ketchum und in Seattle. Und hier in den Goldies jetzt mit Fräulein Sonne, Miss Sun. Hier ist Boss Gags.

0: Die Eurythmics mit der Annahme, dass da irgendwo ein Engel sein muss. There must be an angel. SWR 4, die Goldies. Wir unterbrechen die weiße Nacht für Alice Stenger im Mühltal. Die möchte nämlich Regen. Können wir alle gebrauchen, auch die Natur vor allem. Sie schreibt uns, für einen Regensong hat sie den Vorschlag A Rainy Night in Georgia von Brooke Benton. Das Lied kühlt so schön, auch bei Liebeskummer. Herzliche Grüße aus dem Mühltal. Ja, Brooke Benton, interessant. Stimmschulung hat der gehabt im Gospelchor. Er ist Sänger und Songschreiber gewesen und leider mit 56 Jahren schon gestorben an den Folgen einer Hirnhautentzündung. Und seine Version von Rainy Night in Georgia ist aus dem Jahr 1970. Oh, und die ist ganz wunderbar, die ist zum Reinliegen. Ich warne Sie, die wird Ihnen nicht mehr aus dem Ohr gehen.
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0: Es ist kurz nach halb elf.
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0: Einmal Vorsicht bitte heute Abend auf der A3 Frankfurt Richtung Würzburg. Hier behindert ein defekter Pkw zwischen Stockstadt und Aschaffenburg-Ost. Und die A5 Karlsruhe Richtung Frankfurt. Bauarbeiten zwischen Kronau und dem Kreuz Waldorf. Deswegen hier 3 Kilometer Stau. Alle Verkehrsinfos jederzeit auf swr4.de und wir wünschen eine gute Fahrt.
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0: 18 Grad in Baden-Baden und Betzdorf. Kandel und Überlingen melden aktuell 19 Grad. Die Nachtwerte liegen nachher zwischen 17 und 11 Grad, also schön frisch. Im Südosten von Baden-Württemberg kann es immer noch schauern und gewittern. Ansonsten bleibt die Nacht meist trocken. Morgen wird es allgemein etwas wechselhafter sein. Neben ein paar Sonnenstunden müssen Sie vor allem nachmittags dann wieder mit Schauern rechnen. Und im südöstlichen Baden-Württemberg gibt es morgen sowas Ähnliches wie Dauerregen. Dort auch nur 17 bis 20 Grad, sonst bis 27 Grad.
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2: Hallo zusammen, zurück. Hier sind die Goalies. Halb elf ist es und die White Goalies Night ist fast zu Ende. Umso mehr ein Grund, nochmal Sonne reinzuholen mit tollen Stimmen, die als Background-Sänger von Paul Young begonnen haben. Und als sie dann an der Bühne nach vorne gekommen sind, haben sie sich wie genannt? Na? Genau, London Beat. Die waren spitze und die sind jetzt hier mit You Bring On The Sun.
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0: Weiß deine Mama, was du hier machst? Does your mother know? Nö, weiß sie nicht. Goldies hören, weiße Nacht, die jetzt zu Ende geht. Und übrigens schreibt Iris dazu zu ABBA aus Kaiserslautern, schreibt sie, ABBA immer noch cool. Bei ABBA hat man in jungen Jahren schon gewartet, bis ein neues Lied kam und alles war immer gleich ein Hit. Schöne Erinnerung, vielen Dank. Ja, genau, so war das, Iris. Es war immer sofort ein Hit. Und wir haben wirklich drauf gewartet, dass was Neues kam. Was Neues kommt jetzt nicht. Wir sind ja fast am Ende mit den Goldies. Stilvoll kommt jetzt Bill Withers mit dem Schwanengesang. Also der letzte große Auftritt. Das Ende einer Epoche oder eben der weißen Goldies-Nächte diese Woche. Bill Withers, der bei der Navy 9 Jahre gedient hatte. Dann war er bei Boeing, hat Flugzeugtoiletten zusammengebaut und nebenher Songs geschrieben. Überall ist er abgelehnt worden. Dann hat er als allerletzte Möglichkeit seine Demo-Tapes geschnappt, allen Mut zusammengenommen und ist zum Godfather of Black Music gegangen, zum legendären Produzenten Clarence Avant. Und der hat sich später erinnert, Jahre später, naja, schauen wir mal oder hören wir mal, hat er gesagt. Withers hat ihm ein Demo vorgespielt, Avant ist aufgesprungen und um den Schreibtisch gerannt, ein zierlicher Mann. Withers sagte, was ist denn mit dem los?
1: He said, I've been to all the labels, I guess you'd be the last one. I said, well, you have to wait and see.
2: We went up there, then they had cassettes. And I played Grandma's Hands for him. And he got up and ran around the desk. And I thought, what kind of guy is he going to run? You know? He said, do you have enough songs to make an album? And I said, yes. That was it.
0: Und dann hat er gefragt, hast du genügend Songs für ein Album? Ja, hatte er. Und das war der Anfang seiner Musikerlaufbahn. 1971. Withers war 32 Jahre alt. Im Song, den ich spiele, geht's um die Erkenntnis, wie trist das Leben ist, wenn die geliebte Partnerin oder der geliebte Partner nicht mehr da ist. Egal, auch wenn das Zusammenleben schwierig ist, ohne ist auch sinnlos.

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Das ist jetzt der letzte Song der Weißen Goldiesnacht und wir dimmen schon mal die Helligkeit ein bisschen runter. Und ich bedanke mich fürs Zuhören, fürs Mitschwelgen mit den sonnigen Goldies heute. Ich bin Barbara Scherrer und nächsten Dienstag bin ich wieder hier mit den Goldies und ich würde mich sehr freuen, wenn Sie auch wieder dabei sind. Bis dahin, ich wünsche eine gute Nacht. Lassen Sie es sich bitte gut gehen und zwar so richtig gut.

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1: Um 23 Uhr mit Astrid Fietz. Mehrere Länder haben ein umstrittenes neues Siedlungsprojekt Israels im Westjordanland verurteilt, darunter auch die Bundesrepublik. Sollte die Ausschreibung umgesetzt werden, würde das Palästinensergebiet praktisch in zwei Hälften geteilt. Aus der in der Nachrichtenredaktion Ulrike Ufer.
2: Das zuständige israelische Ministerium hatte zuvor die Ausschreibung für mehrere Komplexe mit insgesamt mehr als 1200 Wohnungen veröffentlicht. Entstehen sollen diese auf einer bislang unbebauten Fläche östlich von Jerusalem. Der britische Außenminister Miliband nannte die Ausschreibung inakzeptabel und zerstörerisch. Der Minister verurteilte zudem wörtlich Gewalt und Terror durch die Siedler. Israels Außenminister Saar sprach dagegen von einem historischen Recht des jüdischen Volkes, seine nationale Heimstätte im Land wiederzuerrichten, einschließlich des betreffenden Gebiets.
1: Ein junger Mann aus dem Raum Trier soll Jugendliche im Internet zu schweren Straftaten angestiftet haben. Die Bundesanwaltschaft hat nun die Ermittlungen übernommen. Aus der NDR Nachrichtenredaktion Christiane Rüther.
3: Die Liste der Vorwürfe ist lang. Es geht unter anderem um die Anstiftung zu Mord und Brandstiftung, um Vergewaltigung oder die bandenmäßige Verbreitung kinderpornografischer Inhalte. So soll der 19-Jährige zum Beispiel einen Jungen aus Russland dazu gebracht haben, ein Kind mit einem Messer zu töten. Ein anderes Kind soll er veranlasst haben, sich selbst schwer mit einem Messer zu verletzen. Zudem soll der Beschuldigte Mitglied in einer terroristischen rechtsextremen Vereinigung gewesen sein. Der Fall erinnert an ein Verfahren, das derzeit vor dem Landgericht Hamburg verhandelt wird. Ein junger Pädokrimineller soll unter dem Namen White Tiger Kinder schwer missbraucht haben.
1: Das Bundeswirtschaftsministerium versucht, Sorgen um etwaige Engpässe bei der Gasversorgung zu zerstreuen. In einem Papier des Ministeriums heißt es, derzeit sei eine Gasmangellage im kommenden Winter nicht zu erwarten. Das Ministerium nehme es aber ernst, dass die deutschen Speicher deutlich weniger gefüllt seien als in vergangenen Jahren. Zugleich lasse sich die Versorgungssicherheit nicht nur am Füllstand ablesen, so das Ministerium. Die US-Regierung erhöht den Druck auf ihre Verbündeten, bei ihrem Wirtschaftskrieg gegen den Iran mitzumachen. Finanzminister Bessent sagte in einem CNBC-Interview, es ist an der Zeit, dass sich die Verbündeten und der Rest der Welt entscheiden. Wörtlich ergänzte der Minister, entweder bist du auf unserer Seite oder gegen uns. US-Präsident Trump hatte zuvor angekündigt, den wirtschaftlichen Druck auf den Iran drastisch zu erhöhen. Wer Teheran weiter unterstütze, müsse mit drakonischen Maßnahmen rechnen. Das waren die Nachrichten. Das Wetter in Deutschland. Nachts meist trocken, im Nordwesten und Südosten einige Schauer. Tiefstwerte 16 bis 8 Grad. Morgen gebietsweise heiter, im Süden und im Nordwesten Schauer und Gewitter. Höchstwerte 18 bis 26 Grad. Am Samstag zeitweise Regen, vereinzelt Gewitter, vom Nordosten bis zum Süden freundliche Phasen, 17 bis 25 Grad. 23.03 Uhr.
4: Und dann schauen wir auf die Straßen. Hier ist der Verkehrsservice in der ARD-Hitnacht. A1 Dortmund Richtung Köln zwischen Schwerte und Hagen Nord. 4 Kilometer Stau wegen Bauarbeiten. A2 Hannover Richtung Dortmund zwischen Hannover-Lahe und Hannover-Herrenhausen. 8 Kilometer Stau vor einer Baustelle. Die A4 Görlitz Richtung Dresden ist zwischen Kodersdorf und Niederseifersdorf wegen Bauarbeiten noch bis 5 Uhr gesperrt. Eine Umleitung führt sie über die U4. A5 Karlsruhe Richtung Frankfurt zwischen Kronau und Kreuz-Walldorf 3 Kilometer Stau wegen einer Baustelle. Die A20 Rostock Richtung Kreuz-Uckermark ist zwischen Friedland und Straßburg nach einem Unfall gesperrt aktuell, dadurch 3 Kilometer Stau. Und A42 Emscher Schnellweg Dortmund Richtung Kamp-Lintfurt. Hier ist zwischen Oberhausen-Zentrum und Oberhausen-Buschhausen eine Vollsperrung nach einem Unfall. Dadurch aktuell 3 Kilometer Stau. Da, wo Sie unterwegs sind, hoffen wir natürlich auf freie Straßen. Kommen Sie uns gut an.
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4: Mit Imme Tröger heute. Und ich sage liebe Grüße von der Elbe in Dresden. Wir lassen den Donnerstag gemeinsam ausklingen. Und für die letzte Stunde des Tages freuen wir uns auf Bruno Mars und auf Diana Ross mit Upside Down. Schön, dass Sie mit dabei sind.

Bruno Mars. Sie hören die ARD-Hit-Nacht und da gibt es bei uns jetzt einen Weltenbummler und gleichzeitig Stubenhocker. Denn Weltenbummler war er als Kind wider Willen und der Stubenhocker, der wurde zu einem der größten Rockstars unserer Tage. Die Rede ist von Bryan Adams, der durch den Beruf des Vaters als Kind ganz oft umziehen musste und den das sehr belastet hat. Mit seiner Gitarre zurückgezogen in seinem Zimmer, da hat er sich damals am wohlsten gefühlt. Und noch in diesem Jahr ist er auch auf Tour in Deutschland. Ab Oktober ist er in Berlin, Köln, München und Nürnberg zu hören und auch in Bremen, in Hamburg, in Mannheim und in Leipzig. Und natürlich in der ARD-Hitnacht. Hören wir uns an. Bryan Adams und Please Forgive Me. Hier klingt Ihr Donnerstagabend mit uns. Schön, dass Sie auch da sind.

die Simple Minds mit Don't You. So lassen wir den Tag mit Ihnen ausklingen. Zusammen auch mit dem Mann, der für die erste Titelmelodie der Krimiserie Tatort 1970 hinter dem Schlagzeug saß und den Rhythmus eingespielt hat. Und der auch mal in einer WG mit Otto Waalkes gewohnt hat. Unser aller Udo. Und woher weiß ich das? Aus einem Buch, das dieses Jahr über Udo Lindenberg erschienen ist. Udo Fröhliche heißt es und darin steht alles über Udo von und wie der Autor Benjamin von Stuckrad-Barre sagt, von Alkohol bis Zigarre. Sicher eine spannende Lektüre mit Coolheitsgarantie, so wie Udo himself. Hier ist er, Udo Lindenberg und du knallst in mein Leben. Das ist Ihr Donnerstagabend mit Imme Tröger. Willkommen in der ARD-Hitnacht.

Und dann schauen wir auf die Straßen. Hier ist der Verkehrsservice in der ARD-Hitnacht. A1 Dortmund Richtung Köln zwischen Schwerte und Hagen Nord 4 Kilometer Stau wegen Bauarbeiten. A2 Hannover Richtung Dortmund zwischen Hannover-Lahe und Hannover-Herrenhausen 4 Kilometer Stau vor einer Baustelle. Die A4 Görlitz Richtung Dresden ist zwischen Kodersdorf und Niederseifersdorf wegen Bauarbeiten noch bis 5 Uhr gesperrt. Eine Umleitung führt sie hier über die U4. A5 Karlsruhe Richtung Frankfurt zwischen Kronau und Kreuzwaldorf 3 Kilometer Stau wegen einer Baustelle. Die A10 östlicher Berliner Ring. Dreieck Barnim Richtung Dreieck Spreeau ist zwischen Freienbrink und Dreieck Spreeau nach einem Unfall aktuell gesperrt. Und die A42 Emscher Schnellweg Dortmund Richtung Kamp-Lintfurt ist zwischen Oberhausen Zentrum und Oberhausen Buschhausen ebenfalls nach einem Unfall gesperrt. Aktuell dadurch 3 Kilometer Stau. Da wo Sie unterwegs sind, gute Fahrt.

Joe Cocker, der sich 1988 einen Mähdrescher in der DDR gekauft hat. Ja, im Juni 1988 erlebte die DDR ein legendäres Konzert in Dresden. Joe Cocker sang da in Dresden und seine Gage, die soll bis zu 360.000 DDR-Mark betragen haben. Und weil er damit im nichtsozialistischen Ausland ja nichts anfangen konnte, hat sich Joe Cocker damals in Sachsen einen Mähdrescher für seine Farm in Irland gekauft. Und wie man das so von Made in Germany oder sagen wir mal in GDR damals noch gewöhnt ist, da wird ihm der Mähdrescher sicher lange Zeit auch eine gute Arbeit gemacht haben. Eben gehört hier in der ARD Hitnacht Joe Cocker. Wir lassen mit Ihnen den Tag ausklingen und begleiten Sie im Nachtdienst oder ja, vielleicht noch so ein bisschen beim Ausbummeln heute vom Donnerstag. Jetzt mit High South und One Night at a Time für einen schönen Donnerstagabend mit der ARD Hitnacht.

Die Erde, Hubert. Mit Immet Tröger kurz vor Tagesausklang. Otis Redding, The Dog of the Bay. Und ich stelle mir das sehr cool vor, wenn man Musiker ist und seine eigenen Lieder im Radio hört. Dann sitzt man vielleicht wie Brian Ferry mit seiner Freundin im Autokino und während man auf den Film wartet, läuft noch das Radio und auf einmal kommt da das Lied, das man gerade mit seiner Band aufgenommen hat. So sagt es jedenfalls die Legende. Sei es gewesen bei diesem Song. Hier sind Roxy Music und Oh yeah, gleiches Geisterstunde und der neue Tag fängt an.

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1: Um 0 Uhr mit Wolfgang Berger. Deutschland und 6 weitere Staaten haben ein israelisches Siedlungsprojekt im Westjordanland verurteilt. In einer gemeinsamen Erklärung der 4 Staats- und Regierungschefs fordern sie Israel auf, das umstrittene Vorhaben aufzugeben. Aus Berlin Dagmar Pepping.
2: Die Entscheidung der israelischen Regierung, Ausschreibungen für den Bau des Siedlungsprojektes zu veröffentlichen, ist inakzeptabel, heißt es in der gemeinsamen Erklärung, die von der Bundesregierung herausgegeben wurde. Das Siedlungsgebiet würde die Aussichten auf eine Zwei-Staaten-Lösung untergraben, indem das Westjordanland geteilt und die Einheit der palästinensischen Gebiete beschädigt werde. Die Länder fordern die Regierung Israels, Zitat, nachdrücklich dazu auf, die Pläne unverzüglich zurückzunehmen und die Ausweitung der Siedlungen im Westjordanland zu beenden.
1: Ein junger Mann aus dem Raum Trier soll Jugendliche im Internet zu schweren Straftaten angestiftet haben. Die Bundesanwaltschaft hat nun die Ermittlungen übernommen. Aus der Nachrichtenredaktion Christiane Rüther.
3: Die Liste der Vorwürfe ist lang. Es geht unter anderem um die Anstiftung zu Mord und Brandstiftung, um Vergewaltigung oder die bandenmäßige Verbreitung kinderpornografischer Inhalte. So soll der 19-Jährige zum Beispiel einen Jungen aus Russland dazu gebracht haben, ein Kind mit einem Messer zu töten. Ein anderes Kind soll er veranlasst haben, sich selbst schwer mit einem Messer zu verletzen. Zudem soll der Beschuldigte Mitglied in einer terroristischen rechtsextremen Vereinigung gewesen sein. Der Fall erinnert an ein Verfahren, das derzeit vor dem Landgericht Hamburg verhandelt wird. Ein junger Pädokrimineller soll unter dem Namen White Tiger Kinder schwer missbraucht haben.
1: Das Bundeswirtschaftsministerium versucht, Sorgen um etwaige Engpässe bei der Gasversorgung zu zerstreuen. In einem Papier des Ministeriums heißt es, derzeit sei eine Gasmangellage im kommenden Winter nicht zu erwarten. Das Ministerium nehme es aber ernst, dass die deutschen Speicher deutlich weniger gefüllt seien als in vergangenen Jahren. Zugleich lasse sich die Versorgungssicherheit nicht nur am Füllstand ablesen, so das Ministerium. In Liberia sind die ersten ausgewiesenen Migranten aus den USA eingetroffen. Sie landeten auf dem internationalen Flughafen und können den Behörden zufolge nun das Land verlassen oder Asyl beantragen. Liberia hatte in dieser Woche angekündigt, im Rahmen eines Abkommens mit den USA bis zu 1200 Ausländer aufzunehmen. Unter ihnen sind demnach Menschen aus afrikanischen Ländern, Nord- und Südamerika und der Karibik. Das waren die Nachrichten. Das Wetter in Deutschland. Häufig trocken, im Nordwesten und Südosten einige Schauer, Tiefstwerte 16 bis 8 Grad. Am Tage gebietsweise heiter, im Süden und im Nordwesten Schauer und Gewitter, Höchstwerte 18 bis 26 Grad. Am Samstag zeitweise Regen und vereinzelt Gewitter, vom Nordosten bis zum Süden freundliche Phasen 17 bis 25 Grad. Am Sonntag überwiegend trocken, im Norden gebietsweise Regen, das Ganze bei 18 bis 26 Grad. Es ist jetzt 0:03.
4: Und da schauen wir auf die Straßen. Der Verkehrsservice in der ARD-Hitnacht. Die A2 Hannover Richtung Dortmund. Zwischen Hannover-Lahe und Hannover-Herrenhausen. 2 Kilometer Stau vor einer Baustelle. Die A4 Görlitz Richtung Dresden ist zwischen Kodersdorf und Niederseifersdorf wegen Bauarbeiten noch bis 5 Uhr gesperrt. Eine Umleitung führt sie über die U4. Die A10 östlicher Berliner Ring, Dreieck Barnim Richtung Dreieck Spreeau. Hier gibt es eine Vollsperrung zwischen Freienbrink und Dreieck Spreeau nach einem Unfall. Die A42, Emscher-Schnellweg, Dortmund Richtung Kamp-Lindfurt, ist zwischen Oberhausen-Zentrum und Oberhausen-Buschhausen nach wie vor nach einem Unfall gesperrt. Und die A70, Bamberg Richtung Schweinfurt-Werneck, die ist zwischen Dreieck Werntal und Dreieck Schweinfurt-Werneck ebenfalls nach einem Unfall gesperrt. Ihnen, da wo Sie unterwegs sind, freie Fahrt und sichere Ankunft.
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4: Und da begrüßt Sie heute Imme Tröger aus Dresden. Die ARD-Hitnacht begleitet Sie auch in dieser Nacht im Nachtdienst oder auch im Feierabend. In dieser Stunde machen wir das mit Linda Ronstadt und It's So Easy und mit Rod Stewart und dem Motown-Song. So klingt Ihr Weg in die Nacht.

0: Linda Ronstadt war das in der ARD-Hitnacht. It's so easy. Das ist die erste Stunde der Nacht, die wir jetzt ja schon geschafft haben. Wir begrüßen den Freitag mit einer Reise ins Jahr 1984. Für Heidi Stern war die Welt damals nicht so offen. Als sie sich jedoch den Namen Jennifer Rush gab, da war sie nicht mehr aufzuhalten. Unter ihrem Geburtsnamen wollte es nicht ganz so klappen mit der großen Karriere. Doch kaum war sie Jennifer Rush geworden. Die gleiche Frau, die gleiche Stimme, nur ein anderer Name und eine Pop-Ikone war geboren. Entstanden ist der Song in Deutschland, denn hier arbeitete ihr Bruder als Studiomusiker. Ganz genau war es in Frankfurt am Main. Und von hier aus eroberte Jennifer Rush die Welt, auch in der ARD-Hitnacht. Hören wir uns an. Power of Love, so klingt ihr liebevoller Weg durch die Nacht.
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Träumen von Kalifornien. The Mamas and the Papas, California Dreaming. Die ARD-Hitnacht ist hier. Schön, dass Sie bei uns sind um 0.26 Uhr. Jetzt mit einem Song. Das ist wieder so ein typischer, wir brauchen noch einen Hit-Song. Bruce Springsteen hatte sein Album Born in the USA eigentlich fertig. Doch Manager John Landau meinte, er bräuchte noch so einen richtigen Kracher. Den schrieb der Boss, wie man sich erzählt, in einer einzigen Nacht. Ob er jetzt dabei wirklich getanzt hat, das ist nicht bekannt, denn der Text ist eher ein ernsterer und er gibt seinen Wunschraum, einfach nur zu leben und sich dem Druck der Musikindustrie nicht unbedingt immer stellen zu müssen. Dass es einer seiner größten Hits wurde, das ist allerdings unbestritten. Hier ist der Boss Bruce Springsteen, Dancing in the Dark. Ich bin Imme Tröger, so halten wir Sie gerne wach. Willkommen in der ARD-Hitnacht.

0: Und wir schauen auf die Straßen. Hier ist der Verkehrsservice in der ARD-Hitnacht. A2 Hannover Richtung Dortmund zwischen Hannover-Lahe und Hannover-Herrenhausen. 2 Kilometer Stau vor einer Baustelle. Die A4 Görlitz Richtung Dresden ist zwischen Kodersdorf und Niederseifersdorf wegen Bauarbeiten noch bis 5 Uhr gesperrt. Eine Umleitung führt sie über die U4. Die A10 östlicher Berliner Ring Dreieck Barnim Richtung Dreieck Spreeau ist zwischen Freienbrink und Dreieck Spreeau nach einem Unfall nach wie vor gesperrt. Die A42 Emscher Schnellweg Dortmund Richtung Kamp-Lindfort ist zwischen Oberhausen Zentrum und Oberhausen Buschhausen nach einem Unfall ebenfalls gesperrt. Und die B2 Augsburg Richtung Donauwörth ist zwischen Stettenhofen und Langweid am Lech wegen Reinigungsarbeiten derzeit gesperrt. Ihnen, da wo es geht, gute und sichere Fahrt.
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Mike and the Mechanics mit Over My Shoulder. Damit ist es 0.39 Uhr und Mike Oldfield, der steht auch schon in den Startlöchern mit Two France. Vorher sage ich Danke an Olaf für die lieben Zeilen, die er uns da geschickt hat. Ich glaube, dass ich so gegen 2 Uhr einschlafe, hat er geschrieben. Das ist ja schon mal ein gutes Vorhaben. Aber so lange höre ich noch die ARD-Hitnacht. Das ist ganz, ganz lieb. Ich wünsche Ihnen allen, schreibt er, eine angenehme Nachtruhe. Vielen Dank, Olaf, auch für dieses, ist das ein Familienwappen? Ist ja eine spannende Sache da, Ihr Anhang, was Sie mitgeschickt haben, das Bild. Auch Carola aus Osnabrück ist heute Nacht wieder mit dabei. Danke für die Post und gutes Gelingen für den Papierkram, den Sie sich da vorgenommen haben. Und auch Christoph hat uns geschrieben. Moin, Chris aufs Hof, schreibt er. Eine tolle Show heute. Liebe Grüße an alle. Ihr seid klasse. Erst recht die Redakteure. Dankeschön. Ja, da danken wir natürlich auch für Ihre Post an ard-hitnacht@mdr.de. Sie können uns auch eine Nachricht hinterlassen auf unserem AB 0800 80 80 110. Wir freuen uns immer über Ihre Wortmeldung, über Ihre Post. Und dazu gibt's Musik von Mike Oldfield. Das ist Ihr Weg in den Freitag mit der ARD-Hitnacht und mit Imme Tröger.

Crystal Box und By My Side. Das ist die ARD-Hitnacht. Ganz entspannt auf dem Weg Richtung Wochenende. Den Freitag, den schaffen wir nämlich auch noch. Nicht allerdings, ohne in das neue Stones-Album reingehört zu haben. Eine Empfehlung unserer Musikredaktion. Die Steine haben also ein neues Album. Mit den Konzerten scheint es ja vorbei zu sein, denn Keith Richards kann die Touren aufgrund einer Erkrankung nicht mehr so durchhalten wie früher. Jedoch, da sind die Jungs wie die Musketiere. Einer für alle und alle für einen. Entweder eben alle oder keiner. Und so geben sie nicht mehr so die Konzerte. Allerdings gehen sie dann eben gemeinsam ins Studio und machen eben dort ihre Musik. Mick Jagger hat die Zeit übrigens sehr genossen, als das Album jetzt aufgenommen wurde. In nur 4 Wochen haben sie die Scheibe eingespielt. Da war es fertig. Und da das Studio auch nicht so groß war, da mochte er besonders die Atmosphäre. Er hat gemeint, dass die Musiker so beieinander sein konnten und so die Leidenschaft des anderen auch spüren konnten beim Aufnehmen für die Musik. Das hören wir uns natürlich sehr, sehr gerne an, obwohl Leidenschaft nicht immer laut sein muss. Some of Us von den Stones, relativ zahm, gesungen von Keith Richards vom aktuellen Album Foreign Tongues, hier in der ARD-Hitnacht.

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1: Um 1 Uhr mit Wolfgang Berger. Israels Pläne für ein umstrittenes neues Siedlungsprojekt im Westjordanland rufen immer mehr internationale Kritik hervor. Die Entscheidung für den Bau von mehr als 1200 Wohnungen sei inakzeptabel, heißt es in einer gemeinsamen Erklärung der Regierungschefs von Deutschland, England, Frankreich und Italien. Sie sehen die Aussicht auf eine Zwei-Staaten-Lösung in Gefahr. Aus der Nachrichtenredaktion Uli Petersen.
2: Die israelische Regierung wird dazu aufgefordert, die Pläne unverzüglich zurückzunehmen und die Ausweitung der Siedlungen im Westjordanland zu beenden, heißt es in dem auch von Bundeskanzler Merz unterzeichneten Schreiben. Das Projekt würde dazu führen, das Westjordanland praktisch in zwei Hälften zu teilen und die Einheit der Palästinensergebiete zu beschädigen. Auch Ägypten und Jordanien kritisieren das Vorgehen Israels. Die über 1000 Wohnungen sollen in mehreren Komplexen auf einer bislang unbebauten Fläche im Westjordanland östlich von Jerusalem entstehen.
1: Der Städtetag fordert, eine Pflegevollversicherung einzuführen. Hintergrund ist die zunehmende finanzielle Überlastung der Städte und Gemeinden. Aus der Nachrichtenredaktion Christiane Rüther.
3: Die Bundesregierung plant eine Pflegereform. Sie soll noch in diesem Jahr verabschiedet werden. Jetzt ein neuer Vorschlag, eine Pflegevollversicherung. Städtetagspräsident Jung sagte der Neuen Osnabrücker Zeitung, so würden Menschen, die ihr Leben lang hart gearbeitet haben, nicht mehr wegen der Pflegekosten in die Sozialversicherung fallen. Wenn Senioren ihren Heimplatz nicht mehr selbst bezahlen können, müssten die Städte und Gemeinden einspringen. Bei der Umstellung auf eine Pflegevollversicherung rechnet Jung mit einer Entlastung der kommunalen Haushalte in Milliardenhöhe.
1: Das Bundeswirtschaftsministerium versucht, Sorgen um etwaige Engpässe bei der Gasversorgung zu zerstreuen. In einem Papier des Ministeriums heißt es, derzeit sei eine Gasmangellage im kommenden Winter nicht zu erwarten. Das Ministerium nehme es aber ernst, dass die deutschen Speicher deutlich weniger gefüllt seien als in vergangenen Jahren. Zugleich lasse sich die Versorgungssicherheit nicht nur am Füllstand ablesen, so das Ministerium. Der große Waldbrand bei Hürtgenwald in der Eifel ist vollständig gelöscht. Die letzten Einheiten ziehen sich aus dem Brandgebiet zurück, wie der Bürgermeister der gleichnamigen Gemeinde Kranen am Abend mitteilte. Das Feuer war vor einer Woche ausgebrochen. Ein Ortsteil von Hürtgenwald im Kreis Düren wurde zwischenzeitlich evakuiert. Das waren die Nachrichten. Und das Wetter in Deutschland. Häufig trocken, im Nordwesten und Südosten einige Schauer, Tiefstwerte 16 bis 8 Grad. Am Tage gebietsweise heiter, im Süden und im Nordwesten Schauer und Gewitter, Höchstwerte 18 bis 26 Grad. Am Samstag zeitweise Regen und vereinzelt Gewitter, vom Nordosten bis zum Süden freundliche Phasen, 17 bis 25 Grad. Am Sonntag überwiegend trocken, im Norden gebietsweise Regen bei 18 bis 26 Grad. Es ist jetzt 1.03 Uhr.
4: Und da schauen wir auf die Straßen. Der Verkehrsservice in der ARD-Hitnacht. A2 Hannover Richtung Dortmund zwischen Hannover-Lahe und Hannover-Herrenhausen. 2 Kilometer Stau an einer Baustelle. Die A4 Görlitz Richtung Dresden ist zwischen Kodersdorf und Niederseifersdorf wegen Bauarbeiten noch bis 5 Uhr gesperrt. Eine Umleitung führt sie über die U4. Die A10 östlicher Berliner Ring, Dreieck Barnim Richtung Dreieck Spreeau, ist zwischen Freienbrink und Dreieck Spreeau nach einem Unfall nach wie vor gesperrt. Und die A42 Emscher Schnellweg Dortmund Richtung Kamp-Lintfurt ist zwischen Oberhausen Zentrum und Oberhausen Buschhausen nach einem Unfall bis circa 4 Uhr gesperrt. Ihnen unterwegs eine gute und sichere Fahrt.
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4: Um kurz nach 1, der Freitag noch und dann ist schon wieder Wochenende. Den Endspurt, den machen wir gemeinsam. Wir sind in jedem Fall heute aus Dresden für Sie da. Diese Stunde mit Michael Patrick Kelly und Throwback und mit Billy Joel und Uptown Girl. Und Coffee passt natürlich auch dazu. Ich bin Imme Tröger, wünsche eine angenehme Nacht.

Sarah Connor, Sie hören die ARD-Hitnacht. Gemeinsames Wachbleiben ist das. Da gehen wir weiter durch die Nacht mit Foreigner. Und die Geschichte, die sie uns erzählen, die hört man immer mal wieder. Auch Udo hat vorhin davon gesungen in Du knallst in mein Leben. Loser Playboy und Fraueneroberer ohne ernste Absichten trifft auf die Frau, die plötzlich sein Interesse weckt. In diesem Fall, weil er sie eben nicht beeindrucken kann von, also mit seinen Avancen und weil er sie daher auch nicht erobern kann. Und ganz dringend fleht er sie nun an, ihn ganz urgent eben doch zu erhören, weil er ohne sie nicht mehr sein will. Und das, ganz, ganz wichtig, ist eben ganz, ganz dringend, also ganz urgent. Hier sind Foreigner in der ARD-Hitnacht mit Imme Tröger. Schön, dass Sie bei uns sind.

0: Und da schauen wir auf die Straßen. Der Verkehrsservice in der ARD-Hitnacht. A2 Hannover Richtung Dortmund. Zwischen Hannover-Lahe und Hannover-Herrenhausen 2 Kilometer Stau vor einer Baustelle. A3 Frankfurt Richtung Würzburg. Zwischen Aschaffenburg-West und Aschaffenburg-Ost steht ein defektes Fahrzeug auf dem Standstreifen. Bitte fahren Sie vorsichtig. Die A4 Görlitz Richtung Dresden ist zwischen Kodersdorf und Niederseifersdorf wegen Bauarbeiten noch bis 5 Uhr gesperrt. Eine Umleitung führt sie über die U4. Die A10 östlicher Berliner Ring, Dreieck Barnim Richtung Dreieck Spreeau, die ist zwischen Freienbrink und Dreieck Spreeau nach einem Unfall nach wie vor gesperrt. Und die A42 Emscher Schnellweg Dortmund Richtung Kamp-Lintfurt ist zwischen Oberhausen Zentrum und Oberhausen Buschhausen ebenfalls nach einem Unfall bis ca. 4 Uhr noch gesperrt. Gute und sichere Fahrt.
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0: Dan Harrow und Don't Break My Heart. Willkommen in der ARD Hitnacht und danke für Ihre Wortmeldungen, egal ob schriftlich oder auch zum Horchen.
1: Guten Morgen, liebe Emma. Hier ist die Franziska. Ich wünsche dir eine schöne Sendung. Ich grüße alle Nachteulen in ganz Deutschland und ganz besonders mal die Anja in Sonthofen. Ich wünsche eine angenehme Nacht.
0: Ja, das ist ganz, ganz lieb. Da sagen wir Dankeschön. Und auch Erik hat uns gegrüßt.
2: Moin, einen wunderschönen guten Abend und liebe Grüße von Erik aus Hamburg.
0: Ja, Hamburger Jungen, da danken wir in jedem Fall beiden, dass sie uns hier grüßen und bei uns sind. Und auch für ihre Post wollen wir Danke sagen, zum Beispiel vom Thomas. Der hat ja noch einen ganz schönen Ritt vor sich. Hallo ARD Hitnacht, schreibt er. Viele Grüße aus dem wilden Süden. Tolle Show. Ihr haltet uns wach. Ihr seid unsere Begleitung durch den Arbeitstag. Schicht von 23 bis 9 Uhr. Viele Grüße aus Graben bei Augsburg von Thomas. Thomas, danke schön. Liebe Grüße nach Augsburg und danke auch an Robert für die ganz lieben, lieben Worte, die Sie uns geschrieben haben und für die schöne Erinnerung an das Stones-Konzert, das Sie erlebt haben und von dem Sie uns erzählt haben. Robert, wir sind gerne für Sie da. Schön, dass Sie sich gut begleitet fühlen, Sie alle mit uns wach bleiben. Nächste Stunde gucken wir dann auch mal, welche denn so Ihre Lieblingsohrwürmer sind. Bis dahin. Ihre Post immer wieder gern an ard-hitnacht@mdr.de, zum Beispiel zur Musik von Kid Rock mit All Summer Long und auch zu Queen. Crazy Little Thing Called Love um 1.41 Uhr. Ich bin Imme Tröger. Kommen Sie weiterhin gut durch die Nacht mit uns.

Die Adi-Nacht mit der Kelly Family und an Angel am 21. August, am Tag der Senioren. Noch wird dieser Tag in erster Linie nur in Amerika begangen. Das Anliegen dieses Tages ist jedoch ein durchaus wichtiges, denn in Amerika will der Tag Respekt vor Senioren wachrufen und wachhalten, wo schon vorhanden. Menschen, die nach getanem Lebenswerk und Arbeit in den Ruhestand gehen, die sind keine Bürde, sondern die Erschaffer unserer Gegenwart und die Wegbereiter für eine Zukunft. Und heute neigt man in Amerika daher das Haupt vor ergrauten Häuptern und zollt den Senioren Respekt am 21. August. Ich denke, der Tag, der wäre bei uns auch ganz gut aufgehoben. Dann wollen wir sie mal feiern, unsere Best Ager, mit Cool and the Gang und Celebration. So halten wir sie gerne wach.

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1: Um 2 Uhr mit Wolfgang Berger. Deutschland und 6 weitere Staaten haben ein israelisches Siedlungsprojekt im Westjordanland verurteilt. In einer gemeinsamen Erklärung der 4 Staats- und Regierungschefs fordern sie Israel auf, das umstrittene Vorhaben aufzugeben. Aus Berlin Dagmar Pepping.
2: Die Entscheidung der israelischen Regierung, Ausschreibungen für den Bau des Siedlungsprojektes zu veröffentlichen, ist inakzeptabel, heißt es in der gemeinsamen Erklärung, die von der Bundesregierung herausgegeben wurde. Das Siedlungsgebiet würde die Aussichten auf eine Zwei-Staaten-Lösung untergraben, indem das Westjordanland geteilt und die Einheit der palästinensischen Gebiete beschädigt werde. Die Länder fordern die Regierung Israels, Zitat, nachdrücklich dazu auf, die Pläne unverzüglich